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Schau mal, da oben fliegt ein Mäusebussard. Du erkennst ihn daran, dass er kaum die Flügel bewegt beim Fliegen. Er gleitet nur und er wirft sich im Sturzflug auf sein Opfer, meistens die Maus, hinunter. Mit seinen guten Augen kann er sie aus über 100 Metern Höhe sehen. Vielleicht habe ich mit 100 Metern übertrieben. Und dann wirft er sich runter auf die Maus, greift sie sich und zerpflückt sie auf dem nächsten Pfahl oder Anstand.

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Guten Morgen, ihr hört gerade etc. hier auf dem Album von Cooking Soul und Jingsang Boa Bunda. Ein sehr entspannendes Album, welches ich in letzter Zeit sehr oft zum Sommerausklang höre.

Guten Morgen, ihr hört gerade etc. hier auf Radio Helsinki mit mir, Enric Thier, hier an diesem 2. September 2026. Und ich habe heute für euch etwas Spezielles vorbereitet, nämlich von 8.30 Uhr bis um 9 Uhr hört ihr das Album von Cooking Soul und Jingsang Boa Bunda. Ein sehr entspannendes Album, welches ich in letzter Zeit sehr oft zum Sommerausklang höre.

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Alles vorbereitet, nämlich von 8:30 bis um 9 Uhr hört ihr das Album von Cooking Soul und Jingsang Boah Bunda. Ein sehr entspannendes Album, welches ich in letzter Zeit sehr oft zum Sommerausklang höre.

Es ist genau 9 Uhr hier auf Radio Helsinki und ihr hört nach wie vor etc. hier mit mir, Emrek Tier. Und in der zweiten Hälfte von dieser Sendung habe ich euch ein Album rausgesucht, welches ich in letzter Zeit vermehrt wieder aus meinen Erinnerungen ausgegraben habe. Und zwar ist es das 2019er Album von Flashy Ice Cream, Brilla o Muri. Einfach fetzigen katalanischen Hip-Hop hier jetzt für euren Mittwochmorgen.

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Es ist genau 9 Uhr hier auf Radio Helsinki und ihr hört nach wie vor etc. hier mit mir, Emrek Tier. Und in der zweiten Hälfte von dieser Sendung habe ich euch ein Album rausgesucht, welches ich in letzter Zeit vermehrt wieder aus meinen Erinnerungen ausgegraben habe. Und zwar ist es das 2019er Album von Flashy Ice Cream, Brilla o Morir. Einfach fetzigen katalanischen Hip-Hop hier jetzt für euren Mittwochmorgen.

Es ist genau 9 Uhr hier auf Radio Helsinki und ihr hört nach wie vor etc. hier mit mir, Enric Tier. Und in der zweiten Hälfte von dieser Sendung habe ich euch ein Album rausgesucht, welches ich in letzter Zeit vermehrt wieder aus meinen Erinnerungen ausgegraben habe. Und zwar ist es das 2019er Album von Flashy Ice Cream, Brilla o Morir. Einfach fetzigen katalanischen Hip-Hop hier jetzt für euren Mittwochmorgen.

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Willkommen um 11 bei 5 vor 12, der neuen Sendung der Wilden Alten, der kreativen Eingreiftruppe zur Rettung der Welt. Seht ihr sie nicht? Spürt ihr sie nicht? Die Zerstörung des Planeten. Merkt ihr denn nicht, wie sie tickt, die Uhr, wie sie uns davonrinnt, die Zeit? Das Meer erstickt von unserem Dreck, der Himmel voller Narben, der Wald atemlos, ohne Luft, die Flüsse grau und stinkend, stumm die Vögel, das Gras verdorrt, verdurstet, tot, alles tot, alles tot, tot. Doch wir tun nichts, legen die Hände in den Schoß und warten ab, vertrauen Menschen, die uns belügen und zerstören so die Zukunft unserer Kinder.

0: Kinder.
1: Die Zukunft unserer Kinder.
2: Altern und darf euch heute gemeinsam mit Gabriele, einer anderen wilden Altern, ein klein wenig durch das Programm begleiten. Durch ein Programm, das ganz im Zeichen des Klimawandels steht. Einem Thema, dem sich die wilden Altern seit Beginn des Jahres widmen und zu dem sie bereits eine Reihe von künstlerischen Produkten geschaffen haben.

0: Die Pole schmelzen, aber wir beschneien die Berge. Die Hitze wird mehr, doch wir heizen mit Öl. Die Luft wird geringer, doch wir fahren Benziner. Das Wasser schwindet, doch wir füllen den Pool. Uns blüht bald was, aber nicht mehr in Garten und Wiese. Uns blüht was.
1: Das Eis schmilzt, die Meere steigen, die Wälder brennen, die Arten verschwinden, die Böden sterben, das Wasser wird knapp, aber wir lassen uns besänftigen und lassen es einfach geschehen.
0: Die dicke Luft wird zur Normalität, die Katastrophe wird zum Alltag, das nahende Ende wird Realität, doch wir buchen weiter unsere Billigflüge und rasen mit Rekordtempo dem Abgrund zu.
2: Die wilden Alten widmen sich in künstlerischer Form um Themen, die von Bedeutung sind, die unter den Nägeln brennen und zeigen Haltung, ergreifen Partei. Haben sich die wilden Alten im vergangenen Jahr schwerpunktmäßig dem Thema Krieg, Faschismus, Demokratie gewidmet, so dreht sich heuer alles um das Thema Klima und Klimaveränderung. Kein Thema ist für die Zukunft unserer Kinder und Kindeskinder von größerer Bedeutung als eben dieses. Und doch zögert die Politik und vertröstet uns. Das wollen die wilden Alten so nicht hinnehmen.

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An den Polen schmilzt das Eis. Der Himmel grau, kein Sternlein mehr. Der Wald erkeucht und atmet schwer. Fieber hat er, der Planet, elendiglich zugrund ergeht. Doch wir heizen Feste weiter mit Kohle, Öl und sausen heiter mit 160 durch das Land, völlig außer Rand und Band, fliegen um die Welt, gepaart mit irgendeiner Kreuzschifffahrt. Das Klima kippt, die Welt geht unter, doch wir plündern weiter munter die Natur und ungeniert wird jedes Grünland asphaltiert. Verdorrt die Böden, das Wasser, es schwindet, das

Radieschen keine Wurzel mehr findet. Doch wir füllen den Pool und gießen den Rasen, schauen zu dem Sterben der Vögel und Hasen. Zitronenfalter, wo bist du geblieben? Warum nur haben wir euch alle vertrieben? Was haben wir bloß angestellt? Kaputt gemacht, diese schöne Welt.

0: kaputt gemacht, diese schöne Welt.
1: Eine Zusammenfassung all ihres Schaffens zum Thema Klima und Klimawandel bieten die Wilden Alten zwischen dem 1. und dem 5. Oktober im Weizer Volkshaus. Und zwar unter dem Motto 5 vor 12, die letzten Tage zur Rettung der Menschheit. 5 Tage, bei denen sich alles rund um Natur und Umwelt und deren Zerstörung durch den Menschen dreht. 5 Tage mit Ausstellung, mit Literatur, mit Musik, mit Theater, mit Kino. 5 Tage lang, an denen in künstlerischer Form unser Umgang mit dem Planeten im Zentrum steht. Ergänzt um sachlich informative Erklärungen. 5 Tage, an denen in unterschiedlichster Form das Thema Klimawandel spür- und erlebbar gemacht wird, sinnlich emotional wie fachlich fundiert.

0: Wir haben auf Leute gehört, die uns belogen haben. Wir wussten nicht, was wir hatten, bis es zu spät war. Bis es verloren war.
1: Klimaschutz kostet viel, sehr viel, ist teuer, sehr teuer. Das können wir uns nicht leisten. Das bedroht unseren Standort, unsere Kaufkraft, unsere Zukunft. Wir dürfen durch den Klimaschutz nicht unsere Wirtschaft gefährden. Geht's der Wirtschaft gut, geht's uns allen gut. Wir müssen unsere Unternehmen schützen. Klimaschutz kann warten, so schlimm ist das nicht. Wir tun eh alles, was möglich ist, aber wir dürfen die Wirtschaft nicht gefährden. Wir müssen unsere Unternehmen schützen, wir müssen unsere Kaufkraft sichern. Wir dürfen unsere Zukunft nicht aufs Spiel setzen. Wir müssen auch an das Morgen und Übermorgen denken. An eine Zukunft, in der die Wirtschaft funktioniert, in der wir kaufen können, in der wir glücklich sind, in der wir zufrieden leben können.
0: Den Profit haben wir über die Menschen gestellt. Die Gier über unsere Bedürfnisse. Die Zerstörung nannten wir Fortschritt.

0: Zuerst schlagen wir das Land kahl und nackt. Und dann bauen wir Abenteuerspielplätze. Zuerst geben wir die Umwelt preis. Und dann vergeben wir Umweltpreise. Zuerst loben wir die Wissenschaft. Und dann wundern wir uns, wenn uns die Vögel was pfeifen und große Bögen um kunstgedüngte Felder machen. Zuerst lernen wir brav die Botschaft der Medien. Und dann staunen wir, dass uns diese Beton als ein Stück Natur und Kernkraftwerke als todsichere Sache verkaufen.
1: Die Bäche kippen, die Wälder sterben, die Meere stinken zum Himmel.
2: Die Vögel, sie singen nicht mehr.
3: Wo sind die Schmetterlinge? Wo?
1: Giftige Dämpfe. Stumm. Die Vögel.
4: Vater unser im Himmel, geheiligt werde dein Name. Dein Reich komme, dein Wille geschehe, wie im Himmel, so auf Erden.
5: Das Sterben der Bäume.
4: Vater unser, der du bist im Himmel.
5: Singvögel, die vom Himmel fallen.
4: Geheiligt werde dein Name.
5: Verbrannte Erde. Asthmakranke Kinder.
4: Vater unser im Himmel, geheiligt werde dein Name. Dein Reich komme, dein Wille geschehe, wie im Himmel, so auf Erden. Vater unser im Himmel, geheiligt werde dein Name. Dein Reich komme, dein Wille geschehe.
5: Wir bezeichnen uns als die erste Welt, aber wir gehen mit ihr um, als wäre sie das letzte.
6: Sie reden, sie tagen, sie bilden Ausschüsse, sie versprechen, aber sie tun nichts. Sie reden. Sie tagen, sie bilden Ausschüsse, sie versprechen, aber sie tun nichts. Sie reden, sie tagen, sie bilden Ausschüsse, sie versprechen, aber sie tun nichts. Sie reden, sie tagen, sie bilden Ausschüsse, sie versprechen, aber sie tun nichts. Wir reden, wir vertagen und handeln zu spät. Wir rechnen und verdrängen und machen weiter wie bisher. Wir kaufen Bequemlichkeit, opfern dafür Natur und bezahlen mit dem Leben.
7: Wir roden unsere Hoffnung, wir verbrennen unsere Zukunft, wir zerstören, was uns nährt.
8: Zurück zu den 5 Tagen zur Rettung der Menschheit, vom 1. bis zum 6. Oktober im Weizer Volkshaus. Am Donnerstag, am 1. Oktober, wird die Ausstellung 5 vor 12 eröffnet. Für diese Ausstellung hat sich das Malerinnenkollektiv der Wilden Alten generationsübergreifend mit jungen Wilden zusammengetan. Gemeinsam wurden Bilder, Objekte, Installationen über unseren Umgang mit Natur und Umwelt erarbeitet und zu einer beeindruckenden Schau zusammengestellt. Dieser kreative Prozess der Künstler

Erinnern wird durch sachlich-informative Momente ergänzt, also durch Zahlen, Daten und Fakten. So entsteht eine Ausstellung, die emotional berührt, die gleichzeitig aber auch Bewusstsein schafft. Diese Ausstellung wird am 1. Oktober mit Musik und Literatur eröffnet und am 5. Oktober mit Lied und Wort beendet und ist bei freiem Eintritt täglich von 10 bis 12 und von 16 bis 18 Uhr geöffnet. Einfach vorbeischauen und mit den wilden Alten in Verbindung treten.

Wir erobern den Weltraum. Aber wir verlieren den Planeten. Wir erforschen das Universum. Aber die Natur geht verloren. Wir reden von einer besseren Welt. Aber wir tun alles, um die, die wir haben, zu zerstören.

Wir hätten das Wissen, wir hätten die Technik, wir hätten das Geld, wir hätten die Möglichkeit. Uns fehlt nur der Wille und der Mut, uns gegen Profiteure zu wehren. Wir rechnen, wir denken in Zahlen und opfern die Zukunft. Wir wollen haben, können schwer nur verzichten, kaufen ohne Bedenken und zahlen mit Natur und Leben.

Was heute verschwindet, kommt morgen nicht zurück. Was wir heute zerstören, kommt nicht so schnell wieder. Wir leben auf Kosten von denen, die noch gar nicht geboren sind. Wir zerstören die Zukunft unserer Kinder.

0: Das Klima kippt und wir schauen zu. Die Hitze steigt und wir warten ab. Die Natur schreit, aber wir hören nicht hin. Die Erde hat Fieber, aber wir heizen ihr ein. Die Wälder brennen, Häuser stehen in Flammen und wir sitzen vor den Bildschirmen, sagen mein Gott und sehen uns satt.
1: Schweigend nehmen wir hin die Zerstörung der Welt. Wir sehen die Bilder von tobenden Waldbränden. Wir hören von Überflutungen und Dürrekatastrophen. Wir lesen von Stürmen, Orkanen und Verwüstung. Aber wir verschließen Aug und Ohr und drücken uns vor jeder Verantwortung.

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Niemand kann etwas dafür. 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

0: Unsere Enkelkinder werden uns fragen.
1: Unsere Enkelkinder werden uns fragen.
0: Warum habt ihr nichts getan?
1: Warum habt ihr nichts getan?
0: Was hätte ich allein schon machen können?
1: Was hätte ich allein schon machen können?
0: Werden wir antworten.
1: Werden wir antworten.
0: Wir wollten das nicht. Wir haben von nichts gewusst. Wer wird uns das glauben?
1: Wir wollten das nicht. Wir haben von nichts gewusst.
0: Wir konnten uns das nicht leisten. Es wäre zu teuer gekommen.
1: Wir konnten uns das nicht leisten. Es wäre zu teuer gekommen.
0: Ist das unsere Ausrede?
1: Wird das unsere Ausrede sein?
0: Ich habe gewartet, dass die anderen anfangen. Die Nachbarn, die Deutschen, die Chinesen. Und dann war es zu spät.
1: Ich habe gewartet, dass die anderen anfangen. Die Nachbarn, die Deutschen, die Chinesen.
0: Und dann war es zu spät.
1: Und dann war es zu spät.
2: Und dann war es zu spät.
3: Am 1. Oktober wird die Ausstellung 5 vor 12 der Wilden Altern im Weizer Volkshaus also eröffnet. Eine Ausstellung, die aber viel mehr ist als nur eine Ausstellung.
0: Begleitet und ergänzt wird die Ausstellung durch eine Reihe von Live-Programmen. Die Krönung dabei bildet die Präsentation der multimedialen Inszenierung Endzeit, unser Tanz auf dem Vulkan. Diese Theaterproduktion der Wilden Alten ist der Höhepunkt des Jahresschaffens. Ein Bühnenstück, das in höchst sinnlicher Form das Thema aufbereitet. Eine multimediale Produktion, bei der ein Dutzend alter Menschen den Zustand der Welt schildert, zur Umkehr mahnt und sich bei der jungen Generation entschuldigt für das, was sie ihr angetan hat. Das Stück wird am 2. Oktober abends um 19 Uhr und am Sonntag, 4. Oktober, um 10 Uhr in einer Vormittagsmatinee generationsübergreifend für die ganze Familie gezeigt. Bei freiem Eintritt. Jeweils mit der Möglichkeit des Gesprächs und der Diskussion hinterher. Endzeit. Unser Tanz auf dem Vulkan. Ein Stück Theater, das mehr ist, viel mehr als nur Theater. Ein Stück, in dem 15 alte Menschen um Verzeihung flehen und zur Umkehr aufrufen.
4: Kälte geht um. Gleichgültigkeit macht sich breit. Kein Aufschrei, kein Aufbegehren. In aller Stille, fast demütig, erdulden wir die Vernichtung des Planeten.
0: Es war einmal eine Welt, die atmete. Und wir atmeten mit ihr. Bis vor kurzem. Bis wir glaubten, alles gehöre uns. Bis wir vergaßen, dass auch wir nur ein Teil von allem sind.

Wir verlieren Natur und nennen es Fortschritt. Wir beuten die Erde aus und nennen dies Wachstum. Der Planet stöhnt dem Ende entgegen, doch wir nennen es Wohlstand.

Wir plündern die Wälder. Wir schlachten Tiere ab. Wir verschwenden unsere Rohstoffe und rauben unseren Kindern ihre Zukunft.

Der Himmel verändert sich. Das Land verändert sich. Das Leben verändert sich. Und wir gewöhnen uns daran, sehen uns satt an Waldbränden, an Murenabgängen und Schlammlawinen.

Wir roden unsere Hoffnung. Wir verbrennen unsere Zukunft. Wir zerstören, was uns nährt.

0: Der Boden versiegelt,
1: der Boden versiegelt,
0: verbrannte Erde, tote Bäume, krank, krank, die Erde, krank, krank, die Erde, die Erde, krank, die Erde.
2: Der Boden versiegelt, das Gras verdorrt, das Wasser wird grau, der Himmel wird eng. Was kann ich tun?
0: Was kann ich tun?
2: Was kann ich tun?
0: Was kann ich,
2: was kann
0: tun?
2: Ich tun?
3: Aufstehen.
2: Aufstehen.
3: Haltung zeigen.
2: Haltung zeigen.
3: Lügen entlarven.
2: Lügen entlarven.
3: Aufstehen. Haltung zeigen. Lügen entlarven. Für die Zukunft unserer Kinder kämpfen. Lange genug haben wir gewartet. Es reicht. Wir sind zum Handeln gezwungen, wenn wir unseren Enkelkindern keine zerstörte Welt hinterlassen wollen. Wir müssen aufstehen. Wir müssen es tun. Wir. Die Bäume schreien nicht. Wir müssen es tun. Wir. Und Halt sagen. Und Aus. Und Schluss. Und sie zur Umkehr zwingen. Warten wir nicht länger. Und handeln wir. Und gehen wir mit gutem Beispiel voran. Und tun wir alles, um Natur und Umwelt zu erhalten.
4: Ich verzichte auf Billigprodukte, die irgendwo weit weg produziert werden.
5: Ich bemühe mich, den Müll noch sauberer zu trennen.
6: Ich achte darauf, dass Produkte, die ich kaufe, nicht zigfach verpackt sind.
7: Ich repariere Dinge, statt sie gleich wegzuwerfen.
8: Ich unterstütze Organisationen, die sich um den Umweltschutz bemühen.
9: Ich decke mich mit Produkten aus der Nachbarschaft ein.
10: Ich habe meinen englischen Rasen durch eine Blumenwiese ersetzt.
11: Ich setze beim Einkauf auf langlebige Produkte.
12: Ich vermeide Plastik, wo ich kann.
13: Ich kaufe nicht mehr übers Internet.
14: Ich verzichte auf Fleisch.
15: Ich kaufe bei Firmen, die nachhaltig und umweltfreundlich produzieren.
16: Ich rede mit meinen Enkelkindern immer wieder über Umweltschutz.
17: Ich dusche, statt zu baden.
18: Ich fahre so oft wie möglich mit den öffentlichen Verkehrsmitteln.
19: Ich habe eine Müllsammelaktion in unserer Gemeinde gestartet.
4: Ich habe in unserem Dorf eine Fahrgemeinschaft ins Leben gerufen.
0: Ich habe bei uns im Garten zum Schutz der Artenvielfalt ein Biotop angelegt.
15: Ich habe eine Hecke aus heimischen Sträuchern gepflanzt, um Vögeln Schutzraum und Nistplatz zu bieten.
2: Jeder kann etwas tun. Jeder. Wir müssen es nur tun. Wir müssen raus aus unserer Bequemlichkeit und es tun. Endlich tun.
6: Verzicht üben, wo Überfluss zerstört. Weniger Fleisch, weniger Flugreisen, weniger Produkte, die wir nicht brauchen. Jede Verweigerung von Überkonsum ist ein Schlag gegen ein System, das uns als bloße Konsummaschinen sieht. Lebendige Räume schaffen. Keine Gärten aus Beton, Kies und Plastik. Stattdessen heimische Pflanzen, lebendiger Boden, Wasser für Insekten und Vögel. Jeder Quadratmeter zählt. Energie bewusst nutzen. Nicht nur Ökostrom beziehen, sondern Strom sparen. Nicht nur E-Auto fahren, sondern Wege vermeiden. Verantwortliche zur Rechenschaft ziehen. Parteien und Politiker wählen, die nicht nur reden, sondern handeln und bei Untätigkeit Druck machen. Konsum neu denken. Nicht jeder Trend muss mitgemacht werden. Reparieren statt wegwerfen, teilen statt besitzen, gebraucht kaufen.

0: statt neu. Artenvielfalt schützen, insektenfreundliche Pflanzen im eigenen Umfeld, Schutzgebiete unterstützen, gegen Pestizideinsatz Stellung beziehen. Wissen weitergeben, Kinder und Enkel stark machen für eine andere Haltung weg von Bequemlichkeit, hin zu Verantwortung. Einzeln sind wir Konsumenten, aber als Volk und Gemeinschaft haben wir Macht.
1: Jeder kann etwas tun. Jeder. Wir müssen es nur tun. Wir müssen raus aus unserer Bequemlichkeit und es tun. Endlich tun.
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Was wir heute zerstören, das fehlt morgen unseren Kindern. Was wir heute tun oder nicht tun, entscheidet darüber, ob unsere Enkel und Urenkel eine Zukunft haben oder keine.

0: Von uns hängt es ab. Von uns. Wir sind zum Handeln gezwungen. Nichts tun, zu schweigen, still zuzusehen, heißt den Untergang zu dulden, den Tod unserer Enkel und Urenkel zu akzeptieren.
1: 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Ich wollte das nicht. Ich wollte das nicht.
2: Wir wussten nicht, was wir hatten, bis es zu spät war, bis es verloren war.

Damit nochmals zurück zu der Veranstaltungsreihe Die letzten Tage zur Rettung der Menschheit vom 1. bis zum 6. Oktober im Weizer Volkshaus. Im Rahmen dieser Aktionstage wird nämlich etwas ganz Besonderes geboten. Ein neuer Start eines neuen Projektes der Wilden Alten. Etwas völlig Neues, was die Wilden Alten angegangen sind. Die Wilden Alten haben nämlich im Juli und August in der Weizklamm an einem verlassenen alten Industriestandort in einem faszinierenden Ambiente einen Film gedreht. Einen Film, geschrieben und gespielt von einem Dutzend alter Menschen. Ein Film, der zutiefst berührt und beeindruckt und der, nach Meinung von Experten, bei Filmfestivals, zu denen er eingereicht wird, durchaus Gewinnchancen hat. Dieser Film erlebt nach ersten internen Präsentationen am 3. Oktober seine Welturaufführung. Daneben gibt es bei diesem Kinoabend weitere filmische Beiträge rund um das Klima und die Klimaveränderung. Unter anderem ein starkes Stück Film vom Klimabündnis Steiermark. Ein Film, bei dem ebenfalls auch ältere Menschen einen fragenden, einen kritischen Blick auf Natur und Umwelt werfen. Der Filmabend am 3.

0: Europa leidet unter extremer Hitze und anhaltender Trockenheit. Flüsse führen Niedrigwasser, Böden trocknen aus. In mehreren Ländern bereiten sich gefährliche Waldbrände aus. Extreme Starkregenfälle führten in Deutschland und Belgien zu verheerenden Überschwemmungen mit über 200 Todesopfern. 2021, Hitzewelle in Kanada. In British Columbia wurden Temperaturen von fast 50 Grad gemessen, ein außergewöhnlicher Rekord. 2022, Pakistan. Jahrhundertfluten überschwemmten zeitweise rund ein Drittel des Landes. Millionen Menschen waren betroffen. 2023, Waldbrände in Kanada. Eine außergewöhnlich heftige Feuersaison verbrannte eine riesige Fläche. Der Rauch zog bis in Teile der USA. 2023, Libyen. Extreme Regenfälle führten zum Bruch von Staudämmen und zu katastrophalen Überschwemmungen. 2024, Überschwemmungen in Mitteleuropa. Starkregen und Hochwasser trafen unter anderem Österreich, Deutschland, Polen, Tschechien und Rumänien. Europa leidet unter extremer Hitze und anhaltender Trockenheit. Flüsse führen Niedrigwasser, Böden trocknen aus. In mehreren Ländern bereiten sich gefährliche Waldbrände aus. Frankreich und Spanien kämpfen gegen großflächige Waldbrände. Monatelange Trockenheit und extreme Hitze haben die Brandgefahr drastisch erhöht. Feuerwehrleute kämpfen gegen Flammenfronten, die sich rasch ausbreiten. Die Klimakrise macht aus trockenen Landschaften hochexplosives Brennmaterial. Großbritannien. Nach einem ungewöhnlich heißen und trockenen Sommer wird Großbritannien von schweren Gewittern und Überschwemmungen getroffen. Häuser werden überflutet, Straßen stehen unter Wasser. Eine gewaltige Flut hat die Grenzregion zwischen Nepal und Tibet getroffen. Auslöser war der Zusammenbruch von Eis und Fels in einem Hochgebirge. Wassermassen und Geröll rissen Häuser, Straßen und Brücken mit sich. Tausende Menschen kamen ums Leben, zahlreiche weitere werden noch vermisst. Die Hitze fordert Menschenleben. In Deutschland wurden bis Mitte August dieses Jahres nach einer Schätzung des Robert-Koch-Institutes rund 15.800 hitzebedingte Todesfälle registriert. Die unsichtbare Katastrophe trifft besonders ältere und geschwächte Menschen. Europa trocknet aus. Wenig Regen und wiederkehrende Hitzewellen verschärfen die Dürre. Flüsse erreichen extrem niedrige Wasserstände. Landwirtschaft, Energieversorgung und Trinkwasserversorgung geraten extrem unter Druck. Die ungewöhnlich hohen Meerestemperaturen verändern Lebensräume und belasten die Ökosysteme. Die Klimakrise findet nicht nur an Land statt, sie verändert den gesamten Planeten.
1: 2026. Gewaltige Waldbrände in Griechenland. 2026. Waldbrände in Italien, 2026, Waldbrände in Österreich, 2026, Waldbrände in Polen, 2026, Waldbrände in Deutschland, 2026, Waldbrände in Tschechien, 2026.

Noch immer gibt es Menschen, die das leugnen. Menschen, die daran zweifeln, die das nicht sehen, die das nicht hören, die das nicht wahrhaben wollen. Menschen, die offenen Auges dem Untergang entgegengehen, nichts tun und ihren Kindern und Kindeskindern nichts Gutes, nur Zerstörung hinterlassen werden.

Eines Tages werden sie sie Verbrecher nennen, die, die unsere Kinder bestehlen, die, die ihnen Hunger und Durst zumuten, die, die sie krank machen und vergiften. 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

Wir sehen, wohin sie uns geführt hat, unsere Gier. Wir spüren, was zugunsten des Wohlstandes alles auf der Strecke blieb. Wir merken, was wir für unseren Reichtum, für unser ungebremstes Willhaben alles geopfert haben. Selbst die letzten Zweifler erkennen, dass es keinen Ausweg mehr gibt, dass das Märchen vom ewigen Wachstum eine Lüge war, dass die Ressourcen aufgebraucht und dem Ende zugehen, dass wir alle unsere Lebensgrundlagen bis zum geht nicht mehr ausgebeutet und damit den Planeten bis zur Unkenntlichkeit entstellt haben. Wir können nicht weitermachen wie bisher. Was ihr Fortschritt nennt, das nennen wir Verwüstung. Was ihr Zukunft nennt, das nennen wir das Ende. Ihr rechnet in Gewinnen, wir zahlen mit dem Leben.

Vorvorgestern haben wir festgestellt, dass die Korallenriffe sterben. Vorgestern haben wir festgestellt, dass der Regenwald stirbt. Gestern haben wir festgestellt, dass die Bienen sterben. Morgen werden wir feststellen, dass nun wir dran sind.

Noch ist es nicht zu spät. Noch können wir ihn retten, den Planeten. Wir müssen es nur tun. Wir alle, klein und groß, alt und jung, Mann und Frau, schwarz, weiß, rot, gelb. Wir alle sind gefordert. Von selbst wird sich nichts ändern. Bäume können nicht demonstrieren. Die Bäche können keine Protestbriefe schreiben. Tiere können keine neuen Gesetze fordern. Wir müssen es tun. Wir, du und du und du, wir alle. Von uns hängt es ab. Von uns. Vergessen wir unsere kleinen Diskurse. Lassen wir sie, unsere Meinungsverschiedenheiten. All das ist momentan nicht wichtig. Jetzt geht es um mehr. Um viel mehr. Es geht um die Rettung der Welt. Es geht um ein neues Denken. Es geht um neue Werte und Wertigkeiten. 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Noch können wir das Schlimmste verhindern. 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

0: 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Eine Aktion der wilden Alten gegen die Zerstörung von Natur und Umwelt. 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
1: Hallo und herzlich willkommen zu einem Kulturkalender-Spezial. Heute geht es darum, wie wir über Kultur reden und um einen Begriff, der im Kulturbetrieb ständig vorkommt: Kulturschaffende. Das Wort begegnet uns in Presseaussendungen, Förderprogrammen, politischen Reden und natürlich auch bei uns im Radio. Und ich selber habe es auch ganz gern verwendet. Schließlich ist es ein praktischer Sammelbegriff für KünstlerInnen, VeranstalterInnen, KulturarbeiterInnen, VermittlerInnen und viele weitere Menschen, die sich mit Kultur beschäftigen. Ohne lange Aufzählungen und, ja, auch ganz praktisch, genderneutral. Der Begriff wirkt inklusiv und unkompliziert, aber er hat eine problematische Geschichte. Darauf weist unter anderem die Historikerin Isolde Vogel in ihrem Artikel »Ideologie des Schaffens« hin, der im März 2021 in der Kupf-Zeitung der Kulturplattform Oberösterreich erschienen ist. Der Ausdruck »Kulturschaffende« wurde bereits vor der Machtübernahme der Nationalsozialisten von WegbereiterInnen des Nationalsozialismus verwendet. Ab 1933 wurde er im Umfeld der neu gegründeten Reichskulturkammer zu einer offiziellen Bezeichnung. Die Reichskulturkammer kontrollierte das gesamte kulturelle Leben im nationalsozialistischen Deutschland. Wer künstlerisch oder kulturell tätig sein wollte, musste Mitglied. Auch das Wort »Schaffen« spielte in der NS-Ideologie eine wichtige Rolle. Es stand für die angeblich produktive, schöpferische Arbeit des sogenannten deutschen Volkes.

0: wurde antisemitisch das Bild des raffenden Judentums gegenübergestellt. Die Unterscheidung zwischen schaffend und raffend war ein zentraler Bestandteil nationalsozialistischer Propaganda. Nach 1945 verschwand der Begriff Kulturschaffende allerdings nicht. Er wurde weiterverwendet und findet sich bis heute in ganz unterschiedlichen Zusammenhängen und oft ohne Wissen um seine Geschichte. Gleichzeitig verändert sich Sprache natürlich. Begriffe können neue Bedeutungen bekommen, anders verwendet oder auch bewusst neu besetzt werden. Kulturschaffende wird heute schließlich ganz anders verwendet. Als offener, geschlechtsneutraler Sammelbegriff für Menschen, die im Kulturbereich tätig sind. Vielleicht kann ein Begriff durch seinen heutigen Gebrauch also tatsächlich eine neue Bedeutung bekommen. Andere finden wiederum, dass seine Geschichte zu eng mit der nationalsozialistischen Kulturpolitik verbunden ist und wir genügend Alternativen haben, um darauf zu verzichten. Eine eindeutige Antwort finde ich nicht. Jede Person kann selber entscheiden, ob sie den Begriff weiterhin verwenden möchte. Wichtig finde ich aber, seine Geschichte zu kennen und sich bewusst damit auseinanderzusetzen. Daneben gibt es natürlich noch viele weitere Möglichkeiten, KünstlerInnen, KulturarbeiterInnen, KulturveranstalterInnen, KulturvermittlerInnen, Menschen aus dem Kulturbereich oder ganz einfach jene konkrete Bezeichnung, die zur jeweiligen Tätigkeit passt. Ob wir Kulturschaffende weiterhin verwenden, den Begriff bewusst neu besetzen oder lieber nach Alternativen suchen, bleibt also eine Entscheidung, die wir selber treffen können. Aber vielleicht lohnt es sich, nicht ganz selbstverständlich über das Wort hinwegzusprechen, sondern kurz darüber nachzudenken, welche Geschichte darin steckt und wen oder was wir eigentlich bezeichnen wollen. Welchen Begriff verwendet ihr? Kennt ihr gute Alternativen zu Kulturschaffende? Findet ihr, dass der Begriff heute längst eine andere Bedeutung hat? Was würdet ihr gerne auf Radio Helsinki hören? Schreibt doch gerne in die Kulturredaktion und lasst uns darüber sprechen, wie wir über Kultur reden. Das war ein Kulturkalender-Spezial über die Geschichte des Begriffs Kulturschaffende. Für die Radio Helsinki Kulturredaktion verabschiedet sich eure Lilli Vanilli und ich würde sagen, wir hören uns.
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0: Hi und willkommen zurück zu Radio Helsinki. Und zwar waren wir auch heuer live bei der Tribuna-Konferenz dabei. Und ich öffne hiermit unsere Reihe zur Tribuna-Konferenz 2026. Und zwar mit dem Vortrag, der mitten hinein in die Verantwortung des Übersetzens und Dolmetschens führt. Dr. Raphael Schögler von der Universität Graz forscht gemeinsam mit seiner Kollegin Dr. Christina Korak zur Kommovision und zur Rolle von Sprachmittlungen für indigene Völker. Heute stellt er dieses Projekt im Alleingang vor, da Christina Korak leider verhindert war. Es geht um die Frage, wie Übersetzen zwischen Extraktivismus und Brückenbau changiert und was das für indigene Gemeinschaften konkret bedeutet. Hören Sie selbst.
1: Sobre la importancia de la interpretación y la traducción para los pueblos indígenas. Con esto ya vamos a ver si está listo. Y bueno, vamos a. Estamos en el año 2026. Existe inteligencia artificial y todo tipo de cosas maravillosas, pero a veces la tecnología todavía nos tiene en sus manos. Hemos testado todo, pero bueno, ya funciona. Nada, disfruten de la presentación.
2: Ja, vielen Dank für die Einladung, vielen Dank fürs zahlreiche Erscheinen schon so früh am Morgen. Christine hat bereits gesagt, wie wesentlich Tribuna ist, wie wesentlich Tribuna für Graz ist, aber wie wesentlich Tribuna auch für uns ist. Mit uns meine ich da jetzt mich und Christina Korak. Vor allem Christina Korak war, glaube ich, von Beginn weg beteiligt an dem Projekt Tribuna, war, glaube ich, auch maßgeblich dann 2022 an Amazonas Akut beteiligt. Dort habe ich, glaube ich, auch einen ganz kurzen Vortrag gehalten und seitdem ist das irgendwie ein Fixpunkt in unserem Kalender, ganz besonders auch mit der Kooperation mit Christine, die ja hier am Institut studiert hat, gemeinsam auch einige Projekte gemacht hat. Ich freue mich also ganz besonders, hier sein zu dürfen und Ihnen ein bisschen etwas über unsere Projekte zu erzählen. Wie bereits erwähnt, Christina kann leider nicht hier stehen, vielleicht haben viele von Ihnen gehofft, Christina zu hören und nicht mich. Aber ich werde versuchen, das möglichst gut rüberzubringen. Und ich werde auch am Anfang versuchen, ein wenig zu erklären, wie unsere Forschung entstanden ist und dass doch vieles dieser Forschung Christinas Forschung ist, ein Teil davon gemeinsam entstanden ist und dann wieder einiges von ihr weitergeführt wurde, wir aber eigentlich seit einigen Jahren in sehr engem Kontakt stehen, wenn es um Bedeutung des Dolmetschens und Übersetzens für indigene Völker. Ich werde es nicht schaffen, einen allumfassenden historischen Überblick zu geben.

sondern werde aus Christinas und meiner und unserer gemeinsamen Erfahrung als Forscherinnen ganz spezifische Perspektiven auf das Übersetzen und Dolmetschen in diesem Kontext teilen. Der Vortrag wird in drei Abschnitte stattfinden. Zunächst werde ich einige Eindrücke aus unserer Forschung wirklich teilen mit ein paar Bildern. Im zweiten Abschnitt werde ich darüber reflektieren, was eigentlich Übersetzung ist in diesem Kontext, daher auch diese Brückenmetapher. Wohin werden denn Brücken gebaut? Sind sie immer fertiggestellt? Brechen sie doch hin und wieder in sich zusammen? Oder soll man sie vielleicht auch manchmal unabgeschlossen lassen? Und der dritte Teil wird sich dann eben auf Extraktivismus und Umschulung konzentrieren und dabei konkret über Translationen bei den Waurani im Amazonasbecken Ecuadors berichten und die Frage stellen, wieder, ob Nicht-Übersetzung mangelt. Ordnung der Forschung. Ich habe das jetzt betitelt, was vorher geschah. Mit vorher meine ich vor dem gemeinsamen Projekt, das wir gemacht haben. Und da steht vor allem, geschrieben hat über Dolmetschen und Übersetzen in der indigenen Gemeinschaft der Waurani des Amazonasgebiets Ecuadors, eine explorative Feldstudie. Sie hat da 2012, 13, 2015 dann auch Feldforschung in 9 Gemeinschaften, Comunidades Waurani und 2 Kichwa-Gemeinschaften vorgenommen, war sehr lange im Feld, hat dort auch als Lehrerin gearbeitet, hat sozusagen auch den Gemeinschaften direkt Dinge zurückgegeben. Aber das ist sozusagen die Grundbasis eigentlich für unser gemeinsames Projekt dann auch gewesen und daher auch die viel weitere und breitere Expertise, die Christina hier in diesem Thema mit hineinbringt. Wir haben dann im Anschluss, einige Jahre später war das eigentlich erst, 2019, irgendwas in die Richtung, einen Forschungsantrag geschrieben, der sich genannt hat Towards a Cosmovision Turn. Und in diesem Forschungsprojekt, das wir dann finanziert bekommen haben vom österreichischen Forschungsfonds, haben wir uns der Frage gestellt, inwiefern missionarische Übersetzung einen Einfluss auf die Kosmovisionen, die Art und Weise, Welt zu verstehen, in ihr zu handeln, eigentlich hat, also inwiefern missionarische Übersetzung das versucht zu transformieren. Und in diesem Kontext haben wir wieder verschiedenste Etappen gemacht. Wir haben Archivforschung gemacht in Ecuador, Mexiko. Christine war auch in Peru unterwegs. Und ich hatte auch die Möglichkeit, zumindest einmal auf das Territorium der Waurani mitzureisen und dort bei verschiedensten Interview-Situationen dabei zu sein. Wie Sie an den Fotos sehen, wir waren dort sozusagen mit verschiedensten Personen unterwegs. Eine ganz besondere Person, die auch durch meinen Aufenthalt in Kanada bin ich mit den Jahreszahlen durcheinander. Vor 2 Jahren, wahrscheinlich muss das in etwa gewesen sein, vor 2 Jahren in Graz war Manuela Omari-Ima, hat als Dolmetscherin mit uns gearbeitet. Wir haben sie auch später befragt und sie hat uns da in verschiedene Dörfer gebracht, damit wir sowohl mit Ältesten reden konnten, aber auch mit der jungen Generation, um zu erfahren, wie sie sich eigentlich erinnern können an die unterschiedlichen Situationen, was sie eigentlich wissen über ihre Geschichte, über die Art und Weise, wie das Leben für die Gemeinschaften der Waurani abgelaufen ist. Also sie sehen uns, das ist in einem Dorf wirklich, aus dem Manuela stammt, und das war bei einem anderen Besuch, wo wir versucht haben, mit einer Gruppe Jugendlicher aufzuzeichnen, sie aufzeichnen zu lassen, was ihnen erzählt wurde, wie das Leben war vor der Kontaktierung und wie das Leben heute ist, und wo sie uns dann sozusagen anhand dieser Poster dann verschiedenste Erzählungen mitgegeben haben. Hier noch ein paar andere Eindrücke. Ich möchte vielleicht nur eines hervorheben, das unten in der Mitte ist aus einer Interviewsituation. Also unsere Feldforschung hat im Grunde genommen so in etwa ausgesehen. Wir sind halt in den Häusern, in den verschiedenen Bewohnungen der Personen gewesen und haben bei ihnen die Gespräche geführt. Und also hier haben wir eben Manuela, die gerade dolmetscht. Es ist eine Aufnahme, wo wir mit ihrer Mutter gesprochen haben in diesem Kontext. Also es wurde hier gedolmetscht aus dem Spanischen ins Wauterero und aus dem Wauterero dann wieder

0: zurück ins Spanische. Wenn wir über Wissen sprechen, wenn wir über Dolmetschen sprechen, wenn wir versuchen, diese Situationen zu verstehen, dann müssen wir immer auch darüber reden, dass Wissen nicht nur abstrakt ist. Hier an der Universität vermitteln wir das häufig so. Wir versuchen, Konzepte zu erstellen, wir versuchen, Modelle zu erstellen, wir versuchen, Methoden zu erstellen, um das Ganze zu untersuchen. Aber sehr viel Wissen ist ja eigentlich verkörpert, ist etwas, das man nur durch Handeln, durch Teilnehmen verstehen kann, näher verstehen kann, tiefer verstehen kann. Und deshalb ist auch diese Feldforschungsaufenthalte, aber vor allem auch das gezeigt bekommen, wie unterschiedliche Handlungsweisen funktionieren, so besonders wichtig. Wir haben hier ein bisschen, Sie haben uns mitgenommen in Ihre, was Sie genannt haben, Ihre Gärten. Da sind wir dann einfach mit den Booten an den Flüssen entlang gefahren, wo ausgestiegen, und für mich hat es einfach ausgesehen wie Wald. Aber die konnten mir dann überall zeigen, wo dann verschiedene Wurzeln, verschiedene Früchte, Obst und so weiter da zu finden waren. Und das war für Sie durchaus angelegt oder halt vorbereitet, so dass sie das dort tatsächlich ernten konnten. Also diese ganz unterschiedlichen Konzeptionen von Garten. Ja, also wenn wir auf unser Hochbeet schauen, dann haben wir da eine ganz andere Situation und eigentlich ein ganz anderes Verständnis davon, was hier passiert. Wenn wir das jetzt übersetzen oder dolmetschen würden, wir hätten einfach das Wort, wir sind in den Garten gefahren, hinschreiben, dann werden wir da ein ganz anderes Verständnis bekommen. Was Sie hier sonst noch sehen, wo ich da versuche, auf diesen Holzstamm zu klopfen, da wird eben gerade die oberste Schicht losgelöst, und die kann man dann also von dem gesamten Stamm als Ganzes abziehen. Das wird dann gekocht und daraus kann man dann Kleidung machen auch. Also wird heutzutage natürlich hauptsächlich dann für spezielle Zwecke genutzt. Irgendwie ist Rückkoppelung. Ne? Na, bin ich zu leise? Okay.
1: Aber vielleicht ein bisschen näher.
0: Näher? Okay, ich kann ja rauffahren. So. Ja, genau. Und dann, was danach geschah, also das war irgendwie sozusagen ein bisschen unser Projekt. Was danach geschah, das ist ein Projekt, das Christina beantragt und durchgeführt hat. Ich war an der Konzeption ein wenig beteiligt, und das ist Remembering Resistance, oder das läuft eigentlich noch, Remembering Resistance, Women's Translations of Territorial Linguistic and Cultural Rights, ein Projekt, das sie gemeinsam mit Adriana Rodriguez Calbuena gemacht hat oder macht, und welches finanziert wird von der Österreichischen Akademie der Wissenschaften. Und in diesem Projekt sollen kollektive Erinnerungen geschaffen werden anhand partizipativer Methoden. Ein erster Teil dieser Arbeit bestand darin, Podcasts oder einen Podcast mit Waorani-Frauen zu entwickeln. Erzählungen, in diesem Fall von den Frauen selbst, gemacht wird, und dann eben auch die technische Umsetzung, also ich habe das da irgendwie das Erstellen genannt, auch von ihnen selbst gemacht wird. Das Ganze, ein paar Eindrücke daraus, wie das Ganze hier ausgesehen hat. Und eben der Hinweis, dieses Folgeprojekt umgesetzt wird, wo wir vielleicht irgendwo auch Unterstützung geben könnten. Und eben ein Aspekt, der immer wieder dabei genannt wurde, ist, dass sie gerne unterschiedliche Aufnahmen ihrer Ältesten machen möchten, wo sie sozusagen bestimmen können, was für Erzählungen eigentlich im Vordergrund stehen könnten. Und daher ging es eben da fortführen können. Sie haben sich dann eben dazu entschlossen, die Ältesten zu befragen über verschiedene Erzählungen zu wichtigen Bäumen im Territorium. Und um sozusagen den Ältesten da auch noch irgendwo was mitzugeben, hat Christina aus unseren Archivmaterialien unterschiedliche Fotos, die wir vor allem in Zeitschriften von Missionarinnen gefunden haben, ausgedruckt und mitgenommen. Und die wurden ihnen sozusagen auch gegeben, damit sie sich an diese Zeit zum Teil auch erinnern konnten, oder damit sie auch sozusagen irgendwie einen Eindruck wieder hatten von diesen verschiedenen Territorium aus aufgenommen. Also es ging nicht nur darum, die Geschichten hier aufzunehmen.

0: Der Podcast heißt Mimo, was auf Autorero so viel bedeutet wie Herz, und wo eben hier die Erinnerungen der Bäume aufgezeichnet wurden. Da wir keinen Ton haben, wenn ich das richtig verstehe, ich kann es einfach mal probieren. Ja. Heißt es? Ja. Okay. Ich weiß nicht, ob das da funktioniert. Na gut. Ich werde sonst den Link später mal mit. Ja. Ich weiß nicht, was da geht. Ja, macht nichts. Ist nicht so schlimm. Ich komme da jetzt nicht. Ja. Mach.
1: So.
0: Ja, sehe ich. Ja, genau. Also, Sie können den Podcast auch online finden. Über Instagram, über Facebook gibt es auch verschiedene Links dazu. Was dabei wichtig ist, der Podcast ist auf Vauterero geblieben. Das heißt, er wurde nicht übersetzt. Und das war den Frauen sehr wichtig. Sie wollten ihn weder untertitelt haben, sie wollten ihn nicht auf Spanisch haben, nicht auf Englisch haben, derzeit, sondern sie wollten wollen ihn auf Vauterero behalten, damit er sozusagen innerhalb der Gemeinschaften, innerhalb der verschiedenen Gruppen zirkulieren kann, und sie sozusagen da auch diese Kontrolle darüber behalten, was hier eigentlich geteilt wird. Also diese Nichtübersetzung und auch das Recht auf Nichtübersetzung ist da etwas, das in diesem Kontext mit umgebaut wurde. Mit dieser kurzen Hinführung möchte ich zurück ein wenig zu dem, was wir auf der Universität machen, nämlich über verschiedenste Konzepte sprechen und damit eben ein wenig zu dieser Metapher der Brücken und des Brückenbaus in der Übersetzung. Sehr häufig werden in der Translationswissenschaft und im wissenschaftlichen Diskurs Brücken verwendet, um die Distanz zwischen Sprachen, zwischen Kulturen darzustellen und um eben hier auch tragfähige Verbindungen herzuzeigen, die darstellen sollen, dass Differenzen eigentlich ziemlich mühelos überbrückt werden könnte. Hans Hönig zum Beispiel hat sich sehr intensiv als Translationswissenschaftler mit Vorstellungen von Translation als Brückenbauer auseinandergesetzt und beschreibt auch Translatorinnen als Brückenbauer. Ich füge hinzu das Innen der Verständigung, seine Ausführungen zur Brücke als Medium des freien Austauschs von Wörtern und Gedanken ermöglicht und Texte problemlos von der einen Seite auf die andere befördert. Deshalb finden wir auch diese Brücken sehr häufig auf Deckblättern und so weiter. Die Metapher beinhaltet andere Sprache haben, also nie genau dasselbe in einer anderen Sprache bedeuten. Das heißt, wir werden immer unterschiedliche Kontexte haben, Nuancen haben, Assoziationen, all diese implizit historisch gewachsenen Formen der Ausdrucksweisen führen dazu, dass Sprachen nicht symmetrisch sind, sondern immer asymmetrisch sind. Wir aber trotzdem versuchen können zu übersetzen, dolmetschen und dabei Formen des gemeinsamen Verständnisses hervorzuheben. Das bedeutet aber auch, dass Translation nicht als ein rein sprachlicher Prozess verstanden werden kann, sondern das Resultat ganz unterschiedlicher Aushandlungsprozesse ist. Als Translationssoziologe sage ich immer soziale Aushandlungsprozesse, gesellschaftliche Aushandlungsprozesse, in denen eben auch die Sinndimensionen, aber auch Machtkonstellationen, Emotionen etc. und vieles mehr von den verschiedenen Vermittlerinnen, aber auch den anderen Gruppen, Personen, die beteiligt sind, ausgehandelt und dann übertragen werden oder eben auch nicht. Und wenn man eben diese Sichtweise der Translation heranzieht, dann darf man sich eben auch die Frage stellen, was passiert eigentlich bei der Nichtübersetzung? Nichtübersetzung bedeutet dann eben nicht unbedingt Nichtkommunikation, sondern sie bedeutet eben auch, dass das Nichtübersetzen dazu führen kann, dass unterschiedliche Machtkonstellationen vielleicht dann anders wahrgenommen werden. Wir kommen damit eben sozusagen dann auch weg von einer Sichtweise, die dieses heilige Original in den Vordergrund rückt. Wir haben über das Konzept des Unübersetzten mit Unterstrich und Rufzeichen eine interdisziplinäre Lesegruppe gehabt. Sie sehen hier ein Buch, das daraus entstanden wurde, bei der wir uns eben versucht haben, damit auseinanderzusetzen, inwiefern

Insofern, was übersetzt und was nicht übersetzt ist, etwas Perspektivisches ist, teilweise etwas Individuelles ist. Und Christina Korks Artikel hat sich da eben mit diesen Metaphern des Brückenbaus eben auch auseinandergesetzt, um eben zu schauen, inwiefern Translation als ein Mittel der Machtausübung von unterschiedlichen Akteurinnen eingesetzt werden kann. Mit dieser kleinen Hinleitung möchte ich jetzt eben übergehen zu diesem ersten wichtigen Teil, der sich mit Extraktivismus auseinandersetzt und damit vor allem auseinandersetzt mit dem historischen Kontext, in dem wir Übersetzen und Dolmetschen für und mit indigenen Gemeinschaften verstehen können. Zu diesem Zweck, naja, das weiß ich überhaupt nicht, ob das geht. Das hat bei mir zu Hause auch nicht funktioniert. Ah, schau. Ja, das passt schon. Es ist mir recht, das Video. Also. Ach so, das zeigt es aber nicht an. Ich sehe ein Video. Egal. Ist nicht so schlimm. Theoretisch sehen Sie jetzt einen Timelapse auf dem Boot, wo wir eben durch das Waorani-Territorium fahren. Ich darf Sie also mitnehmen, ein bisschen auf eine Reise in den Amazonas ohne Brücken. Wir sind da eben zuerst mit Jeeps gefahren und dann eben mehrere Stunden mit ganz kleinen Booten unterwegs gewesen. Hier haben Sie vielleicht einen Blick von oben, wie das aussieht. Die Flüsse können eine Zeit lang sehr niedrige Wasserstände haben und dann recht schnell hochgehen. Also wir sind zum Beispiel, wie wir zum Dorf von Manuela immer gefahren sind, mussten wir fürs Hinfahren, musste der Bootsführer immer wieder aussteigen und uns auch anschieben, weil so wenig Wasser war. Über Nacht hat es dann geregnet, dann war da ein Meter hoher Wasserstand und das war dann recht beeindruckend, auf diesem selben Fluss wieder zurückzufahren. Das ist, glaube ich, ein Video oder ein Blick aus der Rückfahrt, die wir hier gehabt haben. Genau. Wie Sie sehen, das Territorium, am Rande des Territoriums der Waorani wird man auch immer Warnschilder sehen, die eben aufzeigen, dass hier nicht jeder und mit allen Aktivitäten willkommen ist. Wo sind wir jetzt eigentlich gelandet? Also wenn wir es nach unseren nationalstaatlichen Konzepten angehen, in Ecuador. Wenn wir uns Ecuador anschauen, dann unterscheidet man Ecuador in vier geografische Zonen: Galapagos, Costa Sierra, Oriente. Und dann, so gehen wir immer weiter. Und hier in dunkelgrün sehen Sie den Yasuni-Nationalpark. Und in hellgrün das offiziell anerkannte Territorium der Waorani, eben jenen Gruppen, mit denen wir zusammenarbeiten. Das ancestrale Territorium ist in etwa beides gemeinsam, das wir hier vorfinden können. Und ja, ich habe da unten, haben wir auch noch eine versucht einzuzeichnen innerhalb Österreichs, das ist jetzt der Yasuni-Nationalpark, aber man kann sich das dann darauf basierend ein wenig vorstellen, wie groß das Ganze sein könnte. Wenn wir uns jetzt kurz der breiten historischen Einbettung widmen, dann, vielleicht noch ein Wort. Ich kann natürlich immer nur aus der Perspektive des Europäers sprechen und damit, wenn ich historische Einbettung sage, dann sage ich natürlich historische Einbettung aus unserer europäischen Perspektive. Das ist nicht unbedingt deren historischen Einbettung, die eine ganz andere Perspektive hätte und die vielleicht ganz andere Anfangs- und Endpunkte hat und auch ganz andere Elemente als prägend hervorheben würde. Ja. Das vielleicht noch kurz so als Einordnung. Aber wir haben es natürlich sozusagen mit der Eroberung der Amerikas zu tun als ersten Kontext, der hier von Bedeutung ist. Wir haben im 15. 16. Jahrhundert den Aufbau der Kolonialreiche, den Mythos eines Eldorados, verschiedene Expeditionen, die sich eben in die Amazonasgebiete hineinwagen, oft mit großer Enttäuschung zurückkehren, weil eben die Schätze, die erwartet werden, unauffindbar erscheinen. Wir haben dann aber vor allem bereits
eben gegen Ende des

0: 15. Jahrhunderts und Anfang des 16. Jahrhunderts verschiedenste Klerusgruppen, die versucht haben, eben hier auch bereits ihre missionarischen Elemente aufzubauen und die hier versuchen eben auch verschiedene indigene Völker zu kontaktieren und da dann eben auch die Sprachen zum Teil zu erlernen, beziehungsweise Personen zu finden, die mit diesen Sprachen arbeiten können. Es wird in etwa geschätzt, dass zu Beginn der Missionstätigkeit etwa 40 aktiv gesprochene indigene Sprachen in Ecuadors Amazonasgebiet aktiv verwendet wurden. In etwa 10 haben überlebt. Eine der Gebrauchssprachen, eine Lingua Franca, die da verwendet wurde, ist vor allem das Quichua, das dann als Verkehrs- und Kommunikationssprache eben auch wieder von den kolonialen Kräften genutzt wurde. Wir haben dann verschiedenste Phasen der vor allem wirtschaftlichen Entwicklung, die einen großen Einfluss darauf haben, warum indigene Territorien und verschiedenste Territorien interessant werden. Wir haben den Kautschukboom und dann für uns besonders relevant ab den 1930er Jahren die Erdölexploration, Erdölboom, der einhergeht mit der Konstruktion von Siedlungen und Straßenbau und damit eben auch unterschiedlichen großen Unternehmen wie Shell, die hier versucht haben und versuchen weiterhin einen großen Einfluss zu haben auf die Region. Der indigene Widerstand war immer schon in der einen oder anderen Art und Weise vorhanden. Ja, also wenn wir irgendwie zurückgehen, da ins 1850 herum, gab es die Verweigerung an Volkszählungen, es gab Aufstände, es gab Viehdiebstahl. Die einen würden das irgendwie als kriminelle Energie bezeichnen, die anderen würden sagen, das waren Formen des Widerstands, um sich dagegen auszusprechen, was hier eigentlich auf ihren Territorien passieren sollte. Erste indigene Organisationen, in dem Sinne Organisationen, dass sie sozusagen auch staatlich als solche gesehen werden können und damit sozusagen eben die Logik eigentlich des Staates auch mittragen, haben sich vor allem dann ab den 1980er Jahren entwickelt. Rezenter noch, 2007 hat sich die Yasuni-Initiative gebildet, eine Initiative, die eben den Schutz dieses großen dunkelgrünen Gebiets in den Vordergrund rückt, ein Gebiet, in dem sehr viel Erdöl theoretisch vorhanden ist, aber welches auch eines der Gebiete ist mit einer extremen ökologischen Vielfalt und damit auch extrem schützenswert ist und wo sich eben auch die Ecuadorianerinnen dann für den Schutz dieses Gebiets weiter ausgesprochen haben. Wenn wir jetzt dolmetschen und übersetzen, im Dienste des Extraktivismus versuchen zu verstehen, dann können wir das Ganze eigentlich auf ganz unterschiedlichen Ebenen sehen. Ich habe schon irgendwie 2, 3 Gruppierungen wohl genannt, also alles, was mit der Landwirtschaft zu tun hat, die religiösen Einflüsse habe ich genannt, die Holzfäller könnte ich hier vielleicht noch extra nennen, aber eben auch die Erdölindustrie. Aber es gibt auch andere wie NGOs, Forscherinnen, die hier von ganz besonderer Bedeutung waren und sind, wenn es darum geht, in Kontakt zu treten mit indigenen Gemeinschaften und vor allem auch hier verschiedenste Vermittlungsaufgaben zu übernehmen, die zum Teil auch zu Wissensextraktion führen können, die zu einem Zugang führen können, der dann Extraktivismus unterschiedlichster Art möglich macht. Ich möchte hier vor allem an Georg Grünberg vielleicht das Wort dann für später mit übergeben, der maßgeblich beteiligt war an der Deklaration von Barbados, bei der sich Kulturanthropologinnen vor allem dazu ausgesprochen haben, dass es eine andere Art der Forschung braucht, eine Forschung braucht, die eben im Sinne der Gemeinschaften und im Sinne des Kontinents auch breiter agiert und nicht nur sozusagen aus Interesse oder aus Selbstbereicherung in der einen oder anderen Form, das kann auch eine intellektuelle Selbstbereicherung sein, aber die sozusagen nicht die Forscherinnen und die Institutionen in den Vordergrund stellt, sondern die Personen und jene, die hier von Bedeutung sind. Ja, also damals hieß die Deklaration für die Befreiung der Indianer und wurde 1971 geäußert. Aber vielleicht kann unser Kollege darüber dann später noch einmal ein bisschen genauer etwas sagen. Ich glaube, es ist eine ganz wichtige Initiative, die damals zumindest recht viel Resonanz gefunden hat und die heute sicher sich wiederholen könnte und sollte. Also wir fokussieren in unserer Forschung auf den Einfluss der Missionarinnen, aber genauso können und sollten wir auch immer wieder auf den Einfluss der Forscher und Forscherinnen schauen, wenn es hier darum geht, wie der Kontakt aussieht. Jetzt vielleicht ein bisschen näher zusammengerückt zu den Waorani selbst. Die Waorani selbst sind beheimatet im ecuadorianischen Amazonasgebiet und gelten als ein erst kürzlich kontaktiertes indigenes Volk. Kürzlich deshalb, da der erzwungene und systematisch anhaltende Kontakt mit der westlichen Welt erst seit den 1950er Jahren wirklich vorangetrieben wurde. Manche Familiengruppen erst in den 1980er Jahren kontaktiert wurden und wir somit noch ein paar Personen haben, die vor der Kontaktierung geboren wurden, aber vor allem wir es auch mit Gruppierungen zu tun haben, die wirklich im 20. Jahrhundert auf die Welt gestoßen sind, die sonst vor allem auch von europäischen Kräften geschaffen wird. Die Hauptakteure des Kontakts waren in diesem Fall evangelikal fundamentalistische Missionsorganisationen, allen voran das Summer Institute of Linguistics, das Instituto Linguistico de Verano, sich selbst irgendwie als möglichst objektiv wissenschaftlicher Arm ausgebende Gruppe, die zusammenarbeitet vor allem mit Wycliffe Bible Translators, mit der American Bible Society und die hier versuchen, eben durch Projekte, die vor allem mit Alphabetisierung, die mit unterschiedlichen sozialen Ebenen zu tun haben, eindringen zu können in die indigenen Gemeinschaften, bei denen sie dann in den Mittelpunkt stellen, einerseits die Bibelübersetzung und damit einhergehend ein Leben im Sinne eines christlichen oder christlicher Werte und Vorgehensweisen. Ganz entscheidend bei diesem Kontakt war vor allem eine junge Waorani, Dayuma, die sich sehr früh den Missionarinnen angeschlossen hatte und die eben auch einerseits geholfen hatte, die Sprache ihnen beizubringen und dann eben auch mit der gemeinsam dann eben andere Gruppierungen kontaktiert wurden und angelockt wurden, um hier weiter zu arbeiten. Was ich kurz übersprungen habe, Shell habe ich schon erwähnt, in den 1930er Jahren hatte Shell eben das Erdöl im Territorium entdeckt. Die ersten Kontakte sind nicht besonders gut gelaufen. Sie wurden mit Gewalt abgewehrt. Und deshalb hatte man sich dann eben auch diese Verbindung mit den evangelikalen Kräften gesucht. Eine Verbindung, die in einem rezenten Buch von der Waorani-Anführerin Nemonte Nkimo aufgearbeitet wurde anhand ihrer persönlichen Erfahrungen und Darstellungen, wie sie sie gelernt hat. Die Geschichte selbst, die biografische Geschichte selbst von Nemonte Nkimo ist ebenso gewaltsam. Sie wurde noch in den 1990er, 2000er Jahren von einem Missionar vergewaltigt und der sich in ihrem Gebiet niedergelassen hat. Sie war damals nicht die Einzige. Es gibt mindestens ein weiteres Mädchen in dem Fall, die im selben Haus gelebt hatte, die von dem Mann vergewaltigt wurde, immer wenn seine Frau nicht da war. Nemonte berichtet in ihrem Buch eben auch sehr klar, dass die Seelenmissionarin Rachel Saint direkt die Ölfirmen in das Gebiet einlädt und eben da versucht, diese Verbindungen herzustellen. Also das ist einer der der Quellen, die wir gefunden haben, wo das Ganze besonders klar und deutlich ausgesprochen wird. Wenn es um die Sprache geht, dann haben wir hier ein kurzes Zitat rausgegeben, welches Nemonte hervorhebt, wo sie schreibt: "The Yuma taught Rachel her language, Rachel only taught her about God." Der Yuma hat eigentlich viel mehr hergegeben, indem sie die Sprache geöffnet hat, wobei Rachel dann eigentlich nur Geschichten über Gott erzählt hat. Und damit kommen wir auch schon zu diesem zweiten Element, in dem dieser Extraktivismus sehr häufig eingebettet ist, nämlich der religiös motivierten Umschulung. Ich habe den Namen Rachel Saint bereits mehrfach erwähnt. Rachel Saint war eine der frühen Missionarinnen, die eben beteiligt waren an diesen Projekten und die mit der Yuma eben versucht hat, den Kontakt weiter voranzutreiben. Das Ganze vor allem in der Operation AUKA, wie sie damals hieß, bei der dann eben Sätze wie "Wir wollen euch kennenlernen, wir sind eure Freunde" über Lautsprecher, die an Kleinflugzeugen befestigt waren und über die Häuser der Waorani flogen, abgespielt wurden. Sätze, die eben nur erlernt werden, also auf Vauterero ausgesprochen wurden, damit die Personen eben angesprochen werden und die eben nur möglich waren, weil eben diese Sprache hier geöffnet wurde. Ja, das vielleicht hier in diesem Kontext, was hier dargestellt wurde. Berichtet wird über diese Art des Kontaktes in den Magazinen, in den Journalen des Instituts, des Summer Institutes of Linguistics. Also sie schreiben, dass da auch wirklich direkt elektronische Geräte ermöglichen die Kommunikation mit den wilden Auker. Die Auker werden daher, sind sozusagen die Aucas Salvajes, die hier eben kontaktiert werden sollen. Ein Bild, das sich hier immer wieder wiederholt. Diese Kontaktierung zur Missionierung ist aber nicht etwas, das jetzt nur in die 60er oder vielleicht auch noch davor verorten dürfen, sondern die durchaus weitergehen. Also wir haben auch viel rezentere Quellen, in denen die Missionierung und die Bibelübersetzung gestellt wird. Also wir haben hier sind ein paar Zitate von Wycliffe Bible Translators, dem zweiten Arm des Summer Institute of Linguistics, wenn man so möchte, sind beide organisatorisch offiziell natürlich ganz klar getrennt, aber sehr viele persönliche Verbindungen, finanzielle Verbindungen und so weiter kann man in den beiden Elementen vorfinden. Wir können auch andere Formen der Übersetzung in diesem Sinne sehen, wie zum Beispiel jene, die sich an Blinde äußern oder die versuchen, das Ganze in Filme umzuwandeln, in Formate, die Personengruppen viel leichter zugänglich sind, die heutzutage vielleicht dann da auch leichter empfänglich sind für das Ganze. Während unseres Aufenthalts haben wir andere Gruppen noch vorgefunden, nämlich zum Beispiel die Jehovas Zeugen, die regelmäßig in die Dörfer kommen, um in unserem Fall waren es mit unterschiedlichen Teenager-Mädchen Übersetzungen ihrer Materialien zu machen. Also nicht nur unbedingt der religiösen Schriften, sondern auch all dieser Anleitungen, ja, also dass man zum Beispiel keine Bluttransfusionen machen darf, weil das Ganze eben nicht religiös akzeptabel ist. Und das Spannende war, die Mädchen, mit denen wir da gesprochen haben, die waren zwischen 12 und 15 oder so in die Richtung. Wir haben sie sozusagen gefragt, warum sie das machen. Und sie haben gesagt, sie übersetzen gerne. Und das ist sozusagen eine spannende Angelegenheit. Und die Personen, also die Jehovas Zeugen, kommen halt alle 2 Wochen zu ihnen, kümmern sich um sie und haben sozusagen Zeit, um sich dem Ganzen sozusagen zu widmen. Und damit haben wir ein Element, das sich eigentlich durchzieht, nämlich die Abwesenheit des Staates. Wir haben zwar Schulen und wir haben zwar gewisse Institutionen, die irgendwo vorhanden sind, aber es gibt eigentlich eine Abwesenheit darin, wer hier eigentlich einen ständigen Einfluss auf diese Personen und auf diese Gruppierungen haben kann. Und die einzigen, die es wirklich langfristig durchziehen, sind meistens missionarische Organisationen oder missionarisch motivierte Personen in diesem Sinne. Und die Also diese Personen, mit denen wir gesprochen haben, die wären durchaus offen gewesen, auch was ganz anderes zu übersetzen. Also das war vielleicht ein ganz wichtiger Teil. Wir haben natürlich diese Umschulung nicht unbedingt nur auf einem religiösen Niveau, sondern wir können die auch vorfinden in unterschiedlichen Darstellungen, wie sie zum Beispiel in Schulbüchern vorzufinden sind. Das ist jetzt nicht in Ecuador, sondern in Mexiko und ist auf Miche, kommt hier aus Oaxaca oder aus der Gegend von Oaxaca, wo wir da verschiedenste solche Lehrbücher gefunden haben. Vielleicht, ich würde es noch kurz auf Deutsch sagen. Juanito hörte die Nationalhymne singen. Sein Lehrer erklärte ihm, dass er immer, wenn er sie hörte, an seine Heimat, an Mexiko denken sollte. Oder das Mittlere. Wenn wir nicht in die Schule gehen, dann glauben wir lauter Blödsinn, lauter Lügen. Wenn du die Wahrheit kennen möchtest, musst du in die Schule gehen. Klingt irgendwie nicht weiter radikal. Aber zugleich ist es das eigentlich schon, weil da gewisse Änderungen in der Denkweise geschaffen werden. Einerseits neue Identitäten, ja, also die Nationalhymne, du sollst an Mexiko denken, Mexiko fühlen am besten, also die Emotionen für den Staat Mexiko haben, ist ein Wechsel der Identität, den man hier versucht, implizit voranzutreiben. Ja. Also weg sozusagen von den unterschiedlichsten heterogenen, indigenen Identitäten hin zu einer nationalen Identität. Und diese Bilder zur Schule, die meisten von uns würden ihre Kinder in die Schule schicken, ich mache es zumindest, durchaus, weil ich meine, dass man dort Dinge lernt und reflektieren lernt, abgesehen sozusagen von den gesetzlichen Rahmenbedingungen, die mich wohl auch dazu zwingen würden. Aber hier haben wir wohl auch noch die Dimension da, dass neue Autoritäten geschaffen werden. Wer hat eigentlich die Autorität, darüber zu bestimmen, welches Wissen relevant ist, welchem Wissen gefolgt werden soll und welchem Wissen nicht gefolgt werden soll? Und wie erlernt man eigentlich Wissen? Ja. Und das wird hier ganz klar der Schule zugeordnet und nicht durch positive Darstellungen, was man dort erlernen kann, sondern durch eigentlich, ja, wenn du das nicht tust, dann wird etwas Schlechtes mit dir passieren. Also im Grunde genommen wieder sozusagen ein Diskurs, der hier eine Negativspirale in den Vordergrund rückt und der sich, wie ich finde, auch sehr schön in diesem Auszug hier zeigen wird. Ich springe jetzt sozusagen wieder zurück in die 70er Jahre in ein Werbeblatt, das Summer Institute of Linguistics, bei der versucht wird, verschiedene Missionare, Missionarinnen zu rekrutieren. Und da wird irgendwie geschrieben, whatever you've heard about the Summer Institute of Linguistics, forget it. We're in the business of setting prisoners free. You've heard the myth, leave the tribes people as they are happy. Don't believe it. Their life of darkness without Christ is like one big prison camp. Locked up in communication vacuum, they have little defense against groundless fears and the unpredictable problems that accompany encroaching civilization. SIL offers you an unlimited opportunity to liberate these prisoners whom Satan has held so long. Using the latest techniques, SIL prepares you to crack an unwritten language, to break the communication barrier, to proclaim liberty to the captives and the opening of the prison to them that are bound. Make your life count. It's not too late for you to get started this summer. SIL is ready with the answers. Also das ist die Art und Weise, wie ein Bild der indigenen Personen haben, das dem Summer Institute of Linguistics entspringt, aber eben auch, welches uns erklärt, weshalb eigentlich Translation in diesem Kontext als so gefährlich und so eindringlich oder eindringend in indigene Kosmovisionen verstanden werden kann. Abschließend möchte ich, ohne das auszuführen, auf das Recht nicht übersetzt zu werden und da vor allem auf den Hinweis auf in Abgeschiedenheit lebende Personengruppen. Im Fall der Waurani sind das vor allem zwei Gruppen, die Tageri und der Romenani, manchmal werden sie jetzt auch als Tageri der Romenani zusammengezogen, die eben weiterhin in Teilen des Territoriums leben, welches noch nicht angeschlossen ist, möchte ich so sagen, an den äquatorianischen Staat und die eben auch geschützt werden. Und in den letzten Jahren gab es ein Gerichtsverfahren, in dem eben auch Ecuador im Endeffekt dazu schuldig gesprochen wurde, nicht genug zu unternehmen für den Schutz dieser indigenen Gemeinschaften. Es gab in diesem Kontext eben auch eine Dolmetschung, eine, wie kann man sagen, eine Übersetzung durch eine Person, eine junge Frau, die als Kind eben Teil dieser Tageri Taromenane war und die eben versucht, aus ihren Erinnerungen da auch darzustellen, wie Übergriffe hier stattgefunden haben. Übergriffe, die sehr häufig von kontaktierten Waurani stattgefunden haben, die aber vor allem eben dann auch angestachelt wurden, beziehungsweise auch durch verschiedenste äußere Kräfte dazu gebracht wurden, das zu machen. Also, und damit ist sozusagen wichtig hervorzuheben, dass dass es immer darum geht, dass die verschiedenen Kräfte, die der Staat einsetzt, einfach nicht ausreichen, um den Schutz herzugeben. Wenn Sie das mehr interessiert, dann möchte ich Ihnen eine Veranstaltung ans Herz legen von Adriana Rodriguez, die im Juni hier in Graz sein wird am Center of Inter-American Studies und die selbst auch als Anwältin in diesem Fall tätig ist und am 2.6. einen Vortrag halten wird, wo diese Punkte sicher weitaus klarer dargestellt werden. Zurück zur Übersetzung und den Brücken. Homogenität ist nicht immer da und Machtgleichheit wohl auch nicht. Und daher muss man sich wohl die Frage stellen, ob man nicht hin und wieder, so wie in Avignon, gewisse Brücken nicht fertig baut, beziehungsweise sie dann wieder zusammenbrechen lässt. Avignon wurde fertig gebaut, ist nur dann zerstört worden oder zusammengebrochen. Und ob nicht hin und wieder nicht Übersetzung, nicht ebenso zur Verständigung, zum Respekt des anderen und zum Recht auf Selbstbestimmung beitragen. Vielen Dank.
1: Ja, vielen Dank für diese überaus interessante Präsentation. Wir haben jetzt nicht mehr so viel Zeit, aber falls es eine Frage aus dem Publikum gibt, können wir diese vielleicht auch. ¿Alguien tiene una pregunta? Respecto, no tenemos mucho tiempo, pero podremos quizá hacer una rápida. Bueno, si todo ha quedado claro, tanto mejor. Pues otra vez, muchas gracias a Rafael. Bueno, una pregunta. No, hay que hablar.
2: El micro para la cámara. Muy bien. ¿Spanisch oder Deutsch?
0: Deutsch. Lieber Deutsch.
2: Ja, klar. Ich habe eine Frage. Ich nehme an, also bei der Dolmetschung von indigenen Völkersprachen und natürlich auf der westlichen Sprachen wird ein bisschen, meiner Meinung nach, ein bisschen die Interpretation von einem fast literarischen, zum Beispiel von einem Buch, auf eine andere Sprache zu übersetzen. Man kann man nicht irgendwie so natürlich so präzise auf seine eigenen Gedanken, sondern eher mehr oder weniger mehr in diesen Kosmos von die Aborigenen zu von indigenen Völkern zu verstehen. Mhm. Wie weit wird das irgendwie für diese Dolmetscher oder diese Brückenbauer-Situation mehr oder weniger mehr verstehen, was ist dieser Kosmos für sie in sich bedeuten und nicht, was im Westlichen in Sicht ist. Mhm. Verstehen Sie, das ist ein bisschen wie ein Buch zu übersetzen. Also von García Márquez auf Deutsch ist nicht nur wörtlich, sondern mehr zu wissen, was dabei gemeint ist.
0: Vielleicht zwei Teilantworten. Das eine ist sozusagen in unseren Interviewsituationen ist uns natürlich ganz bewusst, dass die Dolmetschungen, die wir bekommen, sind Interpretationen für uns. Ja. Und Christina hat auch in ihrem Buch den Jaguar übersetzen, das es vielleicht auch irgendwo zu kaufen geben wird, eine Situation, in der sie eine Vision eines Schamanen übersetzt bekommt oder gedolmetscht bekommt. Und sie hat das einmal vor Ort gedolmetscht bekommen und dann hat sie später sozusagen das Video oder Transkript, ich glaube, sie hat

0: die dort vor Ort gesprochen werden. Also es war vor allem das Inuaimun, Abenaki und Anishinaabe. Und da war es sehr spannend zu sehen, dass die indigenen Übersetzerinnen ganz unterschiedliche Bilder davon hatten, was sie eigentlich machen können und was sie machen dürfen. Also diejenigen, die vor allem durch das biblische Übersetzung in diese Praxis hineingekommen sind, die hatten eine wahnsinnige Ausgangstextkonzentration und haben versucht, die Worte zu finden. Andere, die eigentlich nie darüber gekommen sind, sondern vor allem keine Dokumente übersetzt haben, bei Ärzten dabei waren und so weiter, die konnten sehr viel freier an diese Praxis herangehen und versuchen, sozusagen gewisse Bilder mit zu übersetzen und darzustellen. Insofern, ich glaube, so wie bei jeder übersetzerischen Praxis, muss man sich da eben überlegen, inwiefern, also welche Art der Transformationen man da eigentlich in den Vordergrund stellt. Aber man wird sich viel stärker noch dessen bewusst, dass die Ordnungssysteme, um es so zu nennen, also wie wir die Welt verstehen, noch viel unterschiedlicher sind, als wir das, keine Ahnung, zwischen dem steirischen Deutsch und dem bayerischen Deutsch haben. Ja, also wenn wir das irgendwie als zwei auch unterschiedliche Formen da hernehmen könnten des Deutschen, da könnten wir auch übersetzen.
1: Ja, nochmals vielen Dank. Wir haben jetzt also ich glaube, ein Applaus nochmal für Raphael Schögler. Wir gehen jetzt in die erste Pause, aber ich möchte Sie, bueno, sigo en español, perdónenme. Vamos a hacer la primera pausa, pero vamos a poner el video que antes no se ha podido poner. El problema técnico debería estar solucionado. Entonces, también les quiero animar a quedarse para aprender un poco sobre el Instituto Iberoamericano, reírse un poquito quizá, y pues nada, es un video breve de 15 minutos antes de seguir con la segunda ponencia.
2: Ich liebe meine Arbeit, also für mich unterrichten. Ich bin Lehrer. Ich leite das Institut und ich organisiere gerne Sachen, aber ich bin Sprachlehrer, Spanischlehrer.
3: Man braucht gar nicht Graz verlassen, um in Lateinamerika eintauchen zu können.
4: Ja, es ist einfach diese wahnsinnige Vielfalt dieses Kulturraums. Also Iberoamerika, was ist das eigentlich? Das
5: Iberoamerikanische Institut ist ein ganz besonderer Ort, ein Ort, wo Menschen einander begegnen, wo man lernt, wo man miteinander lernt, voneinander lernt, wo man...
6: So, und das war Dr. Raphael Schögler von der Universität Graz mit seinem Vortrag über Dolmetschen und Übersetzen für indigene Völker. Ein Thema, das zeigt, wie eng Sprache, Macht und Verantwortung miteinander verworben sind. Weiter geht's in unserer Reihe mit einem Blick in die Dominikanische Republik. Doch mehr dazu in der nächsten Episode.

Herzlich willkommen bei der Sendung Kinderrechte im Gespräch. Mein Name ist Katja Hausleitner und ich freue mich, dass ihr da seid und zuhört. Kinder auf Fahrrädern und Rollern, begleitet von Eltern, gemeinsam unterwegs zur Schule, sicher, lachend, manchmal mit Musik und mitten durch die Stadt. Das ist der Bisibus. In vielen Städten ist er bereits ein Begriff, als Bisibus, Bicibus, Fahrradbus, Velobus, Bikebus. Es gibt viele Namen, die alle das gemeinsame Radfahren zur Schule meinen. Aus einigen Nachbarschaften ist er nicht mehr wegzudenken. Was ist das aber genau? Was begeistert die Eltern und Kinder und Schulen? Ich war einem Bicibus mit unterwegs und nehme euch heute gerne mit auf die Bicibusfahrt und zu Gesprächen mit Menschen, die vom Bicibus erzählen können. Zu Beginn unterhalte ich mich mit Tristan Schachner. Er ist in sehr vielen Initiativen zum Thema Mobilität und auch Fahrradmobilität aktiv. Und ich möchte mich mit ihm unterhalten darüber, warum eigenständige Mobilität für Kinder wichtig ist und wie man sie fördern kann. Anschließend nehme ich euch dann mit auf die Bicibusfahrt des Bicibuses zur Volksschule Zufrieden lernen. Und ich habe die Leute ein bisschen so gefragt, wie sich denn der Bicibus so anfühlt, wenn man damit dabei ist. Eltern berichten darüber, was es denn bedeutet, einen Bicibus zu organisieren. Und auch der Schulleiter wird uns erzählen, was es denn für Auswirkungen hat, wenn die Kinder auch mit dem Bicibus in die Schule kommen. Natürlich erzählen uns auch die Kinder, die mitgefahren sind, was denn das Besondere für sie daran ist und ob sie denn eigentlich auch wirklich gerne mit dem Bicibus unterwegs sind. Im dritten Teil führe ich dann ein Gespräch mit Simone Feigl, mit der ich auch gemeinsam die Bicibus-Servicestelle der Stadt Graz begleiten und betreuen darf. Uns verbindet schon sehr lange die Arbeit zum Thema Bicibus und sie wird in unserem gemeinsamen Gespräch auch davon erzählen, wie neue Linien entstehen, was sie gemeinsam haben, worauf man zu Beginn achtet, was auch ihre Erfahrungen in der Begleitung der einzelnen Linien waren und was sie auch Interessierten zu Beginn empfehlen wird. Zum Abschluss sprechen wir auch noch über die Entwicklung der letzten Jahre in Österreich, aber auch international. Der Bicibus ist ja auch eine internationale Bewegung geworden, wo man auch sehr stark in den Austausch gehen kann und wo auch sichtbar wird, was es macht, wenn sehr viele gemeinsam Teil dieser Bewegung in einer Stadt sind. Lieber Tristan, danke, dass du dich mit mir zusammensetzt für ein Gespräch. Wir haben in den letzten Jahren ja schon öfters beruflich zu tun gehabt und einige Projekte gemeinsam gemacht. Da ist es immer um das Thema aktive Mobilität gegangen. Und ich freue mich sehr, dass du dich heute mit mir zusammensetzt und wir uns darüber unterhalten können, warum es so wichtig ist, die aktive Mobilität von Kindern zu stärken. Ich möchte ja noch ganz kurz vorstellen zu Beginn.

0: Du bist ja sehr aktiv in diesem Feld. Du bist bei MOVIT, eine Initiative zur Stärkung von aktiver Mobilität in der Steiermark. Sehr aktiv und schon sehr lange. Du organisierst die Kidigl Mass in Graz. Du bist jetzt auch im Team einer Initiative, die Grazer Mitte heißt, die sich dafür einsetzt, für ein verkehrsberuhigendes Konzept für den Innenstadtbereich der Stadt Graz. Und du bist auch in der Bicibus-Szene aktiv. Du bist auch in der Radlobby-Szene aktiv. Also man sieht, aktive Mobilität ist ein großes Herzensanliegen von dir und du hast natürlich auch sehr viel Wissen und Erfahrung zu diesem Thema. Deswegen danke, dass du heute Zeit hast für ein Gespräch einmal zu Beginn dieser Sendung. Ja, und ich würde es jetzt gleich einmal diese Frage an dich zurückgeben. Warum glaubst du, ist es auch so wichtig, sich für die Stärkung von aktiver Mobilität von Kindern in Städten vielleicht einmal zu Beginn als Fokus? Warum ist es so wichtig, sich dafür einzusetzen?
1: Ja, vielen Dank für die Einladung. Wie du schon gesagt hast, ich beschäftige mich mit dem Thema Mobilität seit fast 10 Jahren jetzt. Ist ein bisschen gestartet aus dem heraus, dass das halt für mich ein großer Hebel ist, wo wir auch beim Thema Klimawandel in Städten auch was bewirken können. Am Anfang ist es sehr stark darum gegangen, um diese gesamte nachhaltige Mobilität, also das Zu-Fuß-Gehen, das Radfahren und auch der öffentliche Verkehr. In den letzten Jahren, vor allem weil ich jetzt auch zwei kleine Kinder habe, die jetzt schon nicht mehr so klein sind, sondern 5 und 8, habe ich mich immer verstärkt auch mit dem Thema Kindermobilität beschäftigt. Und ich glaube, dass das einfach ein Riesenthema ist, wo Städte etwas tun können, um Familien zu entlasten, um Kinder zu bestärken, das hat riesen gesundheitliche Auswirkungen, wie Kinder sich fortbewegen. Und es ist aber für mich auch jetzt in der eigenen Erfahrung sehe ich, dass das einfach ein Thema ist, dass Kinder sehr wichtig ist, dass sie sich selbstständig auch in der Stadt bewegen können. Und da ist einfach das Zu-Fuß-Gehen mit dem Rollerfahren und mit dem Fahrradfahren einfach die einfachste Form, wie sie da selbstständig unterwegs sein können.
0: Und wie schätzt du denn da die Situation aktuell ein? Also gibt es da noch einen sehr großen Handlungsbedarf auf Graz gesehen, die Steiermark gesehen, Österreich gesehen? Wie siehst du das?
1: Ich glaube, wenn man es jetzt international vergleicht, ist Graz eigentlich recht auf vielen Ebenen punktuell, gibt es sehr gute Entwicklungen. Wir haben in Graz mit Tempo 30 ein Netz, wo auf vielen Nebenstraßen der Autoverkehr nicht so schnell ist. Das heißt, das hat schon positive Auswirkungen auf die Kinder. Wir haben auch an vielen Straßen Radwege, aber es ist, würde ich sagen, in Graz trotzdem noch ein großer Handlungsbedarf, weil das natürlich nicht fürs ganze Stadtgebiet gilt. Das heißt, manche Kinder sind in Schulen, wo es sehr einfach ist, zu Fuß oder mit dem Rad hinzukommen, weil sie vielleicht in einer Nebenstraße sind oder in einem Gebiet von Graz, wo weniger Autoverkehr ist. Aber es gibt dann auch Gebiete und Schulen, die an sehr stark befahrenen Straßen liegen, wo es einfach fast unmöglich ist, dass Kinder da auch selbstständig in die Schule kommen. Das heißt, ich würde sagen, es ist eine gute Basis in Graz, aber es gibt auch viel Handlungsbedarf und auch viele gute Ideen, wo manche eh schon umgesetzt werden. Die Stadt hat in den letzten Jahren mit Schulstraßen ein bisschen das Konzept gestartet, dass von manchen Schulen der Autoverkehr vor dem Schulbeginn auch aus den Straßen hinaus kommt. Es gibt neue Radwege, die gebaut werden. Es wird auf verschiedensten Ebenen das Radfahren auch gefördert, dass Familien, die sich vielleicht kein Rad leisten können, mit dem Radbonus jetzt auch die Möglichkeit haben, in der 3. Klasse ein Fahrrad zu kaufen. Also es passiert was, aber ich glaube, wir haben noch immer sehr viel Handlungsbedarf, dass wir wirklich alle Kinder in Graz auch erreichen und dafür jedem die Möglichkeit geben, dass sie sich selbstständig in die Schule bewegen können.
0: Also das sind schon viele wichtige Punkte, finde ich, genannt. Einerseits den Straßenraum selbst, den öffentlichen Raum allgemein und im Besonderen eben den Schulweg. Also es gibt ja von der WHO eine Studie zur aktiven Mobilität und zur Gesundheit, wo ganz klar definiert ist, dass einer der wichtigsten Hebel, um gesunde Bewegung im Alltag von Kindern zu stärken, der Schulweg ist. Das heißt, alles, was dort passiert, hat natürlich einen großen Effekt auf die Gesundheit von Kindern. Bevor wir da vielleicht noch genauer hinkommen, wie schätzt du das denn in der Steiermark ein? Hast du da auch ein Bild davon, wo du siehst, was da die Themen sind oder was da vielleicht schon passiert?
1: Ja, ich glaube, steiermarkweit ist es ähnlich wie in der Stadt. Es gibt, glaube ich, manche Gemeinden und Orte, die da sehr viel tun. Ich war auch als Radfahrtrainer in den Umland von Graz auch immer wieder mal bei Schulen. Und was dort, glaube ich, zu sehen ist, dass sehr viele Kinder, diese Frage von Zugang ist dort ein anderer. Also es haben fast alle Kinder Räder. Das ist ja in Graz nicht so, dass es selbstverständlich ist, dass wenn man in eine Schule kommt, dass auch jedes Kind dann wirklich ein Rad zur Verfügung hat. Am Land ist das schon so, aber auch dort ist es so, dass es halt sehr stark davon abhängt, wo wohne ich, was ist die Infrastruktur in dem Ort, gibt es da sichere Radwege, sehr oft sind es dann auch noch Landesstraßen, wo Autos sehr schnell unterwegs sind, wo es vielleicht keinen getrennten Radweg gibt. Das heißt, ich glaube, auch da gibt es Gemeinden, wo es sehr gut funktioniert, die auch vielleicht schon mit Schulstraßen arbeiten und in diese Richtung verändern. Aber dann gibt es auch Gemeinden, wo das Thema selbstständige Kindermobilität einfach noch nicht so präsent ist. Ich glaube, dass das auch ein neues Thema ist, das immer mehr im Bewusstsein von den Erwachsenen auch ankommt, dass wenn wir die Infrastruktur so bauen, dass Kinder selbstständig in die Schule kommen können, hat das ganz viele positive Auswirkungen auf die Kinder selber, auf die Gesundheit, aber es ist auch eine Entlastung von Familien, weil wenn ich mein Kind nicht jeden Tag in der Früh in die Schule führen muss und wieder abholen muss, dann spare ich mir vielleicht als Papa auch 10 Minuten jeden Morgen, das auch Stress verursacht. Ich glaube, dass das auch immer mehr Leute sehen, dass das einfach eine positive Auswirkung auf die gesamte Gesellschaft hat, wenn wir die aktive Mobilität von Kindern einfach fördern.
0: Und was wahrscheinlich Stadt und Land ja gemeinsam haben oder größere und kleinere Städte, sind natürlich Phänomene wie die Elterntaxis vor Schulen, wenn wir jetzt wieder in Bezug auf das Schulumfeld sprechen. Elterntaxis meint eben, Kinder werden mit dem Auto einzeln zur Schule gebracht und dadurch kommt es natürlich zu Schulbeginn zu einem Stau und zu einem höheren Verkehrsaufkommen. Das wiederum aber für die Kinder, die zu Fuß oder mit dem Fahrrad kommen, eine größere Gefahr darstellt und zu Unfällen, Unfallanhäufung vielleicht gefördert wird. Oder eben es einfach dadurch auch häufiger dazu kommt, dass dann auch was passiert. Oder es auch wieder diese Spirale in Gang setzt, dass Eltern es als unsicher empfinden und dann auch mit dem Auto fahren, obwohl sie sonst vielleicht mit dem Fahrrad fahren würden oder das Kind alleine in die Schule zu Fuß schicken würden. Das heißt, das ist ja auch ein sehr wichtiger Hebel, der wahrscheinlich eine Gemeinsamkeit ist von Stadt und Land und man dem eben begegnen könnte, wenn es ein gutes Fußwegenetz gibt und Radwegenetz gibt, damit man sich sicher und sichtbar fühlt. Es geht eigentlich immer um Sicherheit und Sichtbarkeit. Stimmst du dem zu?
1: Ja, ich glaube, die Wahrnehmung von Sicherheit im Verkehr ist immer auch ein bisschen subjektiv von einzelnen Eltern anders. Also es gibt die Eltern, die sehr schnell das Gefühl haben, ihre Kinder können selber auch in die Schule zu Fuß gehen, im älteren Alter dann auch mit dem Radl fahren. Das sind auch meistens Eltern, die selber mit dem Rad unterwegs sind oder vielleicht als Kinder schon die Erfahrung gemacht haben, dass sie auch selbstständig in die Schule gegangen sind und da auch den Mehrwert darin sehen. Aber es gibt natürlich auch Eltern, die da viele Sorgen haben, die vielleicht selber sich nicht so sicher fühlen. Und ich glaube, da ist es extrem wichtig, dass die Stadt und die Politik und die Planung wirklich auch versucht zu unterstützen und mit Infrastrukturmaßnahmen eingreift, dass es für Menschen und Familien diese Wahrnehmung von Sicherheit einfach gestärkt wird. Und das kann passieren, indem wir Tempo reduzieren vor Schulen. Es kann passieren, indem wir Radwege bauen, wo Kinder selbstständig unterwegs sein können. Aber es kann auch mit so Maßnahmen wie Schulstraßen wo wir einfach den Autoverkehr aus diesem ganz nahen Umfeld von der Schule rausbekommen und dadurch es für alle Kinder sicherer machen, was auch dazu führt, dass vielleicht sogar die Kinder, die mit dem Auto kommen, mal diese erste Möglichkeit haben, selbstständig einen kleinen Teil des Schulwegs zurückzulegen, weil wenn ich nicht genau vorm Schulgebäude parke, sondern vielleicht zweimal um die Ecke, aber dann einen sicheren Gehsteig habe, der zur Schule führt, dann haben Kinder auch da die Möglichkeit, mal so die kleinen ersten Schritte von selbstständiger Mobilität zu erproben. Und
0: das ist ja genau so ein erster Schritt, wie du sagst, der einen schon prägt, oder? Also wenn man in der Kindheit schon mit dem Radfahren beginnt und da positive Erlebnisse sammelt, dann bleibt einem das ja meistens ein Leben lang. Das heißt, auch dieses Etablieren einer Kultur von aktiver Mobilität, das wirklich so in der Gesellschaft verankert ist, das fördert natürlich kinderfreundliche Umgebung, Straßenraum, Infrastruktur, die eben es ermöglicht, dass Menschen, die jetzt eben kleiner sind, die langsamer unterwegs sind, die sich unsicherer fühlen, die das dann alle nutzen, ja, und dadurch sie auch viel mehr bewegen, zu Fuß unterwegs sind, mit dem Rad unterwegs sind. Und das wäre ja eigentlich ja dann für alle etwas Positives, ein positiver Effekt.
1: Ja, also ich glaube, auf der persönlichen Ebene von den Kindern ist es wirklich schön zu sehen, wenn man Kindern die Möglichkeit gibt, dass sie selbst diesen Schulweg zurücklegen, wie schnell sie dann auch da reinwachsen, das Gefühl haben, sie sind schon ein bisschen selbstständig, sie können auch vielleicht in ihrer eigenen Geschwindigkeit sich bewegen, sind nicht immer angewiesen darauf, dass die Eltern ihnen sagen, wie schnell sie gehen sollen oder auch das vielleicht selber mal die Zeit im Blick zu haben, wie lange habe ich noch Zeit, bis die Schule startet. Also ich glaube, das sind so die ersten Schritte, wie wir Kinder diese Selbstständigkeit auch fördern können und ihnen auch die Möglichkeit geben. Aber natürlich ist es auch für eine Stadt sinnvoll, im frühen Alter anzusetzen, weil das prägt natürlich das Mobilitätsverhalten auch in der Zukunft. Also wenn Kinder im jungen Alter selbstständig zu Fuß gehen oder dann auch mit dem Rad fahren, dann ist die Wahrscheinlichkeit einfach auch viel höher, dass sie, wenn sie dann studieren, erwachsen werden, vielleicht selber Kinder haben, auch eher auf aktive Mobilität setzen und das eher als Fortbewegungsmittel wählen. Das heißt, ich glaube, das hat für Städte auch in der Hinsicht für mittel- bis langfristige Planung einfach, ergibt es Sinn, da in diese Richtung zu investieren.
0: Und wir waren jetzt schon so beim Prägen von Kindheit. Ich möchte wieder auf dich persönlich zurückkommen. Du bist ja auch ein Bisibus-Organisator. Das heißt, auch du fährst mit deinem Kind oder mit deinen Kindern mittlerweile mit dem Bisibus zur Schule. Warum hast du denn das gestartet? Warum hast du dir gedacht, ja, ich möchte das jetzt auch machen und genau, vielleicht kannst du dazu ein bisschen etwas erzählen.
1: Also ich glaube, ich würde mich persönlich sicher zu den Eltern zählen, die selber sehr viel Rad fahren und sich deswegen auch sicher fühlen und ich auch meine Kinder recht früh versucht habe, die Möglichkeit oder wir als Familie ihnen die Möglichkeit zu geben, auch wirklich selber zu fahren. Also mein älterer Sohn, der jetzt 8 ist, der ist mit 4 schon, sind wir so kleine Stücke in den Kindergarten selber geradelt, wo er auch auf der Heinrichstraße kurz unterwegs war, das eine sehr stark befahrene Straße ist. Das heißt, ich habe da das Gefühl, dass ich die Sicherheit selber schon habe. Aber was mir schon aufgefallen ist, dass es umso stärker die Straßen befahren sind und umso unsicher sich das auch wahrgenommen wird, umso weniger Eltern haben das Gefühl, sie können auch selbstständig mit den Kindern fahren. Und da ist der Bizibus eine super Möglichkeit, wie man diesen Eltern eine Möglichkeit schafft, wie sie mit anderen Eltern, vielleicht auch mit welchen, die das schon öfter gemacht haben, einmal das ausprobieren, das selber in die Schule fahren, weil ich glaube, viele können sich das gar nicht vorstellen, dass die Kinder das auch schaffen, dass die da vielleicht konzentriert genug sind. Sie haben vielleicht auch die Sorge, dass wenn sie da auf der Straße unterwegs sind, mit einer sehr langsamen Geschwindigkeit, was ja Kinder auch oft haben, im Vergleich zu Autos, die dann 30 oder 50 fahren, wie sie dann vielleicht wahrgenommen werden von den Autofahrern. Und ich glaube, wenn man da in einer größeren Gruppe fahrt, dann ermöglicht es einfach auch Familien, die vielleicht nicht so radaffin sind, sich da mal zu beteiligen, das mal auszuprobieren und mittelfristig vielleicht das auch dann an den Tagen, wo kein Bizibus stattfindet, vielleicht trotzdem selber in die Schule radeln.
0: Und Wie hat sich das dann bei euch entwickelt? Also ihr fahrt jetzt, denke ich, seit einem guten Jahr.
1: Ja, wir haben das ein bisschen ungeschickt gestartet, nämlich im Herbst, wo es bei dem ersten Mal, zweimal fahren noch recht schön war und dann aber gleich der Winter gekommen ist. Das heißt, wir haben das in Andritz im Rahmen eines Mobilitäts.

0: Identitätsfests, wo die Schule sehr aktiv mit einer Initiative vor Ort zusammenarbeitet, das erste Mal gemacht, dass man von zwei Richtungen, also bei uns in Andritz ist das so, dass wir drei Schulen haben, Volksschulen, und ganz viele Kinder, die quer durch Andritz verteilt in diese Schulen müssen. Und es gibt da auch kein ganz dezidierte, alle wohnen hier und müssen zur Schule, sondern die kommen aus allen Himmelsrichtungen. Das heißt, wir haben auch schon am Anfang mit zwei Linien gearbeitet, dass wir von zwei verschiedenen Richtungen zu dieser Schule fahren. Und ich habe mich da zusammengeschlossen mit einem Papa, der in einer anderen Gegend wohnt, dass wir das mal organisiert haben, dass wir mal ausgeschrieben haben, welche Eltern Lust hätten, da mitzufahren, und haben das einfach jetzt mal die letzten Monate über den Winter erprobt. Haben da so einen kleinen Kern an Eltern, die immer dabei sind. Und jetzt im Frühling ist es so, dass umso schöner es wird, natürlich dann auch neue Eltern dazustoßen, die vielleicht noch gar nicht dabei waren. Und ich glaube, es ist so ein erster Schritt, mal in Andritz das zu etablieren. Und es wird sich auch zeigen, wie gut das aufgenommen wird. Was in Andritz schön ist, ist, dass aus vielen Ecken sowieso schon sehr viele mit dem Rad auch in die Schule fahren. Aber es hat auch noch immer Strecken gibt, wo man sehr stark befahrenen Straßen fahren müsste. Und auf diesen Straßen versuchen wir halt mit dem Bizibus eine Alternative zu schaffen für die Kinder, die in dem Gebiet wohnen, die einfach keinen Radweg hätten, mit dem sie sicher hinkommen. Und da wäre der Bizibus ein bisschen diese Ausgleichsmaßnahme zu dem fehlenden Radweg.
1: Gibt es etwas, das dir besonders in Erinnerung ist aus dieser Zeit, seitdem er mit dem Bisibus fährt?
0: Ja, nett ist, dass wir gestartet sind mit zwei Linien und jetzt es auch schon eine dritte Linie gibt, die ein bisschen vom Norden auch dazukommt. Und wir haben jetzt vor, ich glaube, einem Monat beim Bizibus war es so, dass wir die eine Linie von Süden kommend auf einem Radweg die Linie aus Norden kommend getroffen haben. Und das war eigentlich lustig, weil da die Kinder dann in beide Richtungen die anderen Kinder mit den Westen gesehen haben und das war dann klingeln alle und. Und es war einfach ein nettes Erlebnis, da auch wahrzunehmen. Da gibt es auch andere Kinder, die ich vielleicht gar nicht kenne, die auch mit dem Rad in die Schule fahren. Und ich glaube, dass solche Erlebnisse halt auch das immer bestärken. Und umso mehr Menschen auch aktiv mit dem Rad unterwegs sind, umso leichter fühlen sich auch Menschen, dass das keine große Hemmschwelle ist, da mitzumachen. Und ich glaube, solche Erlebnisse sind für Kinder und Eltern super Bestärkung auch in dem, was sie tun.
1: Abschließend, was ist denn dein Tipp oder dein Aufruf an andere Eltern, eine Bizibuslinie zu installieren oder zu starten oder vielleicht bei einem Bizibus irgendwo einmal mitzufahren? Was würdest du gern Eltern mitgeben?
0: Ich glaube, für Familien ist das Thema Radfahren und aktive Mobilität was einen riesen Mehrwert bringen kann für das persönliche Leben, für die Gesundheit, für das, dass man auch zusammen unterwegs ist. Ich glaube, da gibt es ganz viele verschiedene Formen, wie man das machen kann. Ich glaube, das ist eine super Möglichkeit, das in der Freizeit auch Ausflüge zusammen zu machen. Aber ich glaube, dass dieser tägliche Weg, den wir jeden Tag in die Schule und zurücklegen, einfach eine super Möglichkeit ist, das in den Alltag zu integrieren und damit erstens mal in der Früh zu starten mit einer aktiven Form, sich fortzubewegen. Das ist für die Kinder auch nett, weil man dann in die Schule reinstartet und sich schon ein bisschen bewegt hat. Und ich glaube, wichtig ist immer, dass man sich andere sucht, die vielleicht ähnlich denken. Manchmal brauchen viele Eltern nur so einen kleinen Anstoß, dass einmal jemand auf sie zugeht und sagt, hey, macht man nicht sowas, radeln wir mal zusammen in der Früh in die Schule. Und ich glaube, dass sich dann sehr viele Eltern finden, die da unterstützen wollen. Ich glaube, es braucht aber immer nur auch am Anfang Leute, die das mal anstoßen und sich trauen und da mal auf die anderen Familien zugehen. Und dann finden sich sehr schnell viele Eltern, die da auch mitmachen wollen. Und für die Kinder ist es sowieso immer ein super Erlebnis.
1: Danke dir. Zum Abschluss noch eine Frage. Du bist eben in so vielen Initiativen unterwegs, die eigentlich alle darauf abzielen, die aktive Mobilität in Städten besser zu verankern, Maßnahmen einzufordern und eben in eine Zukunft hinzuarbeiten, wo es zu einer Raumverteilung kommt im Sinne von mehr Raum für aktive Mobilität. Daher möchte ich dich jetzt gerne noch zum Abschluss fragen, was ist denn, wenn du so an all dein Wirken in diesen verschiedenen Initiativen denkst, für dich persönlich deine Zukunftsvision? Wie

0: Städte oder eben auch Gemeinden, die am Land sind, in den nächsten 5 bis 10 Jahren ausschauen sollten? Was würdest du dir wünschen? Was ist dein Bild?
1: Ich glaube, wenn wir an Schulen denken, dann wäre es schön, wenn sowas wie ein Bizipus in 5 bis 10 Jahren gar nicht mehr notwendig wäre und sich das wirklich verstetigt, dass einfach die Straßen in der Früh sowieso wie so ein Bizipus ausschauen. Also dass man wirklich diese Möglichkeiten schaffen an jeder Schule in Graz und in der Steiermark, dass die Kinder aktiv selber in die Schule kommen können, dass wir das auch in den Vordergrund stellen in unserer Planung, wie wir den öffentlichen Raum verteilen, wie schnell andere Verkehrsmittel auch unterwegs sein dürfen. Und ich glaube, dass das in Bezug auf Schule schon ein riesen Fortschritt wäre. Und auf die ganze Stadt gesehen, glaube ich, dass wir in den letzten Jahrzehnten sehr stark den Raum in eine Form verteilt haben, dass die Autos, die immer größer geworden sind, immer mehr Raum eingenommen haben und wir in dem Prozess eigentlich vergessen haben, dass es viele andere Mobilitätsformen auch noch gibt. Und ich glaube, wenn wir anfangen, wie es in Graz jetzt eh schon passiert, aber auch andere Städte wie Paris, wie Gent, wie Amsterdam, Utrecht, die wirklich auch in diese Richtung schon gehen, den Raum ein bisschen neu verteilen und ein bisschen überlegen, was sind denn eigentlich die Bedürfnisse von den Menschen, die hier wohnen, von den Kindern, von älteren Menschen, und in der Hinsicht denen einfach allen die Möglichkeit zu geben, wirklich frei zu wählen, ob sie zu Fuß unterwegs sein wollen, ob sie mit dem Rad unterwegs sein wollen, ob sie den öffentlichen Verkehr nutzen oder vielleicht auch noch ihr Auto brauchen. Aber dass wir wirklich da eine Chancengleichheit haben, dass wirklich jedes Mobilitätsform sicher und selbstbestimmt genutzt werden kann von allen Menschen und von allen Bevölkerungsgruppen und ganz speziell auch von Kindern. Weil ich glaube, wenn Kinder sich mit dem Rad und zu Fuß sicher durch eine Stadt bewegen können, dann ist das auch für alle anderen Menschen in einer Stadt möglich.
0: Ein sehr schönes Schlusswort. Vielen Dank fürs Gespräch.
1: Sehr gerne.

0: Sagt ihr uns, dass ihr uns liebt? Ich bin hier an der Volksschule Zufrieden Lernen mit dem Schulleiter Tobias. Hallo.
1: Guten Morgen.
0: Du bist ja gerade mit uns mit dem Bisibus hergefahren. Kannst du erzählen, was macht denn das mit der Schule, dass so viele Kinder eurer Schule mit dem Bisibus herkommen und es ist auch ein Mehrwert für die Schule darin?
1: Ja, es ist ein Riesengaudi, wenn der Bizibus meistens einmal die Woche fährt. Allein wenn man sieht, wie er da landet, also die radelnden Kinder alle mit einem Lachen drauf. Und es macht ihnen so viel Spaß.
0: Was findest du, dass es auch für die Kinder für einen Unterschied macht, wenn ihr mit dem Bizibus da in die Schule fährt?
1: Ja, also die Kinder erzählen, sie sind in der Früh, sie kommen ganz anders an. Sie kommen fokussierter an, sie haben schon was von der Natur erlebt, sie haben mit den Freunden geredet. Also es ist ein lustiger Weg, aber der sich auf den Körper auswirkt, dass sie gut in den Schultag starten können. Das ist für mich ein großer Mehrwert für den Schulalltag. Und wir schauen immer, dass wir in der vierten Klasse

0: sehr bald einmal die Radfahrprüfung machen und dadurch ist einfach die Strecke schon bekannt und die Kinder können dann auch ohne Elternbegleitung den Schulweg zurücklegen, weil das braucht schon viel Training, wenn man im Straßenverkehr unterwegs ist. Und da ist der Bidschi-Bus das ideale Training, um Alltagswege und seine eigene Freiheit zu erweitern, den Radius und mit dem Rad schnell und umweltfreundlich unterwegs zu sein.
1: Hast du sonst noch irgendwas Wichtiges, was dir einfällt, was du vielleicht zum Bidschi-Bus sagen möchtest oder ein Tipp auch für andere Schulen?
0: Macht's unbedingt einen Bidschi-Bus. Bidschi-Bus, wir streiten noch ein bisschen über den Namen. Es ist ein riesen Mehrwert für Eltern, Kinder, Lehrer und die Umwelt. Und es ist wirklich eine Gaudi mit Musik in einem großen Konvoi Richtung Schule zu fahren. Und probiert's das mal aus und sucht euch Eltern, die das toll finden und vielleicht ein bisschen in die Hand nehmen. Man braucht Eltern, die das mittragen, aber dann ist das eine richtig coole Sache für die Umwelt, für die Gesundheit, für die Gesellschaft.
1: Danke dir. Jetzt erzählen Maximilian, Lena Sophie, Theresa, Alissa Sina und Milan, wie es denn ist, mit dem Bidschi-Bus mitzufahren. Wir waren jetzt ja gerade mit dem Bidschi-Bus unterwegs. Wie war denn das für dich?
2: Lustig, ich finde, es ist toll, wenn man da mitfahren darf, die Musik und dass man so viel von der Natur erlebt, schon in der Früh und einfach toll in den Tag startet.
1: Und das musst du dann in der Früh ein bisschen früher aufstehen, wenn ihr mit dem Bidschi-Bus unterwegs seid?
2: Ja, aber eigentlich geht's auch, wenn ich so normal aufstehe.
1: Du, und das sind ja auch so ein paar Stellen, die sind ja ein bisschen schwierig. Wie geht's denn dir da damit?
2: Naja, es ist jetzt nicht ultra schwer, aber manchmal muss man halt ein bisschen treten.
1: Ist gut.
2: Ist mir egal, Hauptsache Bidschi-Bus.
1: Okay, das heißt, möchtest du öfters mit dem Bidschi-Bus fahren?
2: Ja, auf jeden Fall.
1: Okay, danke dir. Wie ist es denn für dich, mit dem Bidschi-Bus mitzufahren?
2: Also ich find's cool, an der Mur zu fahren und in der Natur zu sein. Ja, und in Radfahren mache ich sowieso gerne. Ja, das finde ich einfach cool.
1: Mhm.
2: Also ich find's auch sehr cool, wenn man in der Früh da mit dem Rad fahren kann und wenn man so die Natur sehen kann und so. Und ich mag einfach Bidschi-Bus fahren auch sehr, sehr gern.
1: Wie ist es für dich?
3: Ich finde, es ist lustig und es ist auch einfach cool, in der Natur zu fahren.
4: Also wir haben halt auch in der Schule schon ein bisschen über das Thema Mobilität halt gelernt und geredet. Und ich finde, das ist gut für die Umwelt und ich mag es, in der Natur zu sein und Radl zu fahren.
1: Und was habt ihr denn jetzt schon alles so erlebt, wenn ihr so mit dem Bidschi-Bus unterwegs seid? Ihr fahrt ja jetzt schon ein paar Mal öfters.
4: Wir haben ziemlich viel Musik gehört und es gab auch ein paar Mal sind Kinder gestürzt, aber nichts Schlimmes und ich finde es einfach cool, dass wir einfach immer so schön miteinander gefahren sind und dass wir miteinander schön fahren.
1: Und wenn ihr jetzt so denkt an eure Strecke, habt ihr eine wunderschöne Strecke. Wie schaut's denn das aus? Wo fahrt's denn ihr da eigentlich?
2: Ja, ich finde sie schön an der Mur und dass wir in der Natur fahren.
1: Und möchtet ihr eigentlich öfters mit dem Bidschi-Bus fahren oder reicht das einmal in der Woche oder ab und zu? Wie ist das bei euch?
2: Ja, ich fahre gerne mit, weil ich mag Radfahren sehr gerne. Ich würde schon öfter fahren, wenn es geht.
3: Mhm. Ich würde auch gern öfter fahren.
4: Mhm. Ja, öfter fahren.
1: Müsst ihr eigentlich manchmal früher aufstehen, wenn ihr mit dem Bidschi-Bus fährt? Gibt es jemanden von euch, der öfters früher aufstehen muss?
2: Ja, ich muss früher aufstehen.
1: Und das macht dir aber nichts, wenn du mit dem Bidschi-Bus fährst und früher aufstehen musst?
2: Nein, es macht mir nichts.
1: Okay. Gibt es sonst noch irgendwas Wichtiges, was ihr über den Bidschi-Bus sagen wollt?
4: Also ich finde den Bidschi-Bus eigentlich ziemlich cool und ich würde sagen, dass es mehr Schulen ausprobieren sollten.
1: Okay, danke schön. Danke euch, das war's schon. Ich bin jetzt da mit einem Papa, der den Bidschi-Bus zur Volksschule zufrieden lernt.

0: Partnern mitorganisiert. Magst du dich kurz vorstellen und sagen, wer du bist?
1: Ja, hallo, bin der Markus, bin der Papa von Maximilian. Der ist in der zweiten Klasse da in der Volksschule Zufrieden Lernen in Rach. Genau, und wir sind mit dem Bizibus unterwegs.
0: Du organisierst ja diesen Bizibus mit. Kannst du ganz kurz beschreiben, wie es halt dazu gekommen ist und ja, und was denn da eigentlich so die Rolle ist, wenn man das organisiert?
1: Ja, organisieren bei mir ist ein großes Wort. Gott sei Dank Nino, das ist der Hauptorganisator, der hat das in die Hand genommen und ich darf immer ein bisschen mithelfen. Es geht sich zeitlich bei mir gut aus mit dem Radweg in die Arbeit. Und so läuft es eigentlich tatsächlich ganz normal nebenzu mit und wir könnten wahrscheinlich sogar jeden Tag fahren. Und vom Organisieren her, es gibt WhatsApp-Gruppen, man schreibt, man fährt da weg, man schaut, dass die Kinder da sind, man schaut, dass man zumindest zwei Elternteile sind und schon geht's los und man fährt aber auch gemeinsam in die Schule. Es ist eigentlich nichts Großartiges dahinter, aber es macht Spaß.
0: Ja, und wie ist es jetzt so, wenn man mit der Gruppe unterwegs ist? Also ist das ein Stress für dich oder hast du da müssen am Anfang schon ein bisschen mit, also ja, so in der Gruppe gemeinsam briefen oder das mal lernen, wie man sowas überhaupt macht? Oder ist das eigentlich eh ganz easy gegangen? Wie war die Erfahrung für dich?
1: Ja, wir sind wunderbar begleitet worden am Anfang, da kriegt man dann die super Tipps dazu und es waren zwei Sachen für mich dann wirklich augenscheinlich. Das erstens, ja, man hat eine Verantwortung, aber man hat eine Verantwortung für sein Kind und andere Kinder, die was aber dann Spaß macht. Und das zweite ist auf einmal, man schafft unglaubliche Sichtbarkeit und man fühlt sich stark und groß, wenn man in der Gruppe radelt, man ist im Kollektiv und man ist viel sichtbarer im Straßenverkehr. Und das war für mich dann so, ist so der Aha-Moment, okay, die Leute, sonst, wenn du da von Einzelradlfahrer triffst, das als Autofahrer, dann wird man oft sehr kritisch beäugt vom Autofahrer oder oft gar nicht gesehen. Und da haben auf einmal die Autofahrer, sie sehen Kinder, sie sehen Warnwesten, sie haben ein Lachen im Gesicht aus dem Auto raus und man schafft tatsächlich sehr positive Aufmerksamkeit.
0: Das heißt, das bringt mich jetzt gleich noch dazu, was würdest du denn den anderen Eltern sagen, die vielleicht Interesse hätten oder das überhaupt noch nicht kennen? Was würdest du denen ans Herz legen?
1: Es ist so wie überall im Leben, ja, wir einfach ausprobieren und einfach den Schritt machen und das erleben, der jetzt großartig erklären, wie super wäre das alles und man macht das hin und her, das ist dann immer schön die Worte, aber man muss einfach ins Tun kommen und das selber mal ausprobieren, sie euch anschreiben vom Bizibus, habt so coole Radrouten, überlegt euch das und vor allem die Kinder haben ein Lachen im Gesicht, man darf auf das nicht vergessen, die haben Spaß an der Sache, sie können in der Gruppe gemeinsam in der Schule fahren, sie haben Spaß, sie haben ein Lachen, meine Eltern haben ein Lachen drauf. Und ich glaube, der Schulalltag startet ganz anders und der Arbeitsalltag ist auch ganz was anderes, wenn man mit dem Rad hin und zur Arbeit fährt.
0: Danke dir.

0: Liebe Simone, schön, dass du dir Zeit genommen hast für ein Gespräch im Rahmen dieser Sendung heute. Ich möchte mich gern mit dir ein wenig unterhalten zum Bisibus allgemein, zu unseren Erfahrungen und auch zur Bisibus Servicestelle der Stadt Graz, die wir beide ja auch gemeinsam begleiten. Vielleicht darf ich dir einladen, dass du am Anfang kurz erklärst, wer du bist und auch, was für einen Bezug du zum Radfahren vielleicht hast und auch zum Bisibus.
1: Ja, ich bin die Simone und ich bin schon länger für die Radlobby aktiv, weil mir das Thema Radfahren im Alltag sehr am Herzen liegt, weil ich selber halt extreme Freude beim Radfahren empfinde und eigentlich schon seit meiner Jugend. Und diese Freude möchte ich einfach auch gern weitergeben, möchte ich gern Kindern weitergeben. Und ich finde, das ist einfach die schönste Art und Weise, wie man sich in der Stadt fortbewegen kann. Du hast noch eine zweite Frage gehabt, die habe ich vergessen.
0: Ja, genau. Was du für einen Bezug zum Bisibus hast, und das ist ja eigentlich eher schöne Überleitung, weil eigentlich war das ja eines unserer ersten Dinge, wie wir uns kennengelernt haben, wie wir gestartet sind. Kannst du überhaupt noch erinnern über diese erste Bisibus-Idee und wie unsere ersten Gespräche dazu waren?
1: Ja, genau. Also weil du dich ja mit dem Thema Kinder und Radfahren beschäftigst, war das eigentlich gleich einmal unser Thema.

0: dass wir geredet haben. Und das war gerade einfach in der Phase, wo wir aufeinander getroffen sind, wo auch ein Video vom Bicibus in Barcelona viral gegangen ist. Das hat einfach zeitlich perfekt gepasst. Und dann haben wir einfach überlegt, okay, was können wir da draus machen? Und so ist die Idee zum Bicibus entstanden. Wie könnten wir das auch zu uns holen sozusagen?
1: Wir sind jetzt ja heute schon mit einem Bicibus in der Früh mitgefahren. Jetzt spulen wir davor in der Vergangenheit, also wo wir uns kennengelernt haben und diese ganze Bicibus-Idee auch jetzt in Graz sehr stark vorangetrieben haben. Das war 2021. Jetzt sind wir doch schon 2026, also da ist ja einiges in der Zwischenzeit passiert. Wir haben ja 8 aktive Linien in der Stadt Graz und haben auch schon einige mehr begleitet im Laufe der Zeit. Und wir haben so ein Format, wo wir ja mit den Bicibussen mitfahren, das heißt Bicibus-Servicestelle der Stadt Graz on Tour. Und heute waren wir mit einem unterwegs, nämlich mit dem von Judendorf zur Volksschule Zufrieden lernen. Das gehört noch zur Stadt Graz, die haben wir eben auch begleitet und da waren wir eben heute mit dabei. Und im Anschluss daran darf ich mich jetzt mit dir noch kurz unterhalten. Und deswegen also meine Einstiegsfrage mit all dieser, mit diesen Eindrücken von dieser Mitfahrt, würde mich jetzt auch von dir interessieren, was nimmst denn du so mit? Kannst du da ein bisschen was erzählen und vielleicht auch so einen Bogen spannen allgemein zu den Erfahrungen von den Mitfahrten, die wir bisher gemacht haben?
0: Ja, das war wieder total schön, einmal wieder selber mitfahren zu können mit einer Bicibus-Linie. Wir haben die Bicibus-Linie zur Volksschule in Rach, zur Volksschule Zufrieden Lernen, im Herbst begleitet, beim Start begleitet. Und es sind ganz motivierte Organisatoren, die dahinter stehen. Und das muss ich jetzt auch nochmal betonen, weil ohne die Organisatoren und Organisatorinnen von den Grazer Bicibus-Linien wäre das nicht möglich, dass es eben schon 8 aktive Linien gibt. Und da geht ein großer Dank auch raus an die. Das ist mir sehr wichtig zu sagen, deshalb sage ich es gleich am Anfang. Aber heute die Fahrt war wieder was ganz Besonderes für mich. Es ist eigentlich jede Bicibus-Fahrt besonders, aber heute, wenn man dann sieht, wie sich das so weiterentwickelt und wie einfach eigenständig motiviert die Menschen dort vor Ort unterwegs sind und man dann sieht, wie viele Kinder mitfahren und diese Stimmung in die Schule zu fahren, teilweise mit Musikbegleitung, also da wird auf der Strecke gibt es eben einen Radweg, da wird dann die Musik angemacht und es ist so berührend zu sehen, wie viele Kinder da mitfahren und ich weiß, da sind auch Kinder dabei, die fahren sonst nicht mit dem Rad zur Schule und ein Vater aus Deutsch-Feistritz organisiert das extra, dass seine Tochter dann da auch mitfahren kann, einfach um das Radfahren zu erleben und ihr auch die Möglichkeit zu geben, diese Gemeinschaft beim Radfahren zu erfahren. Das ist sehr berührend, also aber diese Gesamtheit, alle Kinder dabei zu sehen, das ist, und auch die Dynamiken zu sehen, wie sich das alles zusammenspielt, wie die Eltern und die Organisatorinnen drauf schauen, also in dem Fall die Organisatoren drauf schauen, dass sie gut die Kreuzungen absichern. Und wie man dieses eingespielte Team beobachtet, das ist wunderschön zu sehen, wie das funktioniert, so wie wir es uns gedacht haben am Anfang, aber das geht so auf und das ist extrem berührend, dann da mitzufahren und an der Schule anzukommen und einfach das zu spüren. Also ich bin sehr überwältigt, muss ich sagen.
1: Ja, ich muss auch sagen, ich habe ja heute schon einige Interviews geführt und wenn man mit den Kindern dann redet oder auch mit dem Schulleiter, der da auch sehr involviert ist oder auch den Eltern, es ist so schön zu sehen, dass alle irgendwie so, man kann fast sagen, beseelt ein bisschen, einfach so mit voller Freude dann halt nach diesem Bicibus in den Tag starten. Die einen in die Arbeit, die anderen in die Schule. Dass man das Gefühl hat, das macht irgendwie voll Sinn. Also es bleibt bei mir auch so über, oder? Dass man das Gefühl hat, es macht so Sinn, sowas zu fördern und zu unterstützen. Also diese Arbeit einfach, die schon nachwirkt und dann Einfluss einfach hat.
0: Ja, das ist ja auch einer der Gründe, warum wir das machen. Einfach einerseits einmal, um den Kindern die Freude am Radfahren eben weiterzugeben, um zu zeigen, man kann zur Schule Radfahren. Also das ist auch eine Möglichkeit der Mobilität und eine sehr gute Möglichkeit der Mobilität zur Schule. Ich habe einen Fall gehabt, wo ich neben einem Kind geradelt bin im Rahmen von einem Bicibus und es hat dann zu mir gesagt, es ist so cool, vor der Schule schon Rad zu fahren. Und da hat man gemerkt, okay, Radfahren ist sehr freizeitbehaftet bei dem Kind oder

0: als Spiel behaftet und das Kind hat dann einfach vor der Schule als Weg zur Schule Radfahren dürfen. Und da merkt man einfach, okay, das ist gar nicht in den Köpfen als Mobilität verankert oder als Schulweg verankert, sondern als was Schönes, was mich sehr freut, dass das so positiv behaftet ist. Aber gleichzeitig ihnen auch dieses Schöne gleich auf dem Schulweg mitgeben zu können, finde ich großartig. Und einfach immer mehr Kindern diese Möglichkeit zu geben. Wir haben auch Bisibus-Linien, wo Kinder mitgenommen werden. Also wir sagen immer, dass jedes Kind im Idealfall eine Aufsichtsperson haben und unabhängig davon, ob es schon einen Radführerschein hat oder nicht. Und wenn man dann sieht, dass eine Aufsichtsperson bereit ist, mehrere Kinder mitzunehmen und dann auch so Kinder mitfahren können, die sonst nicht mitfahren könnten, weil die Eltern nicht Radfahren möchten oder nicht können, aus verschiedensten Gründen, aus dem Alltag heraus. Und es ist einfach schön, wenn dann Kinder auch daran teilnehmen können, die normalerweise bei sowas nicht dabei sind.
1: Also du hast jetzt einfach sehr schön beschrieben, was so eine Gemeinschaft, eine Bisibus-Gemeinschaft eigentlich eben auch leisten kann, nämlich dass eben Kinder, die sonst nicht mit dem Fahrrad zur Schule fahren könnten, mitfahren, weil eben Erwachsene das Kind mitnehmen oder weil dadurch auch eine bestimmte Art von Sicherheit und Sichtbarkeit entsteht, dass Eltern mit ihren Kindern dann auch mitfahren, die sonst alleine vielleicht nicht fahren dürfen. Also danke, dass du das so schön beschrieben hast. Ich glaube, ich möchte jetzt gerne so im zweiten Teil mit dir auch noch ganz kurz erklären und erzählen, was denn diese Servicestelle auch ist. Jetzt haben wir schon sehr viel darüber gehört. Also die Stadt Graz hat eben als einzige Stadt in Österreich eine Bisibus-Servicestelle, die eben wir beide begleiten dürfen seit ein paar Jahren. Beschreib doch einmal, was wir da eigentlich tun und wann man sich auch an uns wenden kann.
0: Also grundsätzlich ganz konkret gesagt ist, wir geben Starthilfe zum Organisieren einer Bisibus-Linie. Das heißt, wenn jemand auch findet, ich möchte im Radkonvoi zur Schule fahren und das organisieren, kann man sich gut an uns wenden. Wir unterstützen einerseits mit Materialien, mit Bisibus-Wimpeln oder Bisibus-Westen, aber auch, und das ist der Kern, mit Know-how von unseren langjährigen Erfahrungen. Wir helfen und unterstützen in der Linienplanung, also wo fahre ich genau, welche Route nehme ich. Wir unterstützen, was die Kommunikation betrifft, und wir haben auch zusätzlich diesbezüglich ein Webinar am 26. September wieder, wo sich Interessierte hinwenden können. Aber was auch ganz essentiell ist bei dieser Unterstützung, ist, dass wir die ersten 2 bis 3 Fahrten ungefähr mitfahren mit einem erfahrenen Begleitteam von uns. Das kommt damit, und dann kann man ganz gut auch zum Beispiel an Kreuzungen oder anderen essentiellen Punkten zeigen, wie man gut im Radkonvoi über diese Punkte drüber fahren kann.
1: Du hast jetzt schon einen sehr wichtigen Punkt angesprochen, nämlich, dass wir anbieten, Gruppen, die einen Bisibus organisieren möchten, wirklich auch in der Linienplanung zu begleiten, beziehungsweise eben bei diesen ersten Fahrten. Da geht es ja auch, welche Rollen braucht es, worauf muss man achten und wo muss man sich eigentlich keine Sorgen machen, sondern einfach starten, üben. Und genau, darüber würde ich mich gerne mit dir ein bisschen unterhalten. Das ist ja auch ein Teil, den du begleitest, dass du doch schon sehr viele Linien mitbegleitet, mitentworfen hast. Erzähl doch einmal, wie findet man denn eine gute Bisibus-Linie? Wie kann man sich das vorstellen?
0: Ja, erst einmal ist gut, wenn man ungefähr weiß, wo ist denn Potenzial, also wo würden denn Menschen auch mitfahren im ersten Schritt. Aber grundsätzlich, der Startpunkt ist meistens dort, wo die Organisatoren oder Organisatorinnen in der Nähe sind. Das ist realistisch, das macht auch vom Aufwand her am meisten Sinn. Und dann für den Linienverlauf, da kommt es einfach darauf an, einmal zu schauen, okay, wo sind denn Kreuzungen, wie kann ich Kreuzungen gut mit Gruppen fahren, also sind dort Straßenbahnen, die queren oder zu queren sind oder nicht, ist nach dem Kreuzungsbereich eine größere Fläche, wo man zusammenwarten kann, ist vorher eine Fläche, also zum Zusammenwarten, das sind so Punkte, worauf man achten muss, also generell, wie kann man gut die Strecke von A bis B durchführen.
1: Wir haben jetzt, ich

0: vorher kurz die Rollen noch angesprochen. Kannst du nur kurz erzählen, einen kleinen Einblick geben? Was für Rollen gibt es denn dann so, wenn man einen Busybus begleitet?
1: Es gibt die Person vorne, die einerseits gut wissen muss, wie der Linienverlauf ist und auch sehr gut auf das Tempo achten muss, immer wieder gut zurückschauen muss, dass alle gut mitkommen. Dann gibt es Personen, die dann zuständig sind für die Kreuzungen, um die einfach gut im Blick zu haben, gut abzusichern und auch dann alle verantwortlich sind für die Kommunikation innerhalb vom Busybus, wenn irgendwo weiter hinten etwas stattfindet, was die Person ganz vorne nicht sehen kann, dass man das auch nach vorne durchkommuniziert.
0: Das heißt, es gibt einfach einen sehr guten Rahmen und bei den ersten Fahrten, magst du da kurz erzählen, wie das abläuft? Weil ich glaube, das ist wahrscheinlich ganz interessant für alle jetzigen interessierten Eltern zu wissen, man wird da wirklich sehr gut begleitet, dass das dann eigentlich letztendlich gar nicht so schwierig ist, wie es vielleicht am Anfang klingt. Wie funktioniert das am Anfang? Du hast dir da ganz ein tolles System überlegt.
1: Genau, also wir versuchen auch ein bisschen die Aufregung zu nehmen, weil es ist klar, dass die Menschen nicht gewohnt sind, im Konvoi zu fahren oder mit mehreren Menschen und Kindern im Konvoi zu fahren. Wir haben da so ein kleines Buddy-System, das heißt, die Personen, die dann gemeinsam mit den Organisatoren und Organisatorinnen bereit sind, diesen Busybus zu begleiten, werden von unserem Begleitteam sozusagen an der Hand genommen und denen wird dann ganz genau gezeigt, wo stelle ich mich an welcher Kreuzung wie hin, um die Kreuzung gut zu überblicken und gut abzusichern.
0: Was sind denn so deine Highlights und über welche Erfahrungen kannst du denn noch berichten jetzt so in der Entwicklung der Linien der letzten Jahre? Gibt es da vielleicht so eine oder zwei Geschichten, die du da erzählen kannst?
1: Also grundsätzlich, ich finde, eine sehr große Lessons learned ist für uns oder für mich, es ist jede Busybuslinie anders. Die sind komplett individuell. Andererseits von der Größe, wie viele Kinder und Erwachsene fahren mit. Das ist auch gut und richtig so, weil auch ein kleiner Busybus ist schon ein guter Busybus, weil man schon gut sichtbar und sicher im Verkehr unterwegs ist. Dann auch sehr individuell von der Streckenführung. Manche Linien sind entlang von Radwegen sehr die meiste Zeit, andere sind auf Straßen, weil es da keine Radinfrastruktur gibt, aber dort funktioniert das auch sehr gut. Manche kreuzen Landesstraßen zum Beispiel und es funktioniert alles, wenn man sich das vorher gut anschaut und einen guten Plan dafür hat und da unterstützen wir eben.
0: Okay, ja. Sehe ich auch so. Wie wäre da jetzt der Abschluss? Ja, also vielleicht verknüpfen wir das einfach auch mit einem Aufruf. Wir haben ja eine Website, das ist www.graz.at/busybus. Da sieht man alle Linien, da sieht man alle Leistungen der Servicestelle, der Busybus-Servicestelle der Stadt Graz und auch unsere Kontaktdaten. Das heißt, wenn an dieser Stelle jetzt jemand Lust bekommt, einfach melden und sich an uns wenden und dann kann man, ist das schon mal der erste Schritt sozusagen für eine mögliche neue Linie. Der Busybus ist jetzt ja nichts Graz-Spezifisches, sondern das gibt es ja auch in anderen Städten, auch in anderen Ländern. In Österreich zum Beispiel gibt es welche im Burgenland, in Niederösterreich, in Kärnten, in Wien, die mir jetzt einmal einfallen. Vielleicht kannst du mit mir da gemeinsam noch diese Sammlung vervollständigen. Und im Weiteren dann auch kurz darüber reden, international, was da los ist, weil da gibt es ja schon einige Länder, die da sehr intensiv Busybuslinien ausbauen, wo das immer mehr wächst und wirklich eine sehr große Bewegung geworden ist.
1: Die Busybusse, die es in Österreich gibt, ich habe es jetzt auch nicht mehr im Kopf, du hast da eh schon ein sehr gutes Bild davon. Es gibt eine österreichweite Busybus-Karte auf OpenStreetMap, wo man sich alle anschauen kann. Also das wäre mein erster Tipp. Und diese Karte, den Link, den gibt es auf busybus.at. Dann international, ja, das ist auch toll, das zu sehen. Es gibt jetzt da jährlich so einen Bike-Bus-Summit, wo sich alle Organisatoren und Organisatorinnen von Busybussen treffen, wenn sie Zeit dafür haben und wenn der Ort vielleicht gut passt. Der letzte war jetzt in Lissabon und das ist ein toller Austausch, um einfach die verschiedensten Konzepte zu sehen. In Portugal zum Beispiel ist der Busybus auch sehr stark. Die haben da ein ganz anderes Konzept als andere. Also die setzen das fast um wie eine echte Buslinie. Beeindruckend zu sehen, aber da ist auch ein entsprechendes Budget dahinter.
0: Und es ist natürlich dadurch auch nicht so niederschwellig. Nicht? Also man muss ja anmelden.

0: ihr Kind einfach abgeben können sozusagen und nicht selber mitfahren müssen oder niemanden organisieren, der dann mitfährt.
1: Bestimmt natürlich.
0: Was vielleicht ein bisschen den Nachteil hat, was wir sehr stark sehen in Graz, dieser Familienverbund wieder gestärkt wird und wie man auch an die Eltern diese Freude ans Radfahren bringt und wie man sieht, wie sie da einfach mitwachsen und als Gemeinschaftsgefühl miterleben dürfen und dieser Schulverbund auch nochmal gestärkt wird.
1: Es ist dadurch halt vielleicht echt ein bisschen mehr Bewegung und das andere ist ein bisschen mehr Dienstleistung. Könnte man schon so beschreiben eigentlich, oder?
0: Würde ich es machen, ja, richtig.
1: Ja, und auch in Deutschland tut es natürlich sehr viel. Ja. Also da gibt es immer auch Städte, wo natürlich sehr viele fahren. Und was man natürlich auch sehen kann, auch in den USA, also es ist ja wirklich international sozusagen immer wieder Länder und Bundesstaaten oder Bundesländer, die das sehr intensiv aufnehmen. Es gibt da natürlich welche, die entstehen, sind eine Zeit lang und sind dann wieder weg. Und manche entstehen wirklich, also manche gibt es wirklich schon relativ lange. Wird interessant sein, wie das dann in Zukunft sein wird, weil, da wollte ich nur noch abschließend mich mit dir drüber unterhalten, es hat natürlich so zwei Komponenten. Das eine ist natürlich, dass generell man Bewegung von Kindern in den Alltag bringt. Wir wissen ja, der Schulweg ist einer der wichtigsten Schlüsselstellen, dass Kinder im Alltag ihre Mobilität ausleben können oder aktiv sein können. Auf der anderen Seite ist aber natürlich besonders dann wichtig, Stellen, wo die Infrastruktur für das Radfahren für Kinder einfach noch nicht so ausgestattet oder nicht so vorhanden ist und dadurch dieses kompakte Auftreten, diese Sichtbarkeit einer Busy-Bus-Linie, diese Sicherheit im Straßenverkehr für Kinder überhaupt mal ermöglicht. Das heißt, diesen zweiten Teil möchte man gerne, dass er sich verändert, dass nämlich eben Straßen so sind, dass Kinder einfach auch zur Schule fahren und dass diesen Busy-Bus vielleicht gar nicht mehr braucht. Und das andere ist aber doch eben dieses Gemeinschaftsgefühl, dieses gemeinsame sich bewegen, vor der Schule schon was erleben, was ja durchaus für immer so bleiben sollte. Ja? Wie siehst denn du das oder wie schätzt du das ein?
0: Ja, ich glaube, du hast das ganz richtig gesagt, es hat zwei Komponenten und wenn eine Komponente wegfällt, nämlich, dass wir in einer Welt leben, wo es die perfekte Radverkehrsinfrastruktur gibt, wo Kinder auch vielleicht sogar alleine sicher zur Schule fahren könnten, ist es toll. Gleichzeitig wird es die Art von Gemeinschaft immer geben oder dadurch vielleicht auch nochmal verstärkt. Man sieht es jetzt schon in der Marburger Straße, in der Fahrradstraße in Graz, wenn man da in der Früh schaut, wie die Kinder die Marburger Straße gemeinsam im Verbund einfach fahren und wie sie tratschen, lachen und einfach das als Gemeinschaft erleben. Und das ist schön. Ich glaube, das kann sich dahin entwickeln, mit oder ohne Busybus. Aber der Busybus unterstützt das ganz stark und das ist schon essentiell. Also einfach dieser Weg Richtung aktive Mobilität von Kindern, positiver Gesundheitsaspekt und gleichzeitig ein Schritt Richtung Mobilitätswende.
1: Guter Aufruf oder gute Überbrückung sozusagen für einen Aufruf. Ich würde auch dir den Raum geben. Was würdest denn du jetzt an unsere Zuhörerinnen sagen, um eine Busybuslinie vielleicht zu starten oder sie zu motivieren oder auch an EntscheidungsträgerInnen? Also was wäre denn dein Aufruf, der dir so im Kopf ist?
0: Ja, wir freuen uns auf jeden Fall, wenn jetzt der eine oder die andere Zuhörerin dabei ist und sich denkt, boah, ich möchte auch eine Busybuslinie organisieren. Ja, unbedingt macht es und wir helfen euch dabei. Kommt gleich auf uns zu, besucht eben graz.at/busybus und holt euch da die Kontaktdaten raus, kontaktiert uns und wir helfen euch sofort. Das Zweite ist, wenn ihr jetzt vielleicht nicht aus Graz seid, die Radlobby Österreich unterstützt auch. Da gibt es auch Materialien. Ich habe vorher die Website schon genannt, busybus.at, da gibt es alle Informationen und macht es einfach, probiert es aus. Es wird euch gelohnt mit dieser unglaublichen Freude, die ihr erfahrt, wenn ihr merkt, dass ihr da was auf die Beine gestellt habt, was allen zugute kommt.
1: Danke dir. Vielen Dank fürs Zuhören. Wir sind mittlerweile auch schon wieder am Ende angekommen. Schön, dass Sie dabei waren. Sie finden alle Informationen direkt auf der Sendungsseite bei Radio Helsinki. Die nächste Sendung findet wieder in 4 Wochen statt. Ich freue mich, wenn Sie wieder zuhören. Tschüss.
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0: ist genderneutral. Der Begriff wirkt inklusiv und unkompliziert, aber er hat eine problematische Geschichte. Darauf weist unter anderem die Historikerin Isolde Vogel in ihrem Artikel Ideologie des Schaffens hin, der im März 2021 in der Kupf-Zeitung der Kulturplattform Oberösterreich erschienen ist. Der Ausdruck Kulturschaffende wurde bereits vor der Machtübernahme der Nationalsozialisten von WegbereiterInnen des Nationalsozialismus verwendet. Ab 1933 wurde er im Umfeld der neu gegründeten Reichskulturkammer zu einer offiziellen Bezeichnung. Die Reichskulturkammer kontrollierte das gesamte kulturelle Leben im nationalsozialistischen Deutschland. Wer künstlerisch oder kulturell tätig sein wollte, musste Mitglied sein. Jüdische Menschen, politisch Verfolgte und all jene, deren Kunst nicht in das nationalsozialistische Weltbild passte, wurden ausgeschlossen und mit Berufsverboten belegt. Der Begriff Kulturschaffende war also alles andere als neutral. Er war Teil einer Sprache, die Kunst und Kultur nach nationalsozialistischen Vorstellungen ordnete. Auch das Wort Schaffen spielte in der NS-Ideologie eine wichtige Rolle. Es stand für die angeblich produktive, schöpferische Arbeit des sogenannten deutschen Volkes. Dem wurde antisemitisch das Bild des raffenden Judentums gegenübergestellt. Die Unterscheidung zwischen schaffend und raffend war ein zentraler Bestandteil nationalsozialistischer Propaganda. Nach 1945 verschwand der Begriff Kulturschaffende allerdings nicht. Er wurde weiterverwendet und findet sich bis heute in ganz unterschiedlichen Zusammenhängen und oft ohne Wissen um seine Geschichte. Gleichzeitig verändert sich Sprache natürlich. Begriffe können neue Bedeutungen bekommen, anders verwendet oder auch bewusst neu besetzt werden. Kulturschaffende wird heute schließlich ganz anders verwendet. Als offener, geschlechtsneutraler Sammelbegriff für Menschen, die im Kulturbereich tätig sind. Vielleicht kann ein Begriff durch seinen heutigen Gebrauch also tatsächlich eine neue Bedeutung bekommen. Andere finden wiederum, dass seine Geschichte zu eng mit der nationalsozialistischen Kulturpolitik verbunden ist und wir genügend Alternativen haben, um darauf zu verzichten. Eine eindeutige Antwort finde ich nicht. Jede Person kann selber entscheiden, ob sie den Begriff weiterhin verwenden möchte. Wichtig finde ich aber, seine Geschichte zu kennen und sich bewusst damit auseinanderzusetzen. Daneben gibt es natürlich noch viele weitere Möglichkeiten, KünstlerInnen, KulturarbeiterInnen, KulturveranstalterInnen, KulturvermittlerInnen, Menschen aus dem Kulturbereich oder ganz einfach jene konkrete Bezeichnung, die zur jeweiligen Tätigkeit passt. Ob wir Kulturschaffende weiterhin verwenden, den Begriff bewusst neu besetzen oder lieber nach Alternativen suchen, bleibt also eine Entscheidung, die wir selber treffen können. Aber vielleicht lohnt es sich, nicht ganz selbstverständlich über das Wort hinwegzusprechen, sondern kurz darüber nachzudenken, welche Geschichte darin steckt und wen oder was wir eigentlich bezeichnen wollen. Welchen Begriff verwendet ihr? Kennt ihr gute Alternativen zu Kulturschaffende? Findet ihr, dass der Begriff heute längst eine andere Bedeutung hat? Was würdet ihr gerne auf Radio Helsinki hören? Schreibt doch gerne in die Kulturredaktion und lasst uns darüber sprechen, wie wir über Kultur reden. Das war ein Kulturkalender-Spezial über die Geschichte des Begriffs Kulturschaffende. Für die Radio Helsinki Kulturredaktion verabschiedet sich eure Lilli Vanilli und ich würde sagen, wir hören uns.
1: Hallo, am Mikrofon begrüßt euch Tamara. Die von unten Redaktion macht noch Sommerpause. Ab nächster Woche gibt es wieder neue Sendungen für euch. Heute Gründerin Rina erzählt, welchen besonderen Herausforderungen Flinters dabei begegnen und stellt klar, Autismus und ADHS sind keine psychischen Erkrankungen, eine Verwechslung, die sich hartnäckig hält. Im zweiten Gespräch geht es um das erste Neurobund-Festival Österreichs, das im Mai im Lendhafen stattfand, mehrtägig und vollständig von neurodivergenten Menschen selbst organisiert. Rina spricht über Vorurteile gegenüber neurodivergenten Personen, die Bedeutung später Diagnosen und die Hürden auf

0: die Betroffene in Schule, Arbeitswelt und Gesundheitssystem noch immer stoßen.
1: Ja, ich sitze hier mit Rina von Act Out. Hallo Rina, schön, dass du da bist heute.
2: Hi.
1: Und wir sprechen heute über die Initiative Act Out mit AUT geschrieben. Vielleicht erzähle mal ganz kurz, worum es dabei geht und wie es zustande gekommen ist.
2: Genau, also Act Out steht für Autismus ausleben, zu Englisch Act Autistic. Das ist gegründet worden von mir im Sommer 2023. Nachdem ich mit 33 Jahren selbst meine Autismusdiagnose bekommen habe. Und ich habe dann sehr schnell feststellen müssen, dass es sehr wenig Angebot für Menschen wie mich gibt, dass die Anlaufstellen, die es gibt, entweder nur Kinder betreffen oder einfach so überlaufen sind, dass es so lange Wartelisten gibt, dass man eh nirgendwo reinkommt quasi. Und vor allem für queere AutistInnen hat es so gut wie gar nichts gegeben in Graz davor. Und da ich beruflich aus der Ecke vom Eventmanagement komme und Projektmanagement und schon seit vielen, vielen Jahren aktivistisch aktiv bin, habe ich mir gedacht, okay, dann schaffe ich ein Angebot halt einfach selbst. weil ich ein Mensch bin, der einfach Dinge selber macht, wenn ich mir irgendwas wünsche und das gibt es nicht, dann setze ich es halt selber um. Und das habe ich gemacht im Sommer 2023, zuerst mit einem Instagram-Kanal, habe Videos hochgeladen von mir, erzählt, wie es ist als autistische Person und habe so mit Aufklärungsposts angefangen eigentlich und gemerkt, dass da sehr viel Interesse dran ist und dass es einfach sehr viele Menschen gibt, die so sind wie ich. Und seit Oktober 2023 gibt es jetzt schon monatliche Gruppentreffen in Graz.
1: Welche Hauptziele verfolgt Act Out und gibt es jetzt mehr Personen als dich?
2: Genau, also ich bin grundsätzlich Gründerin und mache so die Geschäftsführung und alles, was so im Hintergrund anfällt. Wir sind aber zu zweit, wobei die zweite Person jetzt nach Wien zieht. Das heißt, wir werden da auch in Wien zukünftig Angebote schaffen, was eh ganz cool ist. Das ist so von dem Team, wie es aufgebaut ist. Grundsätzlich ist Act Out der Anlaufstelle von und für spätdiagnostizierte autistische bzw. neurodivergente Erwachsene. Wir sind eine Interessensvertretung und eine Selbstvertretung und schaffen ein Netzwerk und diskriminierungsarme Räume mit Fokus auf neurodivergente Queers und Flinters, also Frauen, Lesben, Inter, nichtbinäre Trans- und agenderaromantische Personen. Genau, und wir machen Sensibilisierungs- und Aufklärungsarbeit aus eben einer betroffenen Perspektive, weil uns wichtig ist, dass eben nicht nur oder nicht über uns, sondern halt mit uns gesprochen wird. Und wir wollen dazu beitragen, dass Stereotype einfach abgebaut werden in der Gesellschaft, Vorurteile abgebaut werden. Und wir bieten Workshops und Weiterbildungsmaßnahmen für Unternehmen und Bildungs- und Gesundheitseinrichtungen an.
1: Um jetzt noch ein bisschen tiefer zu gehen in eure Arbeit und die Projekte von Act Out, welche konkreten Unterstützungsangebote bietet ihr jetzt für Menschen an, die am autistischen und neurodivergenten Spektrum sind?
2: Wir haben eben seit Oktober einmal im Monat ein Q&A-Gruppentreffen, das steht für Queer und Autistisch, das jetzt aber kürzlich geschlossen wurde, weil einfach schon so viele Leute in der Gruppe sind, dass es teilweise schon überfordert worden ist. Also es gibt da wirklich, wirklich viel Nachfrage nach sowas und wir sind auch die einzige Gruppe in ganz Graz, die es, glaube ich, jemals gegeben hat, die für Queer und Autistisch ist. Einmal im Monat, dann haben wir ungefähr einmal im Quartal ein Neurospicy-Meetup für Flinterpersonen und auch Angehörige. Das ist in Graz und ab hoffentlich Sommer auch in Wien. Dann ist gerade geplant, einmal im Monat eine Freizeitgruppe für neurodivergente Flinters. Ab Sommer 2025 gibt es dann auch eine Peer-Beratung in Einzelsitzungen. Und wir haben halt auch eine WhatsApp-Community zum Austausch untereinander und sind generell einfach eine Anlaufstelle zur Vermittlung von Ressourcen. Und wenn Menschen einfach Fragen haben, helfen wir da immer weiter.
1: Mhm. Und welche Rolle spielen Sensibilisierung und Aufklärungsarbeit so generell? Weil jetzt hast du ja mal die Angebote beschrieben für sozusagen Menschen, die da am Spektrum sind.

0: sind, aber es geht ja auch um einen gesamtgesellschaftlichen Kontext.
1: Genau, also man grundsätzlich muss man sagen, dass Aufklärungsarbeit ja spielt eine große Rolle, weil ich zum Beispiel selber vor meiner Autismusdiagnose nie gedacht hätte, dass ich autistisch sein könnte. Also auch für die Community ist es sehr wichtig, aufzuklären und Informationen zu verbreiten, damit einfach mehr Menschen erkennen können, dass sie vielleicht neurodivergent sind oder am Autismus-Spektrum sind. Ja, es gibt halt einfach immer noch dieses super veraltete Bild von diesem kleinen weißen Cis-Hetero-Buben, der auf Lokomotiven steht. Und das ist immer noch sehr stark in den Köpfen der Menschen präsent, entspricht halt aber nicht der Realität. Also es gibt diese Menschen bestimmt auch, aber es sind halt nicht alle autistische Menschen so. Autismus ist ein Spektrum und jeder autistische Mensch ist anders und hat andere Fähigkeiten und Talente und einen anderen Unterstützungsbedarf. Autismus ist leider eine sehr missverstandene Behinderung. Und wir versuchen einfach durch unsere Arbeit mehr Sensibilisierung zu schaffen.
0: Jetzt auch zu dem Aspekt, zu dem queeren Aspekt, den du auch schon angesprochen hast. Inwiefern berücksichtigt ihr jetzt in eurer Arbeit feministische oder geschlechterspezifische Aspekte oder vielleicht auch Gender-Aspekte, insbesondere bei Flinters mit Autismus oder ADHS, die oft unterdiagnostiziert sind?
1: Ja, also aus Selbstvertretung kann ich halt nur aus meiner eigenen Erfahrung sprechen und die ist halt einfach eine weiblich sozialisierte und queere. Was anderes kann ich gar nicht abdecken. Von dem her ist unser Angebot speziell eben für betroffene Queers oder Flinterpersonen, weil es da auch ganz, ganz dringend Nachholbedarf gibt. Flinters und Queers werden ganz oft in ihrer Neurodivergenz nicht ernst genommen. Ist auch meine eigene Erfahrung. Also mir ist es schon so oft abgesprochen worden, dass ich autistisch bin, weil ich einfach nicht ins Bild von autistischen Menschen passe. Und vor allem Flinterpersonen und Queers werden vergleichsweise einfach viel, viel später diagnostiziert als zum Beispiel Cis-Hetero-Männer. Und da möchte man ansetzen und Support bieten. Die Erfahrungen von unseren Teilnehmenden sind da erschreckenderweise sehr, sehr ähnlich. Also fast alle haben irgendwelche Fehldiagnosen, sei es jetzt Depression, Borderline, Schizophrenie, haben Jahre oder jahrzehntelange Psychotherapie und Medikation hinter sich, die einfach nichts gebracht hat. Psychiatrieaufenthalte, Burnouts, chronische Erschöpfung, das sind alle Sachen, die vor allem Flinterpersonen und Queers im neurodivergenten Spektrum ganz oft gemeinsam haben. Und wenn sie dann zu unseren Events kommen und merken, okay, da sind ganz viele andere Menschen, denen es gleich geht und die ähnliche Erfahrungen haben, dann ist das super, super empowernd und auch voll wichtig. Gerade in politischen Zeiten wie jetzt, braucht es einfach Zusammenhalt und eine Community und ein Netzwerk. Genau.
0: Ja. Gibt es besondere Herausforderungen für Flinters und im Umgang mit Autismus oder ADHS, die Act Out anspricht?
1: Ja, großes Thema, das immer wieder aufkommt, ist Masking, also das Maskieren von Autismus oder Neurodivergenz, beziehungsweise das Unmasking. Das ist ein wiederkehrendes großes Thema, das wir immer wieder thematisieren in den Gruppen und in den Veranstaltungen, weil es vor allem für weiblich sozialisierte Personen einfach ein meist ein Leben lang antrainiertes Verhalten ist. Um die Neurodivergenz zu verstecken und zu kaschieren und einfach krampfhaft zu versuchen, sich anzupassen. Und man scheitert halt einfach immer dran wieder, weil man einfach nicht so ist wie die anderen oder wie die neurotypische Mehrheitsgesellschaft. Das ist super anstrengend, das kostet sehr viel Kraft und es ist sehr schwer, das aufrechtzuerhalten. Und zu lernen, wer man eigentlich ist ohne diese Maske, ist ein sehr schwieriger Prozess, wo man versuchen zu unterstützen. Und es kann auch ein sehr schmerzhafter Prozess sein. Ja, zu erkennen, dass man selbst behindert ist und auf Hürden stößt, die man vielleicht nie überwinden kann, bis sensorisch überreizt sind. Das ist auch ein Thema, das vor allem Frauen betrifft, habe ich den Eindruck. Und generell überhaupt eine Diagnostik zu finden, ist bereits schwierig, weil entweder super lange Wartezeiten sind, es ist teuer, es gibt generell nur sehr wenig Angebot. Und da vermitteln wir Psychologinnen, wo wir den Eindruck haben, dass sie ihre Arbeit gut machen und wo wir die Leute mit gutem Gewissen hinschicken können. Und wir unterstützen zum Beispiel auch beim Antrag auf einen Behindertenpass oder bei der Fachärztinnensuche.

0: Ja.
1: Ja, total wichtig. Ich möchte gerne noch kurz was nachfragen, das du am Anfang gesagt hast, nämlich zu diesem Masking. Was das, vielleicht kannst du es nochmal ein bisschen detaillierter erörtern, was das genau ist, und was das auslöst in den Menschen dann.
0: Wenn ich mich selbst als Beispiel nehme und versuche zu erklären, wie ich maskiere, beziehungsweise wie ich maskiert habe, dann zeigt sich das zum Beispiel im sozialen Verhalten. Also ich versuche zum Beispiel krampfhaft Augenkontakt zu halten. Ich unterdrücke Stimming. Also jetzt zum Beispiel habe ich einfach so ein kleines Spielzeug in der Hand. Das ist so ein Akupressurring, weil die Situation jetzt einfach stressig für mich ist und das hilft mir einfach, den Stress abzubauen. Wenn ich maskiere, hätte ich sowas nicht. Würde versuchen, möglichst still zu sitzen, nicht irgendwie mit dem Körper zu wackeln. Ja, ich passe meine Stimme an. Solche Dinge. Also ich versuche einfach möglichst normal in Anführungsstrichen zu wirken. Und verstecke dann einfach aber, wie ich mich selbst natürlicherweise verhalten würde und wie ich mich fühle und unterdrückt diese ganzen Dinge und es ist einfach auch psychologisch belastend irgendwann und man kann es halt nicht ewig aufrechterhalten, weil es einfach sehr, sehr anstrengend ist und sehr viel Kraft kostet und man merkt es auch ganz lang gar nicht, dass man das tut und beziehungsweise hat das Gefühl, dass das eh alle machen. Genau.
1: Ja. Und das Unmasking ist dann sozusagen das, was du vorhin angesprochen hast, mit dem sich halt auch ohne diese gesellschaftlichen Normen kennenzulernen. Jetzt wären wir eh schon bei dem Thema von der gesellschaftlichen Wahrnehmung, also und wie du die gesellschaftliche Wahrnehmung von Autismus und ADHS siehst heute und ob sich da in den letzten Jahren was verändert hat.
0: Also die Aufmerksamkeit und das Interesse vom Mainstream in den letzten Jahren wird deutlich größer, was einerseits sehr gut ist. Andererseits sind da aber gerade einfach ganz viele falsche Informationen im Umlauf, weil alle irgendwie meinen, was dazu sagen zu müssen, aber wenig eben wirklich mit uns sprechen oder uns sprechen lassen. Zum Beispiel lese ich jetzt ganz oft, dass Autismus und/oder ADHS als psychische Erkrankung bezeichnet wird, was dann einfach falsch ist. Und das ist dann schon ärgerlich, wenn der Leitartikel in einem Magazin ADHS behandelt und dann aber groß steht, ADHS psychische Krankheit, dann ist es halt. Ja, schwierig. Ja, und also ADHS wird halt immer noch mit dieser Hyperaktivität assoziiert, mit kleinen Burschen bestenfalls, die nicht still sitzen können und ganz langsam kommen da endlich Mädchen und Frauen auch ins Bild. Aber es ist halt noch sehr verbreitet, diese Idee von die Hyperaktivität bei ADHS ist was im Außen und weniger was, was auch im Innen stattfinden kann. Genau, aber es wird langsam. Das Verständnis von Autismus ist auch noch irgendwo zwischen hochbegabtes Genie und Sprach- und Empathieunfähigkeit. Ihr erlebt es auch selber oft, dass sie entweder so als Wunderwuzi gelte oder als geistig zurückgeblieben wahrgenommen wird. Also das, ja, und die Wahrheit ist halt tatsächlich irgendwo dazwischen. Auf jeden Fall tragt Social Media da ganz viel dazu bei, dass es mehr Repräsentation gibt von neurodivergenten Erwachsenen, weil einfach mehr Menschen darüber erzählen, wie es ihnen im Alltag geht und einfach sichtbar werden mit ihren Behinderungen. Das hilft ungemein. Das hat auch, also so bin ich auch selber drauf gekommen, dass ich autistisch bin, weil ich auf Social Media jemand gesehen habe, der darüber gesprochen hat. Und ich war so, hey, die Person ist irgendwie sehr ähnlich wie ich selber. Da tut sich auf jeden Fall ganz viel. Gesellschaft wird noch weiter. Also wir fangen im Prinzip gerade erst an, das zu verstehen, was Neurodivergenz ist. Und das wird noch ein langer Weg sein, aber ja.
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1: Ja, ich sitze hier mit Rina von Act Out. Wir haben ja schon einmal über den Verein gesprochen. Hallo Rina, schön, dass du da bist. Heute reden wir über Neurobund, nämlich das Festival. Das ist das erste Festival in Österreich, das vollständig von neurodivergenten Menschen selbst organisiert wird und wo es auch um Neurodivergenz geht. Wie irgendwie der Name auch schon sagt, Neurobund. Warum war es euch jetzt wichtig, so ein Festival vom

0: Format zu schaffen.
1: Ja, hi, also erst einmal danke für die Einladung, danke, dass ich da sein darf. Also ich bin selbst im Autismus-Spektrum und beobachte das steigende gesellschaftliche und mediale Interesse am Thema Autismus und ADHS so ein bisschen zwiegespalten. Einerseits finde ich es überfällig und wichtig, dass endlich mehr Aufklärung stattfindet. Andererseits ist aber die Frage, wer Informationen dazu bereitstellt. Und leider ist es immer noch sehr oft so, dass Personen, die nicht betroffen sind, sich als Expertinnen positionieren oder eben als Expertinnen positioniert werden. Und ich habe in den letzten Jahren wirklich zahlreiche Vorträge gehört, Workshops besucht, Interviews gelesen von nicht betroffenen Personen, die über Autismus oder ADHS aufklären wollen, aber eben nicht mit Betroffenen sprechen und dabei oft verletzende Aussagen tätigen oder halt schlicht falsche Informationen verbreiten, ob das jetzt absichtlich ist oder nicht. Dabei gibt es aber genug selbstvertretende Fachkräfte, Aktivistinnen oder Wissenschaftlerinnen und genau diese Menschen möchte man mit dem Festival sichtbarer machen.
0: Voll. Ja, finde ich auch urwichtig. Also das letzte Mal beim ersten Interview haben wir eben auch darüber geredet, zum Beispiel, dass, ich weiß nicht mehr, welche Zeitschrift das war, aber in der Überschrift gestanden ist, Neurodivergenz oder ADHS als psychische Erkrankung, was ja einfach überhaupt nicht stimmt, sondern das sind einfach wirklich unterschiedliche chemische Prozesse, die da im Hirn ablaufen. Und da kommen wir eh auch schon zum Namen vom Festival, nämlich Neurobund. Also Neurodivergenz ist ja ein sehr, würde ich einmal sagen, sperrigeres Wort jetzt, aber vielleicht magst du auch ein bisschen kurz erklären, was ihr euch bei dem Namen gedacht habt.
1: Ja, genau. Also so Neurodiversität, Neurodivergenz sind zwar Begriffe, die oft verwendet werden, aber jetzt noch nicht so bekannt sind. Und wir wollten das einfach ein bisschen runterbrechen auf eine spielerische Art und ein bisschen eine zugänglichere Art. Also Neurobund steht einfach für ein Fest der Neurodiversität, weil menschliche Gehirne sind eben, wie du sagst, unterschiedlich, divers und vielfältig. Und genau das möchte man mit dem Begriff und mit dem Festival hervorheben und auch feiern.
0: Ja, finde ich einen sehr, sehr gut gewählten Namen dafür.
1: Dankeschön.
0: Viele Menschen, du hast das jetzt eh schon vorher angesprochen, verbinden eben Autismus oder ADHS noch immer mit vielen Klischees, ne? Also der kleine hyperaktive Junge zum Beispiel. Also deswegen ist ja auch das eine sehr große Frage der Geschlechter- oder Gendergerechtigkeit, ne? Also wer da überhaupt diagnostiziert wird, wie sich das ausdrückt bei unterschiedlichen Leuten. Ne? Du hast jetzt gesagt, du bist am Autismus-Spektrum und wenn du das jetzt Leuten erzählst oder halt auch im vielleicht Lohnarbeitskontext, welche Vorurteile begegnen dir da dann im Alltag besonders häufig und wie würdest du die entkräften oder wie würdest du sagen, dass das dann eigentlich in der Realität ist?
1: Also abgesehen davon, dass Mitmenschen gerne mal vergessen, dass ich eine Behinderung habe und damit einhergehend viele Schwierigkeiten im Alltag auch habe, weil ich meinen Autismus einfach gut maskieren kann und verstecken kann. Also entweder ist es bei mir persönlich so, dass ich als Genie und intellektuell überlegen behandelt werde, oder ich werde als komplett soziales Nockerpatzel dargestellt und mit mir wird gesprochen, als wäre ich geistig eingeschränkt. Also es ist entweder so diese zu viel oder zu wenig, aber ja. Und am Beispiel vom Neurobund-Festival wird das gerade auch sehr deutlich und es ist auch sehr interessant zu beobachten, weil manche Menschen glauben mir nicht oder sprechen mir ab, dass ich das Festival selbst organisiert habe. Oder andere gehen davon aus, und das ist mir letzte Woche erst passiert, dass ich es nicht schaffe, dass ich dann persönlich auch da teilnehmen kann. Also entweder das hast du jetzt nicht wirklich selber gemacht, oder? Also die Leute glauben, ich habe dann Hilfe oder ich lüge oder keine Ahnung. Es wird mir einfach nicht geglaubt, dass ich sowas kann, auf die Beine stellen kann. Oder eben, letztens ist mir eben wirklich gesagt worden, so, ja, aber du kannst dann ja gar nicht hingehen, oder?
0: Aber ich,
1: Genau.
0: okay, das verstehe ich überhaupt nicht, dass das irgendwie, okay.
1: Ja, also ich werde halt entweder überschätzt oder unterschätzt. Und es ist halt sehr, sehr mühsam, anderen begreiflich zu machen, dass mir komplexe Aufgaben leicht fallen, aber alltägliche Anforderungen halt eine große Barriere für mich darstellen.
0: Ein Schwerpunkt von dem Festival ist ja auch spätdiagnostizierte Erwachsene. Du hast ja deine Diagnose auch erst mit über 30 bekommen. Warum bekommen viele Leute ihre Diagnose erst zu spät?
1: Genau, uns war sehr wichtig, den Fokus speziell auf Erwachsene zu legen. Das macht auch unser Verein. Also alle unsere Angebote richten sich an spätdiagnostizierte Erwachsene im Autismus- und/oder ADHS-Spektrum, weil Angebote einfach immer noch hauptsächlich auf Kinder im Spektrum angelegt sind und es zu wenig Anlaufstellen und Angebote für spätdiagnostizierte Erwachsene gibt. Die Diagnosekriterien

0: Für Autismus und ADHS haben sich in den letzten Jahren zum Glück deutlich verbessert und berücksichtigen jetzt eben nicht mehr nur deutlich verhaltensauffällige Kinder, sondern auch andere Ausprägungen von Neurodivergenz, die nicht dem Stereotyp entsprechen. Also eben dieses klassische der Zappel-Philipp. Da gibt es eben auch andere Ausprägungen davon, der unaufmerksame ADHS-Typ zum Beispiel, der eben nicht so sichtbar ist auf den ersten Blick. Es gibt mehr Aufklärung, vor allem auch durch Social Media von Betroffenen. Informationen dazu sind niederschwelliger verfügbar und das Tabu rund um Autismus und ADHS wird langsam aber doch weniger. Genau wie du sagst, ich habe meine Autismusdiagnose selbst mit 33 bekommen, nachdem ich mich ein Leben lang falsch gefühlt habe und extreme Anstrengungen versucht habe, mich anzupassen und schließlich ein Burnout mir eingehandelt habe. Und die Geschichte wiederholt sich in der Community einfach immer wieder. Der Weg hin zu einer korrekten Diagnose ist oft lang und äußerst mühsam, vor allem eben für Frauen, weiblich gelesene Personen oder Leute im Flinterspektrum.
1: Das Festival steht ja unter dem Motto nicht über uns, ohne uns. Also eben, wie du schon vorher gesagt hast, dass viele Leute, die über Neurodivergenz sprechen, einfach selber nicht betroffen sind. Du hast es auch schon angesprochen, dass es wichtig ist, diese Selbstvertretung eben, die ihr ja auch mit dem ACT-OUT-Verein macht. Was bedeutet jetzt für euch dieses Motto?
0: Also das Motto stammt grundsätzlich aus der historischen Behindertenbewegung aus den 1970er Jahren, bei der Selbstvertretende mit rechtlichen Forderungen an die Öffentlichkeit gegangen sind und Sichtbarkeit geschaffen haben. Die politische Bewegung hat zu mehr Selbstbestimmung, Inklusion und Abbau von Barrieren geführt. Jedoch standen damals körperliche bzw. sichtbare Behinderungen im Vordergrund und das tun sie auch immer noch, wenn wir an Inklusion und Barrieren denken. Der Zugang von nicht über uns, ohne uns ist aber bei nicht sichtbaren Behinderungen wie Autismus und ADHS und vielen anderen genauso wichtig und darauf möchte das Festival hinweisen. Mehr speziell dazu erzähle ich übrigens auch beim Eröffnungsvortrag am Festival Sonntag.
1: Wir kommen jetzt eh zum Programm auch. Also, was erwartet die Leute dann beim Neurobund-Festival?
0: Ja, unsere BesucherInnen erwarten zwei sehr spannende Tage rund um das Thema Autismus und ADHS bei Erwachsenen. Am Samstag werden Workshops von Betroffenen für Betroffene angeboten, wie zum Beispiel Thema Grenzen erfahren und setzen oder Authentizität durch Theater und neuroaffirmative Psychotherapie, also bunt durch den Gemüsegarten, ist bestimmt für alle was dabei. Am Sonntag finden dann Vorträge zu ADHS statt, zu mobiler sozialpsychiatrischen Betreuung und eine Filmvorführung mit einer Podiumsdiskussion mit lokalen Selbstvertretenden.
1: Der erste Tag, also ihr habt eine Trennung gemacht zwischen dem ersten und dem zweiten Tag. Also der erste Tag richtet sich wirklich ausschließlich an Betroffene. Bedeutet jetzt nicht, dass eine Diagnose Voraussetzung ist, was ja auch wichtig ist. Der zweite dann an die breitere Öffentlichkeit und eben auch an Nicht-Betroffene. Warum war euch diese Trennung da wichtig?
0: Genau, also wir möchten für unsere Community mehr Angebote schaffen, um sich zu vernetzen, auszutauschen, hemmungslos auszuprobieren und selbst erfahren zu dürfen. Und wie du sagst, die Diagnose ist nicht Voraussetzung. Es reicht auch, wenn du glaubst, du bist in einem Autismus-ADHS-Spektrum oder hochsensibel, hochbegabt, was es da alles auch noch gibt. Wenn du das Gefühl hast, das interessiert dich, das könnte auf dich zutreffen, du bist davon, du Die spricht das Thema an, dann bist du auf jeden Fall willkommen und richtig. Weil Räume wie diese sind noch nicht allzu weit verbreitet und uns ist es ein Anliegen, da anzusetzen und Safer Spaces anzubieten, in denen soziale Normen eben nicht so stark wirken und Kommunikation nicht den klassischen Erwartungen unterliegt. Also klassisches Beispiel, Smalltalk ist in neurodivergenten Gruppen meist aus unserer Erfahrung nicht existent. Ja, Personen sind dazu eingeladen, sich während der Treffen oder der Workshops im Raum zu bewegen, zu häkeln, zu schaukeln, was auch immer sich gut anfühlt. Und sie können sich da einfach sicher sein, dass sie beim Festival, bei unseren Workshops, ja, dass sie dafür nicht verurteilt werden oder dass jemand dafür zurechtweist.
1: Voll, also so ein bisschen kann man ja sagen, maskingfreie Räume. Nur
0: Genau.
1: kurz zur Erklärung auch für unsere ZuhörerInnen. Masking bedeutet eben dieses sich an die Gesellschaft anzupassen mit dem Verhalten und mit der Kommunikation, obwohl es sich eigentlich nicht dazu anfühlt, wie würde das jetzt gerade zu einem passen. Also eben, wie du sagst, dieses Smalltalk, also das sind ja neurodivergente Leute, sind meiner Erfahrung nach eher sehr direkt.
0: Ja.
1: Genau, also so maskingfreie Räume finde ich, ja, finde ich sehr, sehr spannend. Es gibt nicht nur eben diese

0: einen Raum am ersten Tag, sondern auch Ruheräume, also und sensorisch barrierearme Angebote, also und sensorisch wenig stimulierende oder intensive Räume, wenn ich das richtig verstanden habe. Was war der Gedanke, jetzt solche Räume bereitzustellen auch?
1: Also es gibt einen Ruheraum und grundsätzlich der ganze Veranstaltungsraum ist barriere, also sensorisch barrierearm gestaltet. Es geht dabei einfach darum, dass nicht sichtbare Barrieren für neurodivergente Personen abgebaut werden wollen. Sensorische Reize können für hypersensible Menschen im Autismus- oder ADHS-Spektrum einfach sehr belastend bis überfordernd sein. Und ich selbst kann nur sehr schwer oder teilweise gar nicht über Stunden in einem hell beleuchteten Raum mit zig anderen Personen anwesend sein. Und durch diese reizarme Umgebung und Rückzugsmöglichkeiten tragen wir dazu bei, mehr Menschen die Teilnahme am Festival zu ermöglichen.
2: Das waren zwei Sommerpausengespräche der Von Unten Redaktion mit Rina von Act Out, Autismus ausleben, über Neurodivergenz, speziell bei Flinters und die Selbstvertretungsorganisation Act Out in Graz. Wir haben gehört, wie sich die öffentliche Wahrnehmung von Autismus und ADHS verändert, welche besonderen Herausforderungen Flinters dabei begegnen und was das erste Neurobund-Festival Österreichs für die Community bedeutet. Ab nächster Woche gibt es wieder neue Nachrichtensendungen für euch. Aus dem Studio verabschiedet sich Tamara. Bleibt solidarisch und wir hören uns.

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2: Hallo, hi, hallöchen.
1: Hi.
2: Hallo.
1: Hallo.
3: Na?
2: Los geht's.
1: Antenne.
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1: nach Graz. 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
2: Radio Frei
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2: Let's go!
4: Hallo liebe Zuhörerinnen und Zuhörer, heute reden wir über eine wunderschöne Stadt in Österreich, Graz. Wir haben dazu ein paar Kategorien für euch, welche in Essen, Innenstadt, Freizeit und Museen aufgeteilt sind. Aber erstmal zum Antenna-Projekt. Was ist das eigentlich? Das ist ein Austauschprojekt, in welchem wir als Radio Frei in Erfurt uns mit dem Radio Helsinki in Graz über Themen austauschen. Erst einmal zu mir. Ich bin Björn und moderiere heute, da ich beim Besuch in Graz leider nicht dabei sein konnte. Also bleibt dran, aber erstmal ein Hallo an euch alle im Studio.
2: Hallo.
5: Hi.
4: Dann kommen wir als erstes zur Essensgruppe. Was könnt ihr mir denn so sagen? Was gab's da so Spannendes?
2: So, als erstes fangen wir mit zwei Getränkeläden an. Der erste davon ist Teamo, ein Bubble-Tea-Laden in einer relativ großen Mall mitten in Graz. Was ein Pluspunkt von mir kriegt, ist, dass man den Bubble-Tea sich holen konnte und nach ganz oben fahren konnte und da auf der Dachterrasse eine

0: schöne Aussicht auf den Schlossberg und die Stadt hatte. Es geht dann weiter mit Dukes.
1: Es ist auch ein leckerer Getränkeladen, wo es Smoothie, Matcha und so weiter zum Mitnehmen und Da-Essen gibt. Weiter geht's mit dem Freiluftrestaurant am Schlossberg.
0: So, jetzt sind wir zum Essen gekommen. Es gab im Freiluftrestaurant im Schlossberg, also oben auf dem Berg drauf, halt Essen aus Österreich und ein paar Getränke, also ein bisschen eher aufgebaut wie so ein Biergarten mäßig. Was eigentlich nicht besonders ist, aber es war halt eine sehr schön, weil es eine schöne Aussicht auf die Stadt Graz gab und man sich schön, das alles schön angucken konnte, wenn es gutes Wetter ist.
1: Dann haben wir einen asiatischen Laden namens Coco, ist ein All-You-Can-Eat-Laden. Der ist sehr lecker mit einer großen Auswahl von asiatischem Essen und auch sehr guten selbstgemachten Limos und Brausen vom Restaurant. Und es hat eine sehr schöne Umgebung.
0: So, dann haben wir es natürlich auch ausprobiert, weil wir sind in der Stadt gewesen, Mc's. Eigentlich war es ganz normal. Das einzige Problem war, es war definitiv teurer als in Deutschland und auch schlechter. Also eigentlich war es, hat sich nicht so richtig gelohnt, dahin zu gehen, weil man hätte für das gleiche Geld leckere Sachen kriegen können in Graz.
1: Dann hatten wir ein steirisches Restaurant, wo es sehr leckeres, herzhaftes Essen aus dem Steiermark gab. Das ist eine Region im, rund um Graz. Und es gab sehr viel traditionelles österreichisches Essen. Nur der Kaiserschmarrn hat nicht so lecker geschmeckt.
0: Weiter geht's dann, wo es einen sehr guten Kaiserschmarrn gab, bei Kaisers. Wie schon gesagt, der Kaiserschmarrn war sehr lecker. Und da gibt's halt auch noch Kaiserschmarrn. Die haben sich darauf spezialisiert. Und man kann da mit verschiedenen Toppings, mit zum Beispiel Eis und Soßen drauf, das bestellen. Und umso mehr Toppings, umso mehr kostet es natürlich auch. Was aber eigentlich noch relativ okay Preise für einen Kaiserschmarrn waren. Und man kann es nur empfehlen, wenn man Kaiserschmarrn mag.
1: Dann haben wir noch Don Camillo, ist ein sehr guter Italiener am Bahnhof direkt. Es gibt viele verschiedene Essen. Man kann es zum Mitnehmen oder da essen. Nur das Einzige war nicht so lecker zum Mitnehmen, die Lasagne. Die hat sich wie Gummi angefühlt.
2: Würdet ihr die Orte oder beziehungsweise die Restaurante, wo ihr wart, würdet ihr die nochmal besuchen?
0: Also ich würde definitiv ein paar von denen nochmal besuchen. Halt zum Beispiel Kaisers, das war sehr lecker. Oder die ganzen Getränkeläden. Aber das am Bahnhof, ja, es war halt ganz okay. Da waren wir auch zweimal. Aber würde ich jetzt nicht nochmal besuchen, weil es halt sehr basic war. Da würde ich lieber leckere, speziellere Sachen durch den Graz probieren.
1: Ja, also ich würde eigentlich auch Mc's nicht nochmal da probieren. Weil es war wirklich nicht sehr lecker. Aber die anderen würde ich definitiv nochmal hingehen.
2: Und wie waren die Restaurants so preistechnisch geplant? Also außer Mc's, das habt ihr ja schon gesagt. Was war denn bei den anderen so? War das eher teurer oder eher im Mittelfeld?
0: Also bei den beiden Getränkeläden weiß ich jetzt nicht mehr ganz so. Das war halt, ich glaube, so ein bisschen auch wie in Deutschland hier. Freiluftrestaurant wie im Schlossberg ist halt so ein bisschen Touri-mäßig gewesen. Ich glaube, das war ein bisschen teurer. Das All You Can Eat ging, glaube ich, auch. Das war so mittelteuer. Und ja, der Rest ging eigentlich sehr gut. Hat sich alles gelohnt für den Preis, finde ich.
1: Also ich finde auf jeden Fall Kaisers und Don Camillo hat sich auch sehr gelohnt für den Preis. Aber wie gesagt, Mc's und so war nicht so gut.
2: Dann freut mich erstmal zu hören, dass ihr beide erstmal so schöne Experiences hattet und dass es euch so sehr gefallen hat und dass ihr auch welche wieder empfehlen konntet. Dann vielen Dank euch beiden.
0: Gerne.
3: Und jetzt kommt der Song Wait a Minute von Willow.

0: Und nach diesem Song geht's jetzt erstmal weiter mit der Innenstadt. Miller Mara, was könnt ihr mir denn darüber erzählen?
1: Genau, also wir sind wie gesagt Miller und
2: Mara.
1: Und wir haben zum Beispiel, ist uns aufgefallen, was wir sehr, sehr cool fanden in Graz, weil das in Erfurt nicht so ist, dass die Bahnen von einer Station vom Jakominiplatz,
2: glaube ich. Und vom Hauptplatz, ja.
1: Genau, und vom Hauptplatz von jeder Stelle, wie man da hinkommt, kostenlos dahin fahren und auch weg. Und bis 14 ist es auch kostenlos, was ja in Erfurt anders ist.
2: Ich glaube, hier ist es ab 6, also ich bin mir nicht sicher gerade, aber es ist voll cool, weil es halt so kostenlos ist.
1: Ja,
2: an 14 ist.
1: Und auch an vielen Feiertagen, wie zum Beispiel Weihnachten oder den Adventstagen, ist es auch kostenlos.
2: Ja.
1: Und ich finde, das sollten wir hier auch mal einführen.
2: Ja, genauso wie das Autoverbot in der Innenstadt, weil in Graz dürfen keine Autos in der Innenstadt fahren. Das nervt mich in Erfurt teilweise extrem.
1: Ja, nur Bahn und Fahrräder, ne?
2: Genau, und dementsprechend sind halt auch viel mehr Fahrradwege und so in Graz.
1: Genau. Und ich finde, es ist auch viel leiser und entspannter in der Innenstadt.
2: Ja, auf jeden Fall.
1: Und dann auch, was wir richtig cool finden, sind, also was wir dafür aber nicht so cool finden, sind die Schließzeiten von den Läden.
2: Ja.
1: Weil ich glaube, es kommt auch immer auf den Laden an, aber zum Beispiel im DM oder so schließt er ja um 18 Uhr.
2: Ja, die meisten Geschäfte schließen, glaube ich, um 18 Uhr.
1: Ja, und selbst irgendwie so Spätis oder so haben nur bis
2: 21 Uhr, also der Nachtspar dort hatte nur bis 21 Uhr offen, was eigentlich schon so sehr früh für einen Späti sozusagen ist.
1: Ja, aber wenn man abends noch irgendwas machen will, dann
2: ja, ist dann es ist es halt blöd. Schon ziemlich nervig. So, wenn man den Tag über was gemacht hat und dann abends auch in der Stadt ein bisschen Sachen shoppen will oder so, ist halt ein bisschen kacke.
1: Ja, weil bei uns war es ja jetzt auch so, dass wir tagsüber immer so viel zu tun hatten und dann sind wir abends halt auch nicht so richtig dazu gekommen. Aber ja, das war jetzt auch nicht so schlimm.
2: Genau. Was uns auch aufgefallen ist, dass in Graz statt Rossmann BIPA gibt, also ein Drogeriemarkt, also so wie DM. Also DM haben sie auch in Österreich, aber halt statt, wie gesagt, Rossmann haben sie BIPA.
1: Und das ist aber auch so ein bisschen mit Douglas verbunden, weil es da auch so ein paar teurere Marken gibt, ist mir aufgefallen.
2: Ja, genau. Also es sind übel viele Marken da. Ich glaube, mehr als im Rossmann, oder?
1: Ja, und es ist auch größer, es sind 2 Etagen, das ist bei uns ja selten.
2: Genau, das war mal ganz interessant zu sehen an sich.
1: Ja, und auch als die Grazer hierher gekommen sind, das war auch krass, dass die da alle unbedingt zu Rossmann wollten.
2: Ja, habe mich voll überrascht, weil ich wusste das gar nicht vorher.
1: Nee, ich auch nicht. Und außerdem waren wir, das war auch richtig cool, in einem Einkaufszentrum und das hatte, glaube ich, weißt du, wie viele Etagen das hatte?
2: Ich glaube, 6 oder so?
1: Richtig viele auf jeden Fall. Und wenn man dann da ganz hochfährt, ist da auch so eine Terrasse und dann kann man komplett auf Graz gucken. Und das sah auch richtig schön aus, weil alles geleuchtet hat.
2: Genau. Und am ersten Tag, als wir dort waren, da war es so kurz davor, dass es regnet und die Wolken waren so richtig dunkel. Und man hat aber nur so diesen Uhrturm auf dem Schlossberg gesehen und es sah richtig cool aus.
1: Ja, und da ist auch ein Café oben, das fand ich auch cool.
2: Ja, also da waren wir jetzt nicht, aber ich glaube, so bei schönem Wetter kann man da richtig gut sitzen.
1: Ja.
2: Genau. Ansonsten waren wir noch im Stadtpark, der ist so ein bisschen außerhalb von der Innenstadt, also muss man so kurz hinlaufen, aber jetzt auch nicht weit. Und der ist krass groß und auch voll schön.
1: Und was auch uns gesagt wurde, ist, dass Graz von der Fläche kleiner ist, aber mehr Einwohner hat und Erfurt ist größer, aber hat weniger Einwohner.
2: Ja, deswegen, ich fand auch, die Innenstadt hat sich so alles näher beieinander gefühlt. Also so vom Laufen her. Man musste nicht so weit laufen, um so von den Hauptplätzen
1: zu. Ja, es war alles viel verbundener. Ich finde auch wenn wir nur kurz da waren, hat man eigentlich einen guten Überblick dann bekommen.
2: Ja, fand ich auch.
0: Und ich habe noch mal eine ganz kurze Frage. Würdet ihr sagen, dass die Innenstadt in Graz sauberer ist als die in Erfurt?
1: Ich würde sagen, ja.
2: Echt?
1: Ja.
2: Also ist es mir jetzt nicht so krass aufgefallen, aber wahrscheinlich schon, ja. Aber nicht so viel sauberer als hier in Erfurt, oder?
1: Also es kommt halt auch drauf an, wo man ist, aber ich finde schon so am Hauptplatz und so und auch die Bahn, finde ich.
2: Ja, das stimmt. Ja, also wahrscheinlich ist schon ein bisschen sauberer als in Erfurt, aber nicht gravierend.
1: Ja, aber an sich sind die Innenstädte auch relativ ähnlich eigentlich.
2: Ja, jetzt hören wir noch Beauty and the Beat von Justin Bieber.

0: Kommen wir als nächstes zur Freizeit. So, Mädels, was könnt ihr mir denn über eure Freizeitaktivitäten sagen?
1: Also in unserer Freizeit haben wir oft was zusammen gemacht, auch ohne unsere Betreuer. Und wir waren dann meistens in der Stadt und haben irgendwelche Läden einfach entdeckt, die es bei uns in Erfurt zum Beispiel nicht gibt. Eins davon ist zum Beispiel Primark. Da waren wir mit einer aus Graz, die uns da mit dem Auto hingefahren hat. Und da war so eine Shopping Mall, da waren wir ein bisschen shoppen einfach so für den Nachmittag. Ansonsten waren wir auch in Action, den gibt es auch nicht hier in Erfurt. Und da waren wir auch ein paar Mal drinne, weil der ist in der Nähe von uns im Hostel gewesen und halt praktisch zu erreichen. Und ja, sonst haben wir viel Zeit in der Stadt eigentlich auch verbracht, wirklich. Und auch in einer größeren Gruppe, die sonst eigentlich nicht so zusammengestellt wäre. Also wir haben uns alle sehr gut verstanden und haben halt alle was zusammen gemacht.
2: Wie Frieda ja bereits schon erwähnt hat, waren wir viel draußen und haben viele Läden besucht. Aber wir waren ja nicht nur draußen, sondern auch in unserem Hostel. Da haben wir Werwolf gespielt mit unserer gesamten Gruppe. Manche waren ziemlich hibbelig, aber das war jetzt nicht das größte Problem. Und wir haben auch in unserem Hostel viele Wasserschlachten gemacht. Im Endeffekt war dann das ganze Hostel gefühlt nass. Und die Jungszimmer und unser Zimmer natürlich. Und natürlich haben auch noch ganz viele in unserem Zimmer gechillt, weil wir einfach das größte Zimmer hatten. Und jetzt sagt Lina euch noch den Rest.
3: Und genau, was wir auch noch gemacht haben, ist eine Sendung aus Graz live mit den Grazern dort. Und ich finde, das gehört auch zu unserer Freizeit. Natürlich hatten wir auch so Freizeit, wo wir noch was gemacht haben als Gruppe, also als Radio-Freigruppe. Und da waren wir zum Beispiel im Escape Room. Die eine Gruppe von uns, also wir wurden nochmal auf zwei Gruppen aufgeteilt. Die eine Gruppe von uns war in so einer Polizeistation sozusagen, also wir wurden in ein Gefängnis eingesperrt, mussten aus dem Gefängnis raus und dann mussten wir noch aus der Station, aus dieser Polizeistation raus. Und die anderen, ich bin mir nicht ganz sicher, was sie hatten, aber irgendwie so, irgendwie mussten sie die Welt retten oder so. Und dann waren wir halt sehr viel essen, also und irgendwas trinken, also jetzt so Bubble Teas und so. Ja, aber auch so viel einfach draußen, ein bisschen rumgelaufen, zum Beispiel den Schlossberg halt angeguckt. Da waren wir dann auch auf so einer Riesenrutsche. Da sind wir dann runtergerutscht. Das war auch mein Highlight, glaube ich, mit auch. Weil die war fast 200 Meter lang und fast 70 Meter hoch. Ja, was ansonsten hatten wir auch so viel Spaß, einfach so mit so Familienspielen. Keine Ahnung, so halt natürlich Werwolf, aber allgemein halt so Kartenspiele, wo wir uns da dann auch jeden Abend beschäftigt haben. Und ansonsten, ja, viel geredet und so und einfach kennengelernt, ausgetauscht halt und ja.
0: Und jetzt habe ich noch eine Frage an euch. Was war eure Lieblings-Freizeitaktivität und was würdet ihr so weiterempfehlen, was man in Graz machen kann als Nicht-Grazer?
1: Also ich fand es persönlich sehr cool, als wir mit Mevi in der Shopping Mall waren. Da ist sie auch mit dem Auto mit uns hingefahren und wir waren einfach mal nur in einer kleinen Gruppe, nicht so jetzt ganz viele, wie wir sonst den ganzen Tag über waren. Und genau, wir waren halt im Primark, haben ein bisschen halt die Zeit dort genossen mit ihr. Dann waren wir noch Bubble Tea trinken dort. Leider hatten wir nicht so viel Zeit, weil danach sind wir noch essen gegangen. Aber es war trotzdem eine sehr schöne Zeit mit ihr. Wir haben auch über vieles geredet. Und ja, man hat sich auch noch mal ein bisschen besser kennengelernt damit.
2: Wie Frieda ja bereits schon erwähnt hat, waren wir in diesem großen Shoppingcenter mit einer aus Graz. Das war auf jeden Fall sehr, sehr cool. Wo wir aber auch waren, waren auf dem Schlossberg. Da sind wir auch diese riesenlange Rutsche gefahren, ja. Was Lina ja bereits schon erwähnt hat. Und das konnte man als guten Aussichtspunkt auch nehmen, weil man hat einfach nur gesehen bei der Haltestelle von der Bahn, dass da einfach nur solche Treppen waren, die so wie ein Zickzack runtergingen. Genau.
3: Also ja, ich würde mich bei den anderen natürlich auch anschließen. Bloß mein Highlight war auch der Escape Room. Ich weiß leider gerade nicht genau, wie er jetzt hieß, also welcher das er war. Aber der war auf jeden Fall sehr, sehr cool und auch sehr spannend und so. Also Zeit war sehr knapp bei uns, aber richtig, richtig cool. Und das würde ich auch weiterempfehlen. Was ich auch empfehlen würde, ist natürlich der Schlossberg und die Rutsche, weil das ist einfach ein richtig tolles Erlebnis, auch wenn es schnell geht. Und außerdem halt aber auch einfach so durch die Stadt laufen ohne Plan ist halt auch echt lustig und cool gewesen, so, weil wir kannten das ja noch nicht. Und wir sind halt einfach raus, irgendwo lang gelaufen und haben Sachen gesehen, die wir noch nicht kannten. Und das war ganz cool. Genau, das war's ansonsten. Und jetzt kommt noch ein Song, und zwar Pretty Princess von Finn.

0: Kommen wir als letztes zu den Museen. Was könnt ihr beide mir denn über Museen in Graz sagen?
1: Also Graz bietet sehr viele Museen, die sich mit vielem auch beschäftigen, mit der Geschichte zum Beispiel, also hauptsächlich mit der Geschichte, aber es gibt auch noch andere wissenschaftliche Bereiche. Genau, wir waren selber in einigen und ja.
0: Ja, wir waren zum Beispiel im Kriminalmuseum, im Hans-Kross-Kriminalmuseum. Das ist eher ein Geheimtipp. Ist etwas außerhalb der Innenstadt. Es gehört zur Universität Graz. Da kann man da reingehen, das sind zwei Räume. Also es ist vor allem für Leute interessant, die sich für die Kriminalgeschichte interessieren. Ist natürlich nicht für jeden was. Denn man sieht da natürlich auch echte Beweisfotos, auch eben von den Leichen, Gerichtsmedizinsfotos. Dann waren wir auch noch im Schloss Eggenberg. Das gehört zum Universalmuseum Joanneum. Das ist eine Art Museumskette-Organisation, nenne ich es jetzt mal, die über die ganze Stadt verteilt ist. Und da war ich speziell im Münzkabinett. Das ist direkt im Schloss, mehrere Räume. Da sind eben die Münzen ausgestellt, die dort geprägt wurden, denn die Herren von Eggenberg haben tatsächlich auch eine Zeit lang Münzen geprägt, aber auch aus ganz Österreich von damals oder aus aller Welt sind dort Scheine und Münzen ausgestellt.
1: Genau, wir waren auch dann in Eggenberg, waren wir auch im Archäologiemuseum. Das ist wirklich ein sehr, sehr großes Museum. Bei Schloss Eggenberg ist ein eigenes Gebäude. Wirklich riesengroß, also dauert auch sehr lange, sich dort alles anzuschauen, und es beschäftigt sich eben sehr mit der Geschichte von Graz. Es werden wirklich sehr, sehr viele, also es werden wirklich extrem viele archäologische Fundstücke und so gezeigt. Genau.

0: Es beschäftigt sich generell damit, welche Bedeutung die Stadt Graz damals hatte, wie man dort gelebt hat, wie sie auch entstanden ist, wie sie früher aufgebaut war und genau, und dort sind vor allem sehr viele archäologische Fundstücke und so ausgestellt und detailliert beschrieben. Genau, und ein anderes Museum, was wir auch nur sehr empfehlen können in Graz, ist das Schlossbergmuseum. Befindet sich direkt auf dem Schlossberg, ist eine eigene Bastei auch. Und es beschäftigt sich eben mit der Geschichte des Schlossbergs, welche militärische Schutzfunktion der Schlossberg hatte, wie er auch verteidigt wurde. Und wie er dann auch oder wie er aufgebaut war, welche Aufgaben er in der Grazer Stadtgeschichte hatte und auch wie er dann auch umgestaltet wurde, neu gestaltet wurde von bestimmten Persönlichkeiten, die den Schlossberg oder das Areal eben zu dem Erholungs- und Rückzugsgebiet gemacht haben, wie wir ihn eben heute kennen.
1: Dann habe ich noch eine Frage an euch beide. Wie war denn der Eintritt? So war es teuer oder musstet ihr manchmal auch gar nichts bezahlen? Wie sah das bei euch aus?
2: Also, wir mussten schon öfters bezahlen, zum Beispiel im Kriminalmuseum, da kostet es 2 Euro. Eggenberg, das kostet allein, um den Park zu betreten, 50 Cent. Das Archäologiemuseum hat nochmal extra 2,50 € gekostet und dasselbe hielt sich auch beim Münzkabinett. Und Schlossbergmuseum war aber das Beste. Da war es tatsächlich vollkommen kostenlos, solange man unter 19 Jahre ist, plus kostenlosen Audioguide.
1: Also ist das eher so im günstigeren Milieu und würdet ihr auch sagen, dass es im Vergleich zu Erfurt schon ein bisschen günstiger ist oder ist es relativ gleich?
0: Ja, also ich würde sagen, dass der Eintritt von Grazer Museen wirklich, also wenn man das jetzt vergleichen würde, schon wesentlich günstiger ist auf jeden Fall als jetzt Museen in Erfurt. Da muss ich wirklich, das habe ich dort auch gemerkt, das ist wirklich, also vom Preisniveau wirklich sehr günstig. Und jetzt folgt von Ghost Mary on a Cross.

0: Na, das war doch mal ein Song.
1: Ja, und bitte auch beim nächsten Mal wieder einschalten. Da kommt nämlich eine schöne, interessante historische Sendung über den Jugendwerkhof Torgau, die wieder von euren Geschichtsexperten Jakob und Jonas gemacht wurde.
0: Und vielen Dank fürs Zuhören. Und jetzt kommt am Ende noch der letzte Song. Tschüss.
2: Und jetzt kommt noch der Song We Are the People von Emperor of the Sun.

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1: Zu Gast in Downtown Bad Radkersburg. Gespräche mit spannenden Menschen aus der Südoststeiermark. Gestaltung Christian Neuhold. Liebe Hörerinnen und Hörer, ich begrüße Sie bei der 130. Ausgabe dieser Radiosendereihe. Mir gegenüber sitzt heute jemand, den ich als Besucher von Discos aus meiner Jugend kenne, der Reinhold Pilgeri. Servus, Reinhold.
2: Servus, grüß dich. Ich bin noch am Leben.
1: Ich habe natürlich mich ein bisschen mit deiner Biografie auseinandergesetzt und da habe ich festgestellt, dass du in Hohenems geboren bist, im Jahr 1950. Wie stellt man sich das so vor, als junger, wahrscheinlich ziemlich aufmüpfiger Bursche in Vorarlberg in den 50er und 60er Jahren aufzuwachsen?
2: Ja, so wie man sich das wahrscheinlich auch in der Steiermark gut vorstellen kann. Es war alles sehr konservativ noch in Vorarlberg, immer schon. Jetzt ist es ein bisschen besser geworden. Aber in der Nachkriegszeit, ich habe ja selber noch als Kind mich erinnern können, dass wieder französische Panzer vorbeigefahren sind, weil die Franzosen bei uns Besatzungsmacht waren. Das habe ich noch ziemlich genau mitgekriegt. Und ich habe auch mitgekriegt dann in den 60er Jahren, dass, und da bin ich ja politisiert, engen Korsett aufgewachsen bin eigentlich, aber schon mit 3 Jahren dieses Korsett gesprengt habe. Ich war ziemlich früh ein Rebell. Bin mit meinem Dreiradl abgehaut von der Hamo, weil die Mama liebe Glucke war. Und bin immer Richtung Bahnhof gefahren, weil ich gewusst habe, da geht es nur weiter weg. Ich werde ein abenteuerliches Leben führen, das habe ich damals schon genau gewusst. Und so bin ich aufgewachsen in einem sehr, sehr konservativen Land, in dem wir dauernd Sprengungen, Freiheitssprengungen erledigen mussten, meine Kumpels und ich.
1: Ich habe mich ein bisschen auseinandergesetzt mit Hohenems, habe festgestellt, dass es da eine sehr große jüdische Gemeinde gegeben hat vor dem Zweiten Weltkrieg, die dann ausgelöscht worden ist und auch viele Gebäude sind zerstört worden. Aus der Synagoge ist zwischenzeitlich sogar ein Feuerwehrhaus geworden, aber ich habe dann gelesen, dass es dann ziemliche Revitalisierung

0: Modernisierungen von diesen Gebäuden gegeben hat, dass es ein sehr namhaftes jüdisches Museum dort jetzt in Hohenems gibt und gleichzeitig aber auch einen extremen politischen Rechtsruck in den letzten 15 Jahren. Ich habe jetzt gesehen, bei den letzten Wahlen 48,21% FPÖ. Also das hat schon eine sehr bewegte Geschichte, dieses Hohenems, auch wenn ich weiß, dass du dort jetzt nicht mehr wohnst, aber politisch hat das schon sehr viele verschiedene Phasen durchlebt.
1: Das kann man wohl sagen, ja, das kann man sagen. Weil interessant ist ja, dass ich kenne ja den, jetzt ist er in Pension gegangen, der Hanno Löwy, der Chef des Jüdischen Museums, selber ein Jude, der ist ja damals noch vom jetzigen Bürgermeister, dem Dieter Ecker, ganz schön angegangen worden in einer Wahl damals. Und da hat der Ecker davon gesprochen, Expressis Verbis hieß das ja, der von der Ostküste, die Ostküstenjuden sozusagen, oder? Was ja einiges heißt. Und hat damals 25% bekommen in der Wahl. Also wenn man ein bisschen antisemitisch agiert hat, wenn es auch nur verbal war, dann hat man Stimmen fangen können, nach wie vor. In Vorarlberg waren sehr viele Nazis in der Nazizeit und viele sind natürlich geblieben und haben das als Niederlage gesehen, nicht als Befreiung, was dann passiert ist. Und ja, unter solchen Umständen sind wir aufgewachsen. Mein Freund, mein bester Freund, der Michael Köhlmeier und ich, wir haben natürlich sehr früh uns politisiert und haben dann später verfolgt, was interessant ist, dass der Dieter Ecker sich dann eigentlich, obwohl er ein FPÖler ist, zu einem ordentlichen Bürgermeister gemausert hat und mit dem Hanno Löwy bis zu seiner Pension hin, das war letztes Jahr, ist er in Pension gegangen, eigentlich sehr gut zusammengearbeitet. Er hat sich x-mal entschuldigt dann für seine Sätze und hat sehr harmonisch mit ihm gearbeitet, wissend natürlich auch, war ein bisschen Kalkül vielleicht auch dabei, dass die jüdische Tradition in Hohenems ein ganz wichtiges Asset ist, auch einfach für den Fremdenverkehr und so weiter und insgesamt für die Geschichte von Hohenems. Aber es war wirklich ein hochbrisantes Duell, ein FPÖ-Bürgermeister und ein jüdischer Museumschef, der immer wieder in allen möglichen Vorträgen und in seinem ganzen Programm im Museum vorgezeigt hat, was damals an Grausamkeiten passiert ist in Hohenems.
0: Du hast schon das Stichwort gegeben, Michael Köhlmeier, ein ganz wichtiger Kompagnon von Jugend an für dich. Ich habe die Musik zu dieser Sendung ausgewählt, einfach ganz was Altes jetzt einmal zum Start, und zwar den Song Sus Veri Serb. Sag du das am besten, wie es heißt, das ist aus dem Album Ovi Lach, das mir 1973, eben ein Duett mit dem Michael Köhlmeier gemeinsam. Ich habe nicht alles verstanden, weil es eben in Vorarlbergerisch ist, aber ich habe es ein bisschen so verstanden, man sollte sich nicht zweit auslernen, weil sonst ist man selber dran. Habe ich das richtig interpretiert?
1: Das richtig interpretiert. Sus wäre selber dran.
0: Das hören wir uns jetzt an.
1: Okay, alles klar.
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0: Das war jetzt Sus Verdi selber dran, hoffentlich halbwegs richtig ausgesprochen. Wie war denn das damals? Hat das für Aufsehen gesorgt, was da Michael Köllmeier und du da in den frühen 70er Jahren gemacht habt? Damals hat es ja noch, muss man sagen, No Names und Nobodies gewesen.
1: Das hat sehr wohl für Aufsehen gesorgt. Wir haben den ersten Nummer 1 Hit gemacht damals. 1973 war das. Haben wir bei der sogenannten Showchance, sowas wie heute Starmania, gewonnen mit dem Lied O Hofer Adelberg. Und das ist irgendwo eine gut gemeinte Persiflage oder Parodie über volkstümliche Musik. Weil volkstümliche Musik kann ja was ganz Tolles und Kostbares sein, aber es gibt auch volkstümliche Musik. Und das haben wir ein bisschen parodieren wollen in diesem Lied, wo ein paar ganz schöne ironische Sätze drinnen sind, oder dort, wo die Wälder sinnlos rauschen, wo manchmal blüht der Verstand, wo Hirsche auf den Brumpfschrei lauschen, nur dort ist unser Heimatland. Oft waren wir schon in der Ferne, sogar bis Lindau drangen wir. Dort standen wir am Ufer gerne, viel schöner ist das Ufer hier, also das Brett vorm Kopf des damaligen konservativen Vorarlberg haben wir ordentlich ins Schaufenster gestellt eigentlich und haben uns wahnsinnig gewundert, dass das dann am Schluss ein Volkslied geworden ist. Es hat viele in Vorarlberg gegeben, die das zuerst gar nicht mögen haben. Die haben gesagt, wieso sollen die Wälder bei uns sinnlos rauschen und so weiter. Was waren denn die zwei Wahnsinnigen da? Wir waren natürlich Langhaarige auch noch. Aber dass wir damals schon Intellektuelle waren, das haben sie dann mitgekriegt. Und darum haben sie dann doch öfters hineingehört in das Lied. Und die Interpretation dann sogar irgendwann lieben gelernt. Und jetzt ist ein Volkslied geworden. Alle wissen, dass in dieser Persiflage, in dieser Ironie sehr viel Liebe zum Ländle steckt. Also wir sind damals sehr aufgefallen und waren monatelang in den 70er Jahren in 20.15 Uhr Shows im Fernsehen drin. Also wir waren ziemlich bekannt, was uns gar nicht recht war, weil der Micky wollte damals schon ein großer Schriftsteller sein und Richtung Stockholm unterwegs. Und ich wollte ein Rockstar sein, und zwar englisch singend Richtung Los Angeles unterwegs. Und dann werden wir plötzlich mit einem Nonsens-Liedl sozusagen berühmt, das war uns gar nicht recht.
0: Wenn du damals schon medial präsent gewesen bist, ist es ja sicher spannend gewesen für die, dann Schülern und Schülerinnen zu begegnen und ihnen doch ja, eine Zeit lang Dinge wie Psychologie, Philosophie, Deutschgeografie in einem AHS-Gymnasium in Feldkirch näher zu bringen. Was hast du denn an deine Zeit als Lehrer, als AHS-Lehrer für Erinnerung?
1: Es war eigentlich eine sehr schöne Zeit, aber eine Übergangszeit, weil ich von vornherein genau gewusst habe, ich mache das jetzt vor allem deswegen, ich habe das Studium abgeschlossen und habe auch Fächer studiert, die mich wirklich auch heute noch sehr interessieren und wo ich mir immer noch weiterbilde, vor allem Philosophie und Psychologie. Und ich habe mir gedacht, ich muss das für meine Eltern, die beim Studium mitbezahlt haben, ich habe selber auch bezahlt zum Teil, weil ich Ferialarbeiten gemacht habe, das muss ich ihnen zuliebe machen. Ich muss kurz Professor sein am Gymnasium, dass die Mama Ruhe gibt und der Papa, weil es waren bei uns da in der ganzen Familie so viele Akademiker und alle haben ordentlich ihre Studien abgeschlossen. Und das wollte ich halt auch, damit da Ruhe ist. Aber ich habe mir die Haare trotzdem weiter wachsen lassen und bin mit Haaren, die bis zur Brustwarze hinunter reichten, ins Gymnasium eingetreten und habe gleich einen ziemlichen Erfolg gehabt. Eigentlich, weil so einen Lehrer haben sie noch nie gehabt dort.
0: Mit Lederjacken und so, wie man die dann später gekannt hat?
1: Ja klar, wir waren Rocker, das habe ich Ihnen gleich gezeigt von Anfang an, aber ich wollte auch von der ersten Sekunde an, wenn ich in die Klasse hineingehe, Disziplin haben. Und es hat funktioniert. Ich habe den in Liebe, aber trotzdem knackig gesagt, Freunde, wenn wir da ordentlich miteinander arbeiten wollen, dann müssen wir das auch tun. Und zwar ohne dass da herumkraschelt wird oder irgendwas. Es muss leider Disziplin herrschen, sonst geht's nicht. Das kann ich euch jetzt schon sagen. Das gibt's auch im Rock'n'Roll, Disziplin. Und das haben sie ziemlich schnell begriffen und das ist eigentlich eine nette Zeit gewesen.
0: Gibt's Schülerinnen und Schüler, zu denen du noch Kontakt hast aus der Zeit?
1: Ja, gibt's schon noch. Eindeutig, es sind einige, sind wichtige Sachen geworden. Einer von denen ist der Chef der Illwerke geworden und so weiter. Andere sind Ärzte, Anwälte und so weiter. Alle haben so was Ordentliches gemacht. Ich habe sie bis zur 8. hinauf gehabt und habe aber während dieser Gymnasiumzeit meinen Absprung immer vorbereitet, über Jahre hinweg. Und habe mit meinen Bands damals, das eine war die Band Wanted, Da haben wir auch einmal sind wir ins Finale gekommen, der Showchance, wo der André Heller sogar uns eingeladen hat zu sich nach Hause, um uns weiterzuhelfen. Aber ich war dann schon so weit, dass ich mit einer neuen Band gekommen bin, die eher hardrockig war, während Wanted mehr so Jazzrock gespielt hat, so Richtung Blood, Sweat and Tears und Chicago. Und mit Clockwork haben wir schon ziemlich geilen kalifornischen Hardrock gespielt und sind ins Vorprogramm von großen Stars gekommen. Und unter anderem, was ich das, Whitesnake mit dem David Coverdale, dem Sänger von Deep Purple, mit Deep Purple selber, dann mit UFO, Nazareth, Uriah Heep, wo sie die ganzen englischen, amerikanischen Bands. Und dann war eine Band dabei, eine amerikanische Supertruppe, die Tubes. Die waren damals ganz hoch oben und in der Zeit, da haben wir gespielt, eine Tour mit ihnen, unter anderem in Wien, in der Stadthalle in Wien. Und dort ist dann ein neuralgischer Zusammenstoß passiert.
0: Bevor wir darüber weiterreden, hören wir uns jetzt das an, was daraus resultiert ist. Und zwar ist das der Song, mit dem du dann wirklich richtig den Durchbruch geschafft hast und berühmt worden bist. Video Live, Video Live Bilgari.

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0: das war jetzt der Song, mit dem Bilgaré so richtig den Durchbruch geschafft hat im Jahr 1981, Video Live. Und er wollte schon, bevor wir jetzt mit dem Lied gestartet haben, von der Begegnung in Wien berichten, die letztlich dazu geführt hat, dass Video Live entstanden ist.
1: Genau, mit Clockwork, also im Vorprogramm, ausverkaufte Stadthalle und dann nach uns die Tubes. Und ich bin gleich von der Bühne runter, hinter der Bühne ist einer gestanden. Ich war noch nicht einmal auf der letzten Stufe unten, der hat gesagt, stopp. Das war der Robert Ponger. Und der hat gesagt, ich möchte was machen mit dir. Und dann habe ich gesagt, ja, aber mit der Band, oder? Und er hat gesagt, ah, mit dir. Und dann habe ich einmal nachdenken müssen, weil ich habe jetzt nach diesem Gig nach Hause fahren müssen, nach Vorarlberg. Ist ein ziemlicher Hatsch. 7 Stunden mit dem Bus, Autofahrt. Und bin gerade rechtzeitig noch am 8 Uhr in die Schule reingekommen und bin vor 30 ausgeschlafenen Maturantinnen und Maturanten gestanden und habe Jean-Paul Sartre, Martin Heidegger und Karl Jaspers referiert. Das habe ich noch gut können, weil ich frisch angestrebert war von der Uni. Und dann habe ich während des Unterrichts schon gedacht, ich bin schizophren oder irgend sowas, weil das ist automatisiert herausgekommen, was ich erzählt habe. Und bin nach diesem Unterricht ins Konferenzzimmer und habe die Kündigung geschrieben, weil ich genau gewusst habe, jetzt passiert's. Und das hat der Herr Direktor, der ein sehr netter war, ein sehr kulanter, weil ich ja dauernd unterwegs war. Ich war ab und zu wenn ich auf Tour war mit englischen Bands oder mit Amerikanern als Supporting Act, dann habe ich immer wieder mal anrufen müssen aus Frankfurt oder sonst wo, aus Köln. Ich kann jetzt nicht, eben morgen noch nicht in Unterricht, ich bin schwer krank, bla bla bla bla. Und der war immer sehr lieb und hat das alles unterstützt. Aber nach 5 Jahren habe ich gewusst, jetzt ist es soweit, oder 4,5 Jahre waren es, und habe dem Robert Bonger zugesagt. Und der hat noch einen zweiten Klienten gehabt, das war der Hans Hölzel, alias Falco. Und ja, dann haben wir zu dritt dann in Mannhardsbrunn draußen, einem kleinen Nest in Niederösterreich, weil gewohnt haben wir in Wien, aber und der Bonger hat in Mannhardsbrunn gewohnt, da haben wir Songs geschrieben. Zum Teil miteinander, zum Teil der Kommissar ist für mich geschrieben gewesen vom Bonger. Aber ich habe den an Hans weitergegeben und gesagt, ich glaube, das steht dir besser. Und so war es dann auch. Und ich habe das Video live damals schon einen Text drauf gemacht gehabt und so, habe gesagt, nein, ich möchte lieber diesen Slow Funk, der ein bisschen von Grandmaster Flash in New York beeinflusst ist und so, das möchte ich lieber. Und dann, ja, so war es dann. Und dann haben wir unsere ganzen Songs damals angeboten in mehreren Plattenfirmen und sind überall abgelehnt worden. Auch die Falco-Sachen. Also so ist es nicht, dass mir sofort alles in die Hand gelegt worden ist oder so, sondern es waren einige Niederlagen dabei. Aber das weiß ja die Öffentlichkeit nicht. Die Öffentlichkeit denkt sich nur, der hat gleich bei der ersten Single schon an Wildtäten, der Falco sowieso. Aber vorher waren die Ablehnungen. Und dann kam eine ganz kleine Firma, Geek Records, und der hat das begriffen, der Markus Spiegel, der Chef dort, der hat gesagt, okay, Falco, Bilgeri und Tradiwabal, ihr werdet jetzt gesigned. Und dann sind wir alle drei explodiert.
0: Der hat einen guten Riecher gehabt, der Markus Spiegel. Und dann ist er hingegangen, über viele Jahre hinweg, mit vielen Hits, immer wieder in den Hitparaden gelandet. Und ich bin in einer Landdisco aufgewachsen und da hat es ganz oft Bilgeri gegeben, das man da am Freitag und am Samstag am Abend und in der Nacht dann zum Hören gekriegt hat. Ich möchte trotzdem auch ein bisschen von der Musik wegkommen, weil du ja dann später in deiner Karriere auch noch ganz andere Sachen angefangen hast zu machen und auch sehr erfolgreich gemacht hast, Bücher geschrieben, Filme gemacht hast. Und ein Übergang dazu wäre, wir haben ja schon heute mit Politik gestartet, auch, dass du 2002 mit einem Videoclip ziemlich viel Aufsehen gesorgt hast. Der Song hat geheißen Silver Bell, wo die USA als Kriegshetzer und im Begriff der Scheinheiligkeit dargestellt waren. Ich habe mir das Video gestern angeschaut, ich habe es gar nicht gekannt, muss ich zugeben. Wie geht es dann, wenn du jetzt da 24 Jahre später die heutige politische Situation anschaust und dir überlegst, dass du eigentlich im Jahr 2002 ein Videoclip gemacht hast, das einen ziemlich ähnlichen Inhalt damals schon gehabt hat?
1: Ja, ich bin ein bisschen sehr wach geworden in den 60er Jahren, politisch, wie gesagt, auch mit dem Kölmeier gemeinsam. Wir haben so faschistoide Strömungen immer gehasst. Das ist beim Vietnamkrieg schon losgegangen und so weiter. Und ich habe damals gedacht, ich mache, wenn ich einen Weihnachtssong mache, nicht einfach ein klassisches Weihnachtsvideo. Das war auch eine Idee vom Ronny Säunig, der damals auch Falco mitproduziert hat und der jetzt den ganzen Nachlass verwaltet eigentlich von Falco. Und ich war der Meinung, dass Irakkrieg und alles mögliche, was die Amis angerichtet haben, die haben ja massenhaft Böses gemacht. Früher allerdings war ich in den 60er, 70er Jahren natürlich total amerikanisch eingestellt, wegen der Musik vor allem und damals auch wegen der Hippie-Ära und die Freiheit, die man draußen genießen konnte. War oft in den 70er Jahren in Los Angeles und habe dann später auch in den 80ern dort Alben produziert und es war das große Amerika für mich. Andererseits war eine sehr schizophrene Situation, haben wir gewusst, dass die ganz grausame Sachen machen. Dass die den Allende, den wir sehr geliebt haben, in Chile unten weggeschossen haben praktisch, hat Selbstmord gemacht damals, indem sie dann einen, vor allem in Kalifornien, in den Flyover States, in der Mitte Amerikas, das ist ein bisschen weniger lustig, weil da sind dann nach wie vor diejenigen, die heute offiziell zu Nazis geworden sind praktisch unter Trump. Also diese Entwicklung haben wir damals schon gesehen und darum haben wir ein sehr politisches Video gemacht aus Silver Bell und es ist aufgefallen, sehr aufgefallen. Ja. Und ich habe auch mich politisch immer wieder engagiert und habe Reden gehalten bei Demonstrationen und ich schreibe Artikel in Zeitungen unterschiedlicher Natur. Und immer wieder geht es um die politische Entwicklung der Vereinigten Staaten von Amerika, eben weil es eine Hassliebe geworden ist.
0: Jetzt machen wir einen kurzen musikalischen Switch nach Großbritannien. Ich habe mir angeschaut, welche Songs gleichzeitig

0: mit Video Live gerade in den österreichischen Top 10 gewesen sind. Wir haben jetzt nicht mehr so viel Zeit, dass wir beide spielen. Du suchst jetzt einen aus von den zwei, entweder Visage mit Fade to Grey oder Roxy Music mit Jealous Guy.
1: Jealous Guy, das ist schon ein geiles Ding. Ja. Roxy Music, das war so sophisticated, cooler Rock. Ist okay, lass raus.

0: Das waren jetzt Roxy Music mit Jealous Guy. Wir sind stehenblieben bei deinem politischen Engagement und bei deinem politischen Interesse. Wann ist denn bei dir dann so die Idee gekommen, da gibt es auch noch was anderes, außer Songs zu schreiben und zu veröffentlichen und auf der Bühne zu stehen und sie zu interpretieren? Ich könnte ja auch was schreiben und dann später auch das, was ich geschrieben habe, vielleicht dann auch noch dann in Bilder verwandeln und dann einen Film draus machen. Ist das schon früh aufgetaucht und später dann erst der Mut dazu gekommen, das zu machen? Oder?
1: Sehr früh aufgetaucht. Wie

0: war so 15, 16, da habe ich einen Masterplan gemacht. Da habe ich ziemlich genau gewusst, was ich machen werde. Also zuerst einmal muss die Matura gemacht werden, dass er Ruhe ist daheim. Und dann das Studium abgeschlossen, dass er Ruhe ist daheim. Und dann wird unterrichtet ein paar Jährl, dass er Ruhe ist daheim. Und dann, when the tigers broke free, you know, hinaus in die Welt und dann mache ich das, was ich will. Ich wollte zuerst unter anderem, weil die Musik einfach so geil ist und zweitens, weil du die Frauen gut erreichst mit dieser Musik, wollte ich ein Rockstar werden, Popstar, Rockstar. Es gibt nichts Besseres. Als ich die Beatles gesehen habe, in, ich glaube, 64, wie sie in Salzburg ausgestiegen sind, aus dem Flugzeug, mit die langen Haare, lang waren die noch gar nicht, ein bisschen über die Ohren, und die Gitarren in der Hand, und auf dem Dach oben vom Flughafen sind die Mädels gestanden, haben gekreischt und gewusst, klar, das ist es. Und so war es dann auch. Ich war 16 Jahre alt, da habe ich mit Kühlmeier schon meine erste Band gegründet gehabt, habe einen Bandwettbewerb gewonnen in Vorarlberg, und nach diesem Wettbewerb ist schon die Kellnerin auf meinem Schoß gesessen. Und das, ich habe es schon ein paar Mal erzählt, aber es ist die reine Wahrheit. Und da habe ich gewusst, ja, that's it. Das ist das eine. Zuerst wirst du ein Rockstar. Und dann, wenn du ein bisschen ruhiger wirst und die verrückte Zeit ein bisschen seriöser wieder wird, dann kannst du wieder dein Hirn einschalten und wirst Schriftsteller. Alles parallel natürlich zur Musik. Ich wollte bis zum Ende Musik machen. Mache ich auch jetzt. Und habe, weil der Kölnmeier natürlich ein gutes Vorbild war, und fast dauernd an meiner Seite damals, eine große Inspiration natürlich bedeutet hat. Er hat gesagt, ja, schreib einmal, weil ich habe ab und zu mal Kurzgeschichten geschrieben und Erzählungen, und er hat gesagt, hey, schreib länger, die große Form. Und das habe ich damals dann begonnen und habe Romane angefangen zu schreiben. Und auch mit 16, wie gesagt, habe ich gewusst, wenn die Romane dann funktionieren, wenn das Bestseller werden, dann werde ich Filmregisseur werden und Filmproduzent. Diese drei Dinge kann ich. Musik, Literatur und Film. Und so war es dann auch. Und es sind alle immer der erste Single, Video Live, war ein Welthit. Dann das erste Buch war ein Riesenbestseller, Der Atem des Himmels.
1: Ich habe gerade angefangen, ihn zu lesen, habe aber wegen der Fußballweltmeisterschaft nicht genug Zeit gehabt, weit genug zu kommen. Aber es hat auf jeden Fall schon sehr spannend begonnen.
0: Das verstehe ich sehr gut. Ich bin selber ein Fußballfreak und habe im Moment nichts anderes im Kopf als diesen Ball dauernd und Mbappé und den ganzen Jungs. Aber ich wusste, das kann ich. Ich war zwar in keiner Akademie, weil damals hat es noch keine Filmakademie gegeben bei uns. Ich habe sehr früh Super 8 Filme gedreht und habe in Los Angeles manchmal in den Studios den Cuttern über die Schulter geschaut und habe tausende Minuten von Filmen von Scorsese, von Francis Ford Coppola, von David Lean und Sergio Leone und so weiter. Eigentlich das Programm, das der Tarantino sich damals auch gegeben hat in seiner Jugend, angeschaut und habe daraus gelernt. Und darum bin ich am Anfang, nachdem der Roman, obwohl er ein Bestseller war und damals schon 80.000 Stück weggegangen sind, haben die, als ich das Drehbuch eingereicht habe, bei der Filmförderung nicht dran geglaubt. Was wüssten du, bist ein Has-Been-Rockstar und jetzt willst du auch noch Filme machen und so. Und gesagt, ja, ich kann das. Und das haben sie nicht geglaubt und habe es dann selber finanzieren müssen mit Millionären in Vorarlberg und als großen Unternehmern in Liechtenstein und Vorarlberg, die sehr lieb waren. Die haben gesagt, der ist zwar ein bisschen wahnsinnig, aber ich glaube, er kann es. Und so war es dann auch. Und dann ist auch der Film ein Riesenerfolg geworden und ist um die ganze Welt gegangen. In China haben wir jetzt zum zweiten Mal die Lizenz verlängert im Fernsehen. Also da kommt es mit den chinesischen Untertiteln, Der Atem des Himmels.
1: Da hast du gelesen, den chinesischen Oscar gekriegt dafür, ja.
0: Den Oscar, der heißt dort The Golden Rooster and 100 Flowers Award, heißt es. Also ja, alle drei Genres haben mit einem Hit begonnen und das war sehr angenehm, weil dann habe ich dann mit der Zeit wirklich den Ruf gehabt, ja, er kann es, jetzt kann man ihn ja auch unterstützen, auch mit Fördergeldern und so weiter. Aber es war ein harter Kampf, ist jetzt noch ein harter Kampf.
1: Was mir auffällt ist, du hast das jetzt ja schon sehr bildlich geschildert, du warst einfach ganz viel unterwegs in der Welt und hast viel erlebt. Aber es hat dich trotzdem immer zurückgezogen in dein Vorarlberg und du bist sogar noch ein bisschen mehr in die Peripherie

0: gegangen, gelesen, dass du jetzt in Lochau lebst, das ist eine 6696 Seelengemeinde ist. Also so dieses Umfeld, dort wieder hin zurückzukehren und auch den Großteil deines Lebens zu verbringen, das hast du nie wirklich hinterfragt. Das war dir immer wichtig, einfach wieder diese Basis zu haben, zu der du dann zurück kannst.
1: Ja, es stimmt nicht ganz, dass es dauernd die Basis war. Ich bin in dem Moment, wo es losgegangen ist mit meiner Solokarriere als Musiker, nach Wien gezogen, fix. Ich habe in mehreren unterschiedlichen Bezirken gewohnt am Schluss, wo es dann so richtig scharf worden ist mit Some Girls Are Ladies und so weiter. War ich dann im 18. Bezirk, aber wir waren auch im 4. und im 8. und im 10. alles Mögliche haben wir gesehen. Und ich bin ein Wiener geworden dann. Also Wiener. Das Meidlinger Erl ist ein bisschen dazu zwischen. Nein, das ist nur Scherz. Aber ich habe nie die Vorarlberger Hütte aufgegeben. Weil ich bin ein Pendler und ich pendle jetzt noch. Ich wohne auch in Wien und in Vorarlberg. Und es ist, diese Wurzel ist mir immer sehr wichtig gewesen, weil der Kölnmeier wohnt auch dort und hat auch eine Wohnung in Wien. Also wir sind jetzt gesettelt und können das Alter und unsere Berufe, die wir immer noch haben, genießen.
0: Jetzt machen wir einen musikalischen Ausflug in deine Jazz-Ära. Du hast im Jahr, das habe ich jetzt nicht aufgeschrieben, die Jahreszahl, das kann, 2005 kann es sein, ne? 2006 steht da, ja. Ein Album aufgenommen mit dem Heini Altbart und aus dem hören wir jetzt die Jazz-Version von Knocking on Heaven's Door. Warum ist das gerade der Song geworden, wo du dir gedacht hast, da mache ich mir jetzt als Jazz-Sänger drüber her, über Knocking on Heaven's Door?
1: Ja, ich bin ein großer Dylan-Fan einfach, auch vor allem von seinen Texten und so, und irgendwie ist das ein knalliger Hit gewesen. Damals haben wir gedacht, probieren wir das einmal, das könnte ganz geil klingen. Ich habe das jetzt aber in einem eigenen Jazz-Album. Das andere Album heißt Jazz It. Ich gebe das noch. Haben wir eins da? Siehst
0: du. Lieber, wenn wir die neue Variante spielen?
1: Wären wir lieber, weil dort sind super knackige Leute drauf. Aber ich habe mit dem Heini Altbart auch ein ganzes Jazz-Album gemacht. Aber das letzte, das habe ich mit Joe Meixner gemacht. Und das ist ein Gigant. Der ist wirklich ein hervorragender Musiker. Und dort haben wir das zum zweiten Mal aufgenommen, das Stück. Und ja, wünsche viel Spaß.

0: das war jetzt eben nicht das, was ich eigentlich ursprünglich ausgewählt habe, sondern ich habe jetzt gerade die CD von mir liegen, Bilgari, Jazz It.
1: Dazu muss ich sagen, der Jazz war meine, Blues und Jazz war meine allererste Liebe. Es ist nicht gleich in die Popmusik gegangen. In meine frühen 60er Jahre haben wir schon angefangen, Miles Davis hören und Charlie Parker und Dizzy Gillespie und Wes Montgomery und Kenny Burrell, wie sie alle heißen, die Superstars. Das hat uns irre getaugt. Und dann sind wir in die Chicago hineingefallen und dann Blood, Sweat and Tears und so weiter. Also ich war ziemlich früh vom Jazz angesäuselt. Und das ist jetzt noch immer so. Ich habe ja auch ein Album. Also ich habe, wenn ich unterwegs bin und lese meinen neuen Roman jetzt zum Beispiel, dann singe ich immer Jazz-Songs dazu mit Piano-Begleitung. Und das sind Sachen von George Gershwin und von Sam Cooke und so weiter. Ganz alte Super-Songs aus dem Great American Songbook. Das nur am Rande. Also Jazz begleitet mein Leben seit ever.
0: Und wenn du jetzt daheim Musik hörst, ist das auch überwiegend Jazz und alte Sachen, oder?
1: Fast nur Jazz, eigentlich. Also auch meine Tochter ist total verrückt nach Jazz-Sachen. Die kennt alles von der Sarah Vaughan über die Washington, über die Billie Holiday und so weiter, all die großen Sängerinnen. Also die ist genauso fit, was Jazz anbelangt, wie Rock und Blues.
0: Und wie geht es denn mit dem, was momentan so in Österreich sehr hip und sehr erfolgreich ist, Bilderbuch, Kari Kari und ähnliches?
1: Grandios ist das. Also, ich meine, die Bilderbuch haben natürlich auch einen Vater, ein bisschen ist der Falco schon, ein bisschen dahinter. Aber ich glaube, das sagen sie ja, ich glaube, das ist ja kein Problem, wenn man das feststellt. Na, die sind ganz genial, auch Wanda. Und da steht total drauf, das ist eine neue Art, eine sehr freche, coole, punkige Art, die den Austropop groß erweitert hat, mit einem ganz neuen Gefühl. Und natürlich war der Falco einer der wichtigsten, der allerwichtigste, was das internationale Image dann anbelangt. Aber, oder die Soapins gehen unglaublich. Also ganz, ganz vorne ist die, das ist international, also wir müssen uns überhaupt nicht verstecken. Und ich liebe natürlich auch die alten Sachen, vor allem aus der Steiermark. Man kennt die SDS gut und die Jungs, alle die Opus, mit denen habe ich angefangen in den 70er Jahren. Hat der Ewald einmal angerufen in Vorarlberg draußen und gesagt, komm mit deinen Clockwork, jetzt kommen wir mal daher. Wir spielen jetzt im Pinkerfeld das Austropop-Festival und von dort weg sind wir gute Freunde gewesen bis heute. Und wir sind, ich weiß nicht genau, damals extra mit einem schwarzen Stretch mit einer Stretch-Limo. Ein Taxi in Vorarlberg hat es damals gegeben mit einer riesigen Stretch-Limo. Mit der sind wir vorgefahren im Pinkerfeld. Das war geil. Der Herwig, der Röde, der Sänger von die Opus, hat damals gesagt, ich meine, die war wahnsinnig, da kommen ja Kalifornier. Wir sind wirklich eine ziemlich kalifornische Rockband gewesen, muss man sagen. Und richtig, was richtig geil, showing off, Angeber. Das musste als Rocker musste, kannst du nicht mit einem Wagerl daherkommen. Dann haben wir gesagt, nach Pinkerfeld fahren wir mit einer Stretch, Baby.
2: Jetzt hast du so oft was von Clockwork erzählt, jetzt spielen wir auch was von Clockwork. Und zwar habe ich auf YouTube einen Song gefunden aus dem Jahr 1980, und zwar Clockwork from L.A.

0: fundierten Eindruck. Was schwebt denn dir vor? Was kommt denn jetzt noch? Kommen jetzt noch Bücher, kommen jetzt noch Filme? Wie lange kann man das Image des Rockstars noch aufrechterhalten? Ich meine, die Stones haben jetzt da gerade, die sind noch um eine ordentliche Ecken älter als du, nochmal ordentlich Gas geben mit einem Album, das heute veröffentlicht worden ist. Ich habe es noch nicht geschafft, eine zu hören.
1: Das ist eben das. Das wollte ich da gerade sagen jetzt. Als erstes hätte ich jetzt gesagt, schau dir mal den Mick Jagger an. Oder schau dir den Ringo Starr an. Ringo Starr ist 85 und ist auf Tour. Und der schaut aus. Hast du gesehen, wie der ausschaut? Ich bin jeden Tag auf Instagram, ich verfolge die beiden natürlich. Vor allem der Mick Jagger ist ein großes Vorbild, oder? Wie der seinen Körper in Hochform hält. Und der hat ja nichts mehr nötig. Der könnte sich längst schon hinhauen irgendwo. Aber er ist der lebende Beweis, die Inkarnation des Rock'n'Roll. Rock'n'Roll ist eine Medizin auch. Es ist eine Lebensphilosophie, es ist nicht nur Musik. Rock'n'Roll ist ein Lebenselixier. Und das spürst du am Jagger. Der möchte herumtanzen mit 82, rast er singend über den Catwalk. Ich weiß genau, was das heißt und was da für eine physische Straffheit in

0: der drinnen brauchst. Das weiß ich ganz genau. Und ich mache das so wie er. Er ist ein großes Vorbild.
1: Dann gehen wir jetzt von deiner Zukunft ganz zurück an den Beginn nochmal, wo wir angefangen haben, und zwar ins Jahr 1973. Ich habe nämlich noch ein zweites Lied mir ausgesucht für den Soundtrack zu diesem Interview. Und zwar hören wir jetzt noch zum Abschluss dieses Interviews den Strumpfband-Gürtelblues. Das ist auch was du gemeinsam mit dem Michael Köhlmeier aufgenommen hast. Magst du noch was sagen zum Strumpfband-Gürtelblues?
0: Das ist natürlich ein hochintellektueller Text. Wir haben damals fast nur Nonsens-Sachen gemacht, oder? Und ja, if I see a girl walking down the street, I'm running hinter nachher with a feeling in my Glied. Solche Sachen darfst du ja gar nicht mehr sagen halt. Damals ist alles möglich gewesen.
1: Auf Radio Helsinki darf man das.
0: Darf man das? Gratuliere. Ja, du, wir haben die geilsten Zeiten erlebt. Heute ist ja alles wieder im Korsett gefangen und so weiter. Wir waren damals in einer Präfreier-Armee und haben das genossen bis zum Ende. Übrigens, um die vorletzte Frage noch einmal endgültig zu beantworten, ich mache nicht nur Musik bis in meinen Tod hinein, sondern auch Filme. Und ich habe jetzt gerade wieder meinen neuen Roman eingereicht für die Filmförderung. Also meine drei Äcker bepflüge ich, bis ich umfall. Und das ist eben Musik, Literatur und Film.
1: Möge bis dahin noch viel Zeit vergehen. Ich wünsche dir noch einen schönen Aufenthalt in Radkersburg und ja, würde mich freuen, wenn sich unsere Wege vielleicht ein anderes Mal wieder kreuzen. Viel Spaß noch und schöne Zeit. Danke fürs Interview.
0: Vielen Dank, Christian. Es war mir sehr angenehm. Gescheite Fragen, aber du bist ja intellektueller. Was soll man machen?

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Hallo und herzlich willkommen bei Toni Radio. Ich bin Gabriel und ich werde Sie heute durch die Sendung begleiten. Ich habe heute für Sie einiges an Musik vorbereitet. Wir werden einige Genres hören. Wir werden auf eine Reise gehen in den Sommer. Und ich hoffe, wie immer, Sie haben Spaß. Ich hoffe, Sie haben eine gute Zeit. Und jetzt geht's weiter mit Sean Martin, der Yellow Jacket.

Sean Martin. 4 Grammys hat er gewonnen, der gute Mann, bevor er dann leider letztes Jahr verstorben ist. Und trotzdem, auch wenn er so jung von uns gegangen ist, eine absolute Legende. Ein absoluter Verlust für die ganze Jazz- und Jazz-Fusion-Szene. Und eine Legende, genauso wie unser nächster Künstler, der vielen von Ihnen, die im elektronischen Musikbereich sich umgehört haben, wahrscheinlich etwas sagt. Fatboy Slim, der hat eigentlich die Big Beat Musik, so wie man das Genre nennt, revolutioniert, neben The Prodigy zum Beispiel, einer der wichtigsten Vertreter. Und wir hören es jetzt auf Tony Radio. Fatboy Slim, Praise You.

Das war Baloo Brigada mit Moonman. Ich hatte das Vergnügen, die Band live zu hören vor ein paar Wochen und kann man wirklich empfehlen. Sehr, sehr geiler Live-Auftritt. Und jetzt kommen wir zu einem Song, der gehört einfach zum österreichischen Sommer dazu. Ich glaube, ich muss über den Künstler nicht wirklich viel erzählen, weil erstens gab es dazu schon einiges bei Tony Radio und zweitens kennen Sie ihn alle. Reinhard Fendrich mit Strada del Sole.

Genauso wie Reinhard Fendrich gehört zum Sommer auch der Fußball. Zwar ist die nächste WM erst nächstes Jahr, aber ich habe mir gedacht, ich packe in dieser Sendung zwei Songs rein, die für mich und für wahrscheinlich viele andere auch ziemlich viel Sommerfeeling bedeuten, Nostalgie bedeuten und einen gewissen Zusammenhang mit dem Sport, den so viele von uns so gern haben. Der erste Song, The Mission von Bakar, ist nicht nur ein fußballträchtiger Song, weil er in, ich glaube es war FIFA 22, vorkommt, sondern auch, weil er ein sehr wichtiges Thema anspricht. Und das ist aktueller denn je. Bakar, The Mission.

Ein toller Song über ein sehr wichtiges Thema, wie bereits erwähnt. Ein Thema, das leider sehr viele Menschen betrifft und wahrscheinlich immer betreffen wird. Der nächste Song allerdings ist für viele wahrscheinlich mit Freude verbunden, mit Nostalgie, mit dem Fußballfeeling 2014, die WM. Viele von Ihnen werden sich daran erinnern. Ein absolutes Meisterwerk der Unterhaltung.

wir bleiben direkt in Südamerika, aber wechseln von Kolumbien nach Brasilien. Wir sind jetzt beim Bossa Nova angelangt, aber mit einer kleinen Zusammenmischung mit Drum and Bass von Piri. Nice to me.

Das war Herb Alpert und der Tijuana Brass mit A Taste of Honey. Und ein Mann, der mitverantwortlich war für jegliche Jazz- und Jazz-Fusion-Kompositionen, ist gestern vor 100 Jahren gestorben. Erik Satie. Der Franzose war sehr, sehr, sehr, sehr wichtig für die spätere Entwicklung von populären Sounds. Und wir hören jetzt ein Stück von ihm.

Das war ein Stück aus Sport et Divertissement von Erik Satie, gespielt von Aldo Ciccolini. Und wir machen eine Kehrtwende und tauchen wieder ein in die Moderne mit einem absoluten Klassiker der amerikanischen Rap-Szene, Gangsta, My Advice to You.

1998, Moment of Truth. Wir handeln uns in dieser Folge von Legende zu Legende. Stevie Wonder. Gibt es einen, der ihm das Wasser reichen könnte? Man müsste wahrscheinlich lange suchen. Den meisten Inhalt von seinen Alben hat er vollkommen alleine eingespielt. Und der folgende Song vom Album Talking Book ist ein Abzeichen überirdischen Genies. Viel Spaß!

aufmerksamen HörerInnen ist wahrscheinlich aufgefallen, dass der Anfang nicht von Stevie Wonder selbst gesungen wurde, sondern von Jim Gilstrap und Lenny Groves. Wir kommen jetzt zu einem Song, der zwar ein Winter-Release war, also Jänner 2018, aber die Hip-Hop-Welt auch im Sommer darauf immer noch zum Beben gebracht hat. Bros von RIN.

Er war und ist wahrscheinlich einer der wichtigsten und einflussreichsten Reggae-Künstler und DJs in der Musikgeschichte. Und das, obwohl ihm sein Albinismus und seine Hautkrebserkrankung nicht gerade ein leichtes Leben bereitet haben. Aber er ist immer noch aktiv und wir hören ihn jetzt auf Tony Radio, Mr. Yellow Man.

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Sommer, Sonne, Hawaii, sozusagen die Dreifaltigkeit der Positivität. Molokaʻi Nui ist wahrscheinlich einer der populärsten Machwerke aus dem Inselparadies. Der Albumtitel allerdings, Authentic Polynesia, wäre wahrscheinlich für meine KollegInnen in der Ethnomusikologie ein dicker Dorn im Auge. Allerdings kennen viele von ihnen den Song wahrscheinlich von einer bestimmten, mittlerweile kultigen Serie, SpongeBob.

Das waren Steely Dan mit Only a Fool Would Say That und Jeff Beal, A Clean Apartment aus dem Soundtrack von Monk. Und das war's auch schon mit der heutigen Sendung. Die Zeit vergeht bei uns wie im Flug, zumindest ist es bei mir hier im Studio so. Und ich danke Ihnen und euch allen natürlich herzlichst fürs Zuhören. Ich hoffe, alle hatten Spaß und alle hören beim nächsten Mal wieder rein bei Tony Radio. Wir beenden die heutige Sendung mit einem Stück von Masayoshi Takanaka, O Tengo Suerte, veröffentlicht auf seinem 1976er Album Seychelles. Ganz typische Jazz-Funk-Sounds, sehr tropisch, passend zum Sommer und gespielt auf den wahrscheinlich spektakulärsten Gitarren, die Sie sich im Internet ansehen können. Die nächste Sendung ist Café Manchester. Liebe Grüße. Und damit starten wir in den Sommer. Es gibt natürlich wieder jede Woche Tony Radio. Es gibt bei uns natürlich keine Sommerpause. Wir sind immer für Sie da. 20 Uhr mittwochs, Primetime, die beste Show. Zum Entspannen am Abend nach einem langen, harten Arbeitstag. Und ich wünsche Ihnen und euch allen einen schönen weiteren Abend, eine gute Nacht und auf Wiederhören.

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Einen wunderschönen guten Abend, liebe Zuhörerinnen und Zuhörer, zu einer fulminanten Ausgabe des legendären Café Manchesters. Energievoll wird es weitergehen. Eine Stunde lang schlechte Gags und beste Musik, wie immer an einem wundervollen Mittwochabend. Der geschätzte Zuhörer, die geschätzte Zuhörerin wissen, um 21 Uhr auf Radio Helsinki, The Place to Be.

0: Es freut mich riesig, dass ihr diese Stunde mit mir verbringen dürft und ich habe Hervorragendes vorbereitet. Wie immer, nur das Beste ist gut genug für mein wundervolles Publikum, für alle liebenden Personen da draußen und damit herzlich willkommen im Bernsteinzimmer der Liebe. Was wird uns in den nächsten 60 Minuten erwarten? Neben schlechten Gags, habe ich ja schon gesagt, wird es fulminante, großartige Musik geben. Und die heutige Sendung habe ich ja unter den Titel gestellt, Powered by Dance Hacienda. Da werden jetzt viele gedacht haben, jo, was ist denn das? Geht es da vielleicht heute um Tanzen? Nein, nicht ganz. Um das wird es nicht gehen. Dance Hacienda Sponsor, da muss ich kurz einen kleinen Jingle einspielen, den ich natürlich für unglaublich viel Geld entgegenbekommen habe. Also wir wissen gleich einmal, worum es in der Sendung geht.
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0: Jo, dankeschön an meinen Sponsor Dance Hacienda, wie gesagt, direkt an der Ausfahrt A8 bei Augsburg. Viel Spaß dabei. Also, es wird heute ein bisschen um Werbung gehen. Das lassen wir natürlich gut zahlen. Ja. Also, die Sendesekunde 20.000, 30.000 Euro, mir soll es normal schon ausgehen bei meinen ganzen Zuhörern, ich habe ja eine Menge. Und deshalb habe ich mir gedacht, wie kann ich das Ganze nachher, wenn ich schon die Show da verkaufe, verbinden, wundervoll, mit Liedern. Und dann ist mir die Idee gekommen, Liedern aus Werbungen zu nehmen. Es hat ja auch einmal eine Zeit gegeben, also aus zwei Gründen. Zum einen hat es eine Zeit gegeben, wo Werbung im Fernsehen sehr, sehr wichtig war, hoch bezahlt war und auch mit einem gewissen Konzept beziehungsweise auf sehr gut gemacht, mit hervorragenden Liedern untermalt. Da fallen mir einige Levis-Werbungen ein, auf die werden wir noch zu sprechen kommen. Und das Zweite war, dass viele Lieder, die zum Beispiel in den 60er Jahren veröffentlicht worden sind, dann später in der goldenen Zeit der Werbung, sage ich jetzt mal ganz, ganz dramatisch, nämlich in den 80er und 90er Jahren, dass dort viele Lieder ihren zweiten Frühling erlebt haben und wieder unters Publikum gekommen sind und erfolgreich wieder in die Charts eingestiegen sind. Ja, das gibt es heute noch zum Teil durch gewisse Serien, Stranger Things, wenn man bedenkt, Kate Bush, Running Up the Hill war der erste Nummer 1 Hit von ihr. Und das war 2022. Nur durch diese Serie ist das Ganze gestreamt worden und gekauft worden und so weiter und so weiter. Aber damit befassen wir uns nicht. Wir gehen auf die klassischen Werbungen zu. Und da kann ich überraschenderweise auch von Oasis etwas berichten. Es war das Jahr 2011, ja, als Cola eine Werbekampagne gestartet hat, nämlich Razones para Creer. Hat das geheißen? Ja, genau. Ist von für den spanischen Markt Gründe, um zu glauben, heißt es wörtlich übersetzt. Sehr, sehr schöne Werbung gewesen. wo man einfach versucht hat zu vermitteln, dass die Welt ein schönerer Ort ist, als man glaubt. Und da waren dann Aufschriften wie: auf jeden Panzer, der gebaut wird, werden 134.000 Kuscheltiere produziert, und auf jeden korrupten Menschen werden 8.400 Blutspenden gerechnet. Und wenn man Hass eingibt im Internet, kommen 1 Million Vorschläge, aber wenn man Liebe eingibt, 1 Milliarde. Und dann war eben, es gibt Gründe, an eine bessere Welt zu glauben. Eine sehr, sehr schöne Werbung. Und wie kann man die noch fantastischer machen? Mit einem Oasis-Lied, ganz genau. Und 2011 war es soweit, Oasis oder Noel Gallagher hat tatsächlich die Rechte von Whatever, von diesem großartigen Lied, verkauft, und es ist dort super zur Geltung gekommen, eben mit einem Kinderchor, der das damals gesungen hat. 2011 war er auch so, 2 Jahre nach der Trennung von Oasis. Da hat er wahrscheinlich auch wieder versucht, Moneten da reinzuspülen. Hat ganz, ganz sicher geklappt. Also ich schätze mal, diese Getränkeherstellerfirma wird sich das einiges kosten haben lassen. Also es war ziemlich eine sehr gefühlvolle Werbung, die mit einer guten Message. Und 2011, wie gesagt, Noel Gallagher hat auf mir Geld gebraucht, nicht, aber er hat sich gedacht, ist ja wurscht, machen wir das. Und ich kann mich erinnern, als eine gute Freundin von mir damals diese Werbung gesehen hat und dann sie mir angeschaut hat und gesagt hat, die kommen nie mehr zusammen. Eigentlich einem breiteren Publikum dann bekannt worden. Und jetzt hören wir uns das Original an, vom riesengroßen Noel Gallagher geschrieben und von Oasis interpretiert.

Das ist der hört man da ein bisschen im Hintergrund. Whatever war das von Oasis, eben mein erster Beitrag für sehr, sehr erfolgreiche Werbungen beziehungsweise Lieder, die den zweiten Frühling durch so etwas erlebt haben. Bei Whatever heißt ja so viel wie was auch immer. Was auch immer. Und gibt es eine lustige Geschichte erst vor kurzem. Ein guter Freund von mir ist auf der Suche nach der ewigen Liebe und nutzt da manche digitalen Medien dafür, um jemanden kennenzulernen. Und dann hat er ein Profil halt gesehen, wo gestanden ist, sie ist Oasis-Fan und so weiter. Und er hat sich gedacht, er hat da eh ein paar Skills eben von mir. Ich dröhne ihn ja immer wieder zu mit lauter Geschichten und allem Möglichen. Und er hat das halt dem Wahn, oder ein bisschen was war es halt von mir. Und hat ihr dann, hat sie angeschrieben und hat gesagt, ja, das war glaube ich sogar auf Englisch, weil er wohnt im Ausland. Jedenfalls, ja, sein Lieblingssong, also wollte halt über Oasis reden mit ihr und hat halt gesagt, was sein Lieblingssong ist, Don't Look Back in Anger und wie es ihr geht und dass er irgendwo beim Konzert war, hat er gesagt, eben dort, wo ich war und was ihr Lieblingssong so ist. Und sie hat nachher nur wortkarg zurückgeschrieben, whatever. Und er hat nachher nicht gewusst im ersten Moment, dass das Lied ist. Er hat gedacht, das war die Abfuhr. Weil sie gesagt hat, ja, was auch immer, so quasi, Retournur. Dann ist er aber draufgekommen, natürlich, nach ein bisschen Jürgen recherchieren, dass Whatever auch ein Lied ist. Habe ich sehr, sehr lustig gefunden. Nun gut, meine Lieben, bei diesem Lied gibt es ja einen lustigen oder einen Fun Fact oder einen lustigen Fact. So, weil sonst wäre das ja so Doppeldings. Ist ja wurscht. Ein Fun Fact. Whatever ist eben bei Coca-Cola verwendet worden. Jetzt gehen wir zurück ins Jahr 1994. Oasis hat ihr Debütalbum herausgebracht und Definitely Maybe. Und dort kam das Lied Shaker Maker heraus, auch als Single. Und dann ist es nämlich ganz kuril geworden. Dann ist nämlich die Songschreiber Roger Cook und Roger Greenaway, Billy Davis war auch dabei. Diese drei Herren sind hergegangen und haben gesagt, lieber Noel, im Shaker Maker, da kommt eine Melodie vor, die wir geschrieben haben, nämlich für die Coca-Cola-Werbung I'd like to teach the world to sing. I'd like to teach the world. Ne? Das finde ich ganz lustig, weil nämlich durch Coca-Cola hat er eben da 550.000 Pfund Strafe zahlen müssen und genau die gleiche Firma, die hat ihn dann 2011 mit Geld zugeschüttet, damit sie seinen Song verwenden dürfen. Also diese Strafzahlung hat er wieder herinnen. Das finde ich ein Schicksalswink. Meiner Meinung nach ist bei Shaker Maker, ja, wenn man möchte, etwas von dieser Melodie zu hören, I'd like to teach the world to sing, war ein Riesenerfolg. Eben 1971 oder so. Bill Baker, Billy Davis, Roger Cook und Roger Greenaway gelten da eben als Songwriter, wobei eben der eine, der Chef war von der von Marketingabteilung Coca-Cola und der hat eine Werbung gesucht und ist inspiriert worden, weil er und zufälligerweise eben, ich weiß jetzt nicht, Greenaway oder Cook waren mit ihm oder die haben sich gekannt und sie sind in Irland irgendwo am Flughafen festgesessen, weil der Flug abgesagt wurde und dort haben sie die Menschen beobachtet und alle waren irgendwie zwiel und angepisst und dann haben aber ein paar so eine braune Brause getrunken. Und dann noch ins Reden kommen und haben sie halt des Lebens wieder erquickt. So sagt es die Legende. Und dann ist er auf die Idee gekommen für diesen Werbespot. Und eben dieser Roger Cook oder der Greenaway, ich weiß es nicht, die haben vorher schon ein Lied herausgebracht, das die Susan Shirley gesungen hat. True Love and Apple Pie hat es geheißen. War aber eigentlich kein Erfolg. Und dann haben sie eben

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Und irgendwas mit Coca-Cola kommt vor. Und das haben sie dann für die Werbung verwendet. Diese Werbung war unglaublich erfolgreich. Da haben die Menschen dann angerufen bei den Radiostationen oder Fernsehstationen, sie möchten dieses Lied hören. Und das hat es aber nicht gegeben in dieser Form. Dann haben sie den Text von der Coca-Cola-Werbung verändert. Alles, was irgendwie mit Cola zu tun hat, haben sie rausgenommen, durch wunderschöne andere Wörter ersetzt. Und dann ist es ein Riesenhit geworden. Finde ich eine ziemlich spannende und interessante Geschichte, meiner Meinung nach. Ja? Die New Seekers haben das nachher herausgebracht, für alle, die das recherchieren möchten oder das vielleicht irgendwann einmal bei der Millionenshow brauchen. True Love and Apple Pie ist die gleiche Melodie, aber eigentlich ein ganz anderer Text. Naja, hätten wir das auch besprochen. Vielleicht kommen wir am Ende der Sendung nochmal darauf zurück, zum Abprüfen oder Ähnliches. Wir werden es sehen. Ich hoffe, ihr habt alle gut zugehört. Vielleicht bringe ich auch die Klangbeispiele dazu. Aber jetzt muss ich schauen, dass ich mit den restlichen Liedern noch ordentlich durchstarte. Jetzt beginnt nämlich mein, wie ich es nenne, Levis Viertel. Oder Levi's. Wie man das im Amerika oder im Englischen wahrscheinlich ausspricht, ich weiß, aber das mag ich nicht. Levi's klingt irgendwie befremdlich, deshalb sage ich Levi's Jeans. Ja, wir kennen das alle. Und die nächsten vier Lieder haben alle mit dieser Jeans zu tun. Also es ist unfassbar, was die in den 90er Jahren dafür erfolgreiche Werbungen gehabt haben. Ich habe mir eigentlich nie eine Hose gekauft, weil ich immer viel zu teuer war. Aber sie haben einigen Bands wieder zu Hits geführt. Diese Werbungen. Mein erstes Beispiel ist T-Rex, 20th Century Boy, ist 1973 herausgekommen und 1990 und 91 ist es eben bei einer Werbung gelaufen im Hintergrund und der Hauptdarsteller dieser Werbung war niemand anderer als Brad Pitt. Ja, ganz genau. Die Werbung war so aufgebaut, eine Dame vor dem Cabrio in der Wüste zu einem Gefängnis und dort ist der Brad Pitt entlassen worden. Der hat aber nur Unterhose und Muscle Shirt an. Also aus dem Gefängnis nicht lassen, weil der Gefängniswärter ihm das andere Gewand weggenommen hat und sie gibt ihm dann, wie er ins Auto einsteigt, eine eben besagte Jeans, die schmeißt er sie rauf und unterlegt waren diese ganzen Bilder eben von T-Rex 20th Century Boy. Das war nachher der Riesenhit. Für T-Rex, Mark Bolan, war es der zweite Frühling, wieder ordentlich Moneten reinbekommen. Ich müsste jetzt aber schauen, muss ich ehrlich sagen, ob der da nicht schon gestorben ist oder erst später. Oder seine Erben haben auf jeden Fall etwas von dem gehabt. Und Brad Pitt war durch den Erfolg dieser Werbung auch ins Gespräch gekommen und ist dann für den Film Thelma und Louise engagiert worden. Und hat nachher dort eh so ein bisschen eine kleine Gangsterrolle. Ich habe den Film nicht gesehen. Aber dieses Lied, diese Werbung, also unglaublich viele Karrieren, wieder unglaublich viele, zwei zumindest, ja gut, drei, die Hosen wird aber was davon gehabt haben. Brad Pitt, erfolgreicher Schauspieler geworden, großartiger Kerl, Bullet Train, wer den noch nicht gesehen hat, unbedingt anschauen, nur so nebenbei. Und eben Mark Bolan hat einen zweiten Frühling erlebt und noch ein bisschen ordentlich Moneten bekommen.

coole Nummer. Starke Nummer. Mark Bolan war das, der 1977 schon verstorben ist. In Gottes Willen, der hat überhaupt nichts mehr mitgekriegt. Der arme Kerl von irgendwas. Den restlichen meisten Erfolg von ihm eigentlich auch nicht. Jedenfalls eben 1990 in dieser Werbung vorgekommen und noch einmal ein großer Hit gewesen. Ich glaube in England noch sogar unter die Top 10 in den Charts oder ähnliches. Also ist schon viel, was so etwas ausmacht. Das nächste Beispiel, wir gehen da jetzt einfach zeitlich ein bisschen vor, ist auch Anfang der 90er Jahre entstanden und ist von der Steve Miller Band. Viele wissen, also ich verbinde eigentlich diese Gene meistens mit dieser, mit dem Lied, das jetzt kommt. Das ist eigentlich ein Wahnsinn, was da medienpsychologisch möglich ist. Da hat jetzt, glaube ich, angefangen, dass man Werbesachen nur mehr emotional versucht zu berühren. Und gar nicht mehr um das geht. Ich kann mir, aber da geht es nur um Emotionen. Irgendwann einmal hat es dann gegeben mit einem Kind, mit einem Monster, der Angst gehabt hat, oder Riesen, also kompletter Schwachsinn, wo ich mir denke, hurt's zu, Freund, was hat denn das mit der Bank zu tun? Naja, ist egal. Jedenfalls, diese Steve Miller Band, also die Medienstrategen, haben aber recht, haben eben The Joker herausgebracht, ebenfalls weit in den frühen 70er Jahren. Und oder ja, den 80ern, ist ja egal, endet Anfang der 90er Jahre, ist jedenfalls diese Werbung herausgekommen und es war ein Riesenerfolg und es war sogar so ein großer Erfolg und überall in aller Munde, dass Otto Walkes sogar eine Parodie darüber gemacht hat in seinem Film Otto, der neue Film. Also nicht Otto, der Film, der erste Teil, sondern der zweite. Mit der Gabi, die hat da mitgespielt, die wie heißt sie? Frisch gestrichen. Das ist nämlich die Hauptszene. Otto lehnt sich an, ist verliebt in diese eine Frau und schaut, wie heißt sie. Dann dreht er sie um, steht auf der Tür, frisch gestrichen. Und er freut sich, ja, frisch gestrichen, was für ein Name. So, und dann hat seine Jeans einen Farbfleck und dann musste er sie waschen. Hat sie nachher ganz schön angezogen, hat sich dann auch noch irgendwo in einen Hitzebad hineingelegt, dass es schön eng wird und dann ist eben auch mehr die Musik von The Joker, von der Steve Miller Band, drüber gelegt worden. Eine sehr, sehr lustige Szene, weil dann ist die Hose ganz eng geworden und er ist dann ausgestiegen und das war so ein Skinny Jean und er hat sich nicht bewegen können. Ja, Otto, der Film kann, kenne ich jetzt wahrscheinlich nur auswendig, wenn ich mir den anschaue, ziemlich lustiger Film. Jetzt der zweite Teil

meines Jeans-Viertels. Die Blue Jean, hat meine Oma immer gesagt. Die Blue Jean-Hosen, ja. Zweiter Teil, gute Werbung, gutes Lied.

Der Steve Miller und seine Band war das. 1973 ist es herausgekommen und dann Anfang der 90er Jahre eben wieder ein Hit geworden. Diese Marke hat ganz schön viel Musiker geholfen. Heutzutage hört man nichts mehr. Nichts. Kriegt man von denen mit das ganze Geld hinausgeballert in den Anfang der 90er Jahre für sinnlose Werbungen. Einfach so, dass ich ein Bur aus Stadtdeck da noch dran erinnert, was in die 90er waren. Naja, an diese Werbung kann ich mich tatsächlich noch erinnern. An die mit Brad Pitt nur mehr schemenhaft, bilde mir ein, oder es sind Szenen von Thelma und Louise in meinem Kopf. Ich weiß es nicht. Obwohl ich den auch nicht wirklich gesehen habe, ich habe nur ein paar Ausschnitte. Ist ja egal. Aber an die Steven Miller Band kann ich mich noch erinnern und natürlich auch an die Parodie vom Otto im Film Otto, der neue Film. Unbedingt anschauen. Die Gabi. Und wie heißt da der? Eine Veräpplung vom Terminator war das. War der Eliminator oder so irgendwie. Hat er da, der eine da im Film. Aber ist egal. Das war Streich Nummer 2 für die Jeans. Dann gibt es noch einen Streich Nummer 3. Weil es ist ja Viertel. Besteht aus vier Teilen. So. So wie gesagt. An diese Werbung kann ich mich überhaupt nicht erinnern. Die habe ich, glaube ich, nie gehört. Aber ich weiß, dass The Clash ebenfalls 1991 etwas hergegeben haben. Nämlich Should I Stay or Should I Go? Ist ebenfalls vorgekommen. Kennen wir alle. Dieses Lied, ein Klassiker, spätestens ebenfalls noch Stranger Things. Dort, ich glaube in der ersten Staffel kommt es sehr häufig vor, von dieser englischen, britischen Punkband, eben The Clash, London Calling. Aber der größte Hit war, glaube ich, Should I Stay or Should I Go? Das wird schon passen. Und 91 dann eben nochmal neue Energie eingehaucht, dieses Stück. Das ist ein ganz starkes Lied. Lustig ist ja auch, dort zum Schluss von dem Lied werden die Zeilen gesungen, Should I Stay or Should I Go? Und dann singt Joe Strummer im Hintergrund das die spanische Übersetzung. Ne? Vielleicht ist das schon jemandem aufgefallen. Also ganz zum Schluss kommt es dann, wo jede Zeile spanisch übersetzt wird. Die Working Class Dudes aus England haben aber kein Spanisch gekonnt. Die Geschichte dazu halt zumindest, soweit ich das damals da miterlebt habe, 82, ja. Aber sie hatten einen Tontechniker, dessen Mutter war aus Ecuador und die kann natürlich Spanisch und irgendwie von der ganzen Musik her und so weiter hat die Band gedacht, das wird irgendwie was reinpassen, irgendwas Spanisches und haben dann die Zeilen von der Mutter des Tontechnikers übersetzen lassen. Und dann ist sogar noch ein Fehler passiert, weil ganz zum Schluss wird gesungen statt Del Mondo Der. Und das ist ein Fehler. Das hat mir mal jemand gesagt, der sehr gut Spanisch kann. Auch ein bisschen Musikfreak. Und das ist falsch. Man geht davon aus, dass sie es einfach nicht richtig verstanden haben, beziehungsweise der Kollege Joe Strummer das im Deutsch wirklich ausgesprochen hat, vielleicht irgendwie, weil der hat ja auch eine Zeit lang in Berlin, glaube ich, gelebt und war des Deutschens mächtig, sage ich jetzt einfach einmal. Also ich bitte, ich weiß nicht, ob das wirklich einfach nicht schlampig gesagt worden ist und mein Herz auch gar nicht. Aber der hat mir das so erzählt und diese Geschichte teile ich selbstverständlich gerne mit euch, weil es unnötiges Wissen ist, das einfach jeder braucht. So, und jetzt, should I stay or should I go?

Na, und aufgepasst am Schluss, das Spanische gehört. Ja, Joe Strummer war das wichtig, weil er eben gesagt hat, das hat irgendwie so einen spanischen Vibe. Hat er recht. Und eine Band hat es bewiesen, dass das auf Spanisch auch hervorragend funktioniert, dieses Lied, nämlich die Los Fabulosos Cadillacs. Das mal einen Namen haben. Und die haben das ganze Lied aber auf Spanisch gesungen. Da klingt es so.

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Ne? Nicht schlecht, oder? Was ich alles kann. ja, so viel dazu. Also, es gibt eben diese spanische Version. Hervorragend. Joe Strummer wollte diese Übersetzung, die Mamschi vom dortigen Tontechniker des Studios gemacht hat. Irgendwann in der Nacht soll das dann gewesen sein, weil die, glaube ich, war aus Ecuador und die haben irgendwo in England vielleicht aufgenommen oder ähnliches. 1982 ist jedenfalls Should I Stay or Should I Go herausgekommen auf dem Album Compact Rock. Ziemlich cool, das ganze Album. Und es gibt auch die Originalversion, nämlich von einem Hit von M.I.A. Aber das ist eine andere Geschichte. 1991 eben in einer Werbung verwendet und ein Riesenerfolg gewesen. Das war der dritte Part. Und jetzt der vierte Part dieses Textilherstellers oder Herstellers eines Textils. Die Firma ist für den Stoffwechsel verantwortlich. Oh mein Gott, schlechte Gags, beste Musik, was soll man sagen. Stiltskin ist das nächste, was ich mir oder nicht ausgesucht habe, was an der Tagesordnung steht, wenn es eben Stoffwechsel, naja, wenn man sie umzieht, falls, ja, naja. Stiltskin ist verwendet worden, das Lied Inside ebenfalls für eine für die 501er Werbung, ebenfalls wie die anderen Lieder, die wir jetzt gerade gehört haben, ebenfalls, und zwar 1994 ist es herausgekommen und das war dann sicher eine der letzten. Bei der Version ist es aber so, oder bei diesem Lied Stiltskin hat es vorher nicht gegeben, denen hat man nicht einen zweiten Frühling beschert, sondern denen hat man den allerersten Frühling beschert. Paul Lawler ist beauftragt worden, es ist ein Songwriter, der in Großbritannien oder in Amerika für Country- und Folkmusik bekannt ist, oder Engländer ist er, glaube ich, und ich weiß auch, dass der geschrieben hat für Olympia 2000 die offizielle Hymne oder auch Premier League Hymne und so weiter, also solche Sachen hat er geschrieben und ist von Marketingabteilung von Levi's aufgefordert worden oder gebeten worden, ein Lied für die Werbung zu schreiben. Und dann hat er selbst Inside geschrieben. Er konnte das aber nicht singen, hat dann Sängercasting gemacht. Ray Wilson ist nachher derjenige geworden, der das ganze Lied eingesungen hat, ist dann wieder eben so ein Riesenerfolg geworden, dass dann erst das Album entstanden ist und dadurch hat es nachher eigentlich auch die Band gegeben. Stiltskin hat es geheißen und das Ganze ist lustig, hat auch einen deutschen Bezug, weil das ist, Stiltskin bedeutet Rumpelstilzchen. Wahre Wahrheit. Und wenn das eben ein Engländer sagt, Rumpelstiltskin, yeah, you know what I mean, dann kommt eben das Stiltskin am Ende heraus. Wahre Wahrheit. Und an diese Werbung kann ich mich ebenfalls noch erinnern und das ist einfach auch ein geniales Lied und ist dann zu Recht ein großer Erfolg gewesen. Damals habe ich es natürlich abgelehnt, weil es einfach so ein großer Erfolg war, aber jetzt taugt es mir.

Stillskin war das Inside, eine ordentliche Rocknummer oder Crunch-Nummer, wenn man so möchte. Der Auftrag von der Marketingabteilung war dann eben, 94 ist es rausgekommen, man kann sich denken, vielleicht sowas ähnliches wie Nirvana zu machen, irgend so ein Crunch-mäßiges Zeugs. Und das ist dann rausgekommen. Ein sehr gelungenes Lied, wie ich finde. Ray Wilson dann eine Karriere mit Stillskin gemacht und war dann auch eine Zeit lang Sänger von Genesis, also Genesis. Ne? Hat überhaupt nicht passt, meiner Meinung nach. Peter Gabriel, Genesis war das Großartigste. Aber das ist ebenfalls eine andere Geschichte. Jetzt geht sich eines noch aus und das ist perfekt wie ausgemessen oder ausgerechnet. Die nächste Werbung ist aus dem Jahr 2004, HP, Drucker, Fotos, Digitalkameras und so weiter und so weiter. Und die haben eben 2004 der Band The Kinks zu einem großen Erfolg geführt und wieder geholfen. Die haben in ihrer Werbung nämlich das Lied Picture Book verwendet vom, wie Noel Gallagher es sagt, oder mehrere in der Musikszene, glaube ich, haben das gesagt, nicht der Noel selber, mit dem erfolgreichsten Misserfolgsalbum der Musikgeschichte, nämlich The Kinks Are the Village Green Preservation Society. Dieses Album ist 1968 herausgekommen und war dann 36 Jahre später ein Hit drauf. Damals überhaupt nicht. 22. November 68 eben veröffentlicht worden. Beatles-Fans schlagen jetzt die Hände über den Kopf. Ja, es ist der gleiche Tag wie das White Album von den Beatles, also das weiße Album veröffentlicht worden ist. Das war ein Grund, warum es eigentlich ein bisschen untergegangen ist. Dann war damals politische Lieder sehr angesagt, es hat Studentenaufstände gegeben und so weiter. Und dieses Album von den Kinks ist überhaupt nicht politisch, war auch wieder ein Grund. Das war ein bisschen zu fad, weil er singt ja eben vom Bilderbuch und er singt von der Ländler. Mit Geschichten über, wenn man alt ist und die Freunde, wo sind die alle hin und so weiter und so weiter. Und dank HP ist es dann aber auch, also nicht nur, aber auch ist das dann doch noch ein Erfolg geworden. Und das spielen wir jetzt noch, ist ein kurzes, knackiges Lied von dem Album The Village Green Preservation Society von den Kinks, Picture Book.

Ja. Also von fünf Protesten hört man doch nichts, war damals eben überhaupt kein Erfolg, ein Misserfolg sogar. Er singt doch heute auch, hört man über die Bilder, über das Bilderbuch von der Mama und vom Papa, das die Schwester aufgenommen hat und so weiter und so weiter. Ist aber dann später doch noch ein Erfolg geworden. Und die Firma hat sicher ordentlich bezahlt, dass der gute Ray Davies da auch heute noch gut schlafen kann und davon leben kann. Hoffentlich auch sehr, sehr lange. Meine lieben Damen und Herren, es ist Zeit zu sperren. Ich bedanke mich fürs Zuhören. Es

Wir fangen mit einer traurigen und entsetzlichen Nachricht an. Um 6.30 Uhr in der Früh am Donnerstag, 6. August, wurde ein 29-jähriger Mann in Langenzersdorf von der Polizei leblos aufgefunden. Der mutmaßliche Täter ist ein 18-Jähriger aus Bezirk Kurneuburg. Laut Polizeiberichten im Standard sei er vollumfänglich geständig. Laut Medienberichten soll der 18-jährige Kampfsportler zur sogenannten Pedo-Hunter-Szene gehören, die überwiegend Homosexuellen fälschlicherweise Pädophilie unterstellt und Gewalt gegen sie ausübt. Der 18-Jährige hat Kontakt zum Opfer über sozialen Medien aufgenommen, um ein Treffen auszumachen. Laut Standard dürfte der Mann bei dem Treffen massive Gewalt gegen den Kopf- und Halsbereich des 29-Jährigen ausgeübt und ihn tödlich verletzt haben. Der Fall erinnert an mehrere Fälle von selbstbezeichneten Pedo-Hunter aus den letzten Jahren, oft mit tiefen Verbindungen zu rechtsextremistischen Szenen. Ob der mutmaßliche Täter in diesem Fall ebenfalls Verbindungen zum Rechtsextremismus hat, wird noch ermittelt. Was aber klar ist, ist, dass dieser Hass gegenüber LGBTQIA+-Menschen nicht in einem Vakuum entsteht, sondern bewusst geschnürt ist. So laut der Aussendung der Hosi Wien, wer queere Menschen ständig als Gefahr für Kinder darstellt, wer mit Desinformation Angst erzeugt oder bewusst Feindbilder konstruiert, trägt Verantwortung für das gesellschaftliche Klima. Wir sind erschüttert über diese Gewalt und unsere Gedanken und Anteilnahme sind bei den Angehörigen und den Freundinnen des getöteten Mannes. Wir müssen bewusst gegen Homo- und Transphobie in allen seiner Formen treten und Solidarität mit allen LGBTQIA-Personen zeigen. Die US-Regierung hat die italienische Initiative Autistici Inventati, die die Infrastruktur von noblogs.org betreibt, als Specially Designated Global Terrorist eingestuft, ihre Vermögenswerte eingefroren und jegliche Transaktionen mit ihnen untersagt. Als Begründung wurden ihre extrem linken politischen Ansichten und die Tatsache angeführt, dass sie Dienstleistungen für antifaschistische Gruppen erbracht haben. Neben Autistici Inventati waren palästinensolidarischen Gruppen und Einzelpersonen Ziele der neuen Sanktionen. Autistici Inventati ist ein aktivistisch ausgerichtetes Technikprojekt, das verschlüsselte Kommunikationsmittel, E-Mail, Webhosting, sichere Chat- und Videokonferenzplattformen für Nutzerinnen anbietet, die es vorziehen, sich außerhalb der Netzwerke großer Konzerne zu bewegen. Genau das wird von der US-Regierung als Terrorismus eingestuft und geschlossen. In einer Stellungnahme schreibt das Kollektiv Autistici Inventati: Wir weisen alle in den Erklärungen enthaltenen Vorwürfe zurück und bekräftigen gleichzeitig nachdrücklich unser Engagement, eine Plattform mit Tools zur digitalen Selbstverteidigung bereitzustellen, die den Bedarf an freier Kommunikation für Aktivisten sowie andere Einzelpersonen, Gruppen und Vereinigungen gerecht wird. Wir werden nicht nachgeben. Wir werden weiterhin das tun, was für all die wichtig ist. Schaut auf die Nachrichten von Autistici Inventati, wenn ihr euch solidarisch zeigen könnt. Am 19. August hat das Berufungsgericht in Frankreich entschieden, dass der Antifaschist Gino an Deutschland ausgeliefert werden soll. Gino wird vorgeworfen, im Jahr 2023 zusammen mit 18 weiteren Antifaschistinnen an militanten Aktionen gegen Faschisten während des sogenannten Tages der Ehre, eines faschistischen Gedenktages, teilgenommen zu haben. Dem Antifaschisten drohte die Auslieferung nach Ungarn. Er beschloss, dies nicht einfach hinzunehmen und tauchte unter. Im April 2025 wurde er freigelassen, nachdem der französische Staat den von Ungarn gegen ihn erlassenen europäischen Haftbefehl abgelehnt hatte. Die Ablehnung wurde mit Menschenrechtsverletzungen, insbesondere Folter, begründet. Einige Monate später erwirkte der deutsche Staat einen europäischen Haftbefehl gegen Gino. Der Antifaschist wurde im Dezember 2025 erneut festgenommen

jedoch wenige Tage später aus der Untersuchungshaft entlassen. Die Entscheidung über eine mögliche Auslieferung von Gino an die Bundesrepublik Deutschland wurde am 19. August vom französischen Berufungsgericht verkündet. Die Auslieferung innerhalb von 10 Tagen wurde genehmigt. Ginos Anwalt hat gegen die Entscheidung Revision eingelegt. Eine Entscheidung über diese Revision wird innerhalb der nächsten 40 Tage erwartet. Die Komplizenschaft des deutschen Staates mit dem ungarischen Staat lässt sich nicht leugnen. Die illegale Auslieferung der nicht-binären Antifaschistin Maya T. nach Ungarn im Jahr 2024 macht deutlich, dass sich der deutsche Staat bei der Bekämpfung des Antifaschismus nicht an seine eigenen Gesetze hält. Wird Gino an Deutschland ausgeliefert, droht ihm ebenfalls die Auslieferung an Ungarn und damit eine 24-jährige Haftstrafe, Folter, Einzelhaft und andere menschenrechtsverletzende Haftbedingungen. Gino drohen in Deutschland bis zu 10 Jahre Haft, da die mutmaßlichen Opfer Sabine B. und Robert F. deutsche Staatsangehörige sind. Haltet euch informiert. Free Gino, free them all. Jetzt noch eine kurze Nachricht aus Belo Horizonte in Brasilien. Das besetzte Haus Casa Invisível ist akut räumungsbedroht. Hier eine Nachricht von dem besetzten Hausprojekt. Wir rufen alle internationalistischen Gruppen und Einzelpersonen dazu auf, Solidarität mit dem Casa Invisível zu zeigen und es zu unterstützen. Wenn ihr das Casa kennt, sie vielleicht sogar besucht habt oder wir während einer unserer zahlreichen Reisen bei euch untergekommen sind, auf denen wir den Kampf um Wohnraum und soziale Bewegungen diskutiert haben, dann freuen wir uns, wenn ihr euch mit uns solidarisiert. Es gibt viele Möglichkeiten, sich zu beteiligen. Teilt diesen Aufruf und benutzt die Hashtags Casa Invisível Fica oder Casa Invisível Stays. Nehmt an Veranstaltungen und Aktionen für das Casa teil, sobald welche angekündigt werden. Zeigt eure Solidarität und Unterstützung mit Stellungnahmen, Artikeln, Solidaritätsbildern, Videos oder Bannerdrops und Plakaten gegen die Räumung in eurem eigenen Stadt oder eurem Viertel. Und organisiert Solidaritätsveranstaltungen. Hausbesetzungen sind Widerstand und Solidarität ist unsere Waffe. Das Haus wurde gegen einen ersten Räumungsversuch am 21. August von Bewohnerinnen und solidarischen Menschen erfolgreich verteidigt, aber die Situation bleibt heikel. Haltet euch informiert. Nem pessoas sem casa sem pessoas. Nach so viel schlechten Nachrichten mal eine Gegenmaßnahme. Heute, der 30. August, ist der letzte Tag der International Week of Solidarity with Anarchist Prisoners, also internationale Solidaritätswoche mit anarchistischen Gefangenen. Ihr findet mehr Infos sowie eine Liste von unserer Solidarität ist stärker als jede Knastmauer. Und jetzt kommt ein Interview vom Final Straw Radio mit einem Mitglied des Unterstützungskomitees für die Spokane 3. Spokane liegt im nordwestlichen Bundesland Washington in den USA. Am 11. Juni 2025 wurden 2 Asylsuchenden bei einem regelmäßigen Check-in bei den Behörden von ICE festgenommen. Gegen diese Festnahmen formierte sich eine Spontan-Demo, die sich friedlich gegen die Überstellung der 2 Personen protestierten. 9 Personen wurden ursprünglich angeklagt, 6 davon haben sich teils schuldig bekannt, ohne mit den Repressionsbehörden zu kooperieren. Und 3 bekannten sich unschuldig und wurden vor einem Gericht nach Conspiracy verurteilt. Ihre Haftstrafen wurden noch nicht verkündet und es läuft auch noch ein Berufungsverfahren. Genaueres werdet ihr im Interview hören. Final Straw Radio ist wie das anarchistische Radio Wien Teil des A-Radio-Netzwerks von anarchistischen Radios. Ihr Website ist auf No Blogs, also wir werden auch ihr RSS-Feed und andere Kontaktmöglichkeiten in den Shownotes posten. Falls No Blogs bald

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